0: Die Waffenruhe im Libanon wird kurz vor dem Auslaufen um 45 Tage verlängert. Das ist am Abend von den USA angekündigt worden. Zwischen Israel und der pro-iranischen Hisbollah gilt offiziell schon seit Mitte April ein Waffenstillstand. Trotzdem hat es zuletzt immer wieder neue Angriffe gegeben mit Toten und Verletzten. Erstmals seit fast einem Jahrzehnt kauft China wieder US-Flugzeuge. 200 Stück sind bei Boeing bestellt, nach dem Besuch von US-Präsident Trump bei Chinas Präsident Xi Jinping. 75.000 illegale Eier ohne Stempel und ohne Herkunftsnachweis sind jetzt in Wien aus dem Verkehr gezogen worden. Florian Katzinger.
1: Bei einer Routinekontrolle in der Nacht wird der LKW aus der Ukraine entdeckt, sagt Alexander Hengel vom Wiener Marktamt.
2: Wir halten da in einer Nacht so zwischen 100 und 150 LKWs auf und kontrollieren die Ware. Und dabei sind diese großen Mengen an Eier eben uns ebenfalls aufgefallen.
1: 75.000 Stück rohe Eier werden auf dem LKW aus der Ukraine gefunden. Ohne Papiere, ohne Herkunftsnachweis.
2: Es wird nicht belegt, sind das Bio-Eier oder Käfigeier oder was auch immer dazwischen. Und sowas brauchen wir in Wien einfach nicht.
1: Die Ware darf daher nicht am Großgrünmarkt abgeladen werden.
2: Das hat auch der Betrieb, der die Eier bestellt hat, verstanden und auch die Ware nicht angenommen. Das heißt, wahrscheinlich gehen zurück in die Ukraine.
1: Nicht kontrolliert worden ist, ob die Eier gesundheitsschädlich gewesen wären oder nicht.
0: Und jetzt zum Wetter und zu Thomas Wostal.
3: In den nächsten Stunden regnet es in vielen Regionen und im Großteil von Österreich geht es auch tagsüber regnerisch weiter. Schnee fällt ab etwa 1000 bis 1400 Meter. Seltener werden Regen und Schneefall heute im Laufe des Tages, vor allem in Vorarlberg, Tirol und Kärnten. Und hier können die Wolken dann auch schon zeitweise die Sonne durchlassen. Kühl bleibt es überall, mit Höchstwerten nur zwischen 8 und 15 Grad. Der Sonntag wird so um 4-5 Grad wärmer und es gibt überall weniger Regen und mehr Sonne. Allerdings ist es auch windig.
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1: Im Studio ist Martin Krachler, es ist 3 Uhr. Im Insolvenzverfahren gegen die von René Benko mitgegründete Laura Privatstiftung steht jetzt die Höhe der Forderungen fest. Sie belaufen sich auf rund 1,7 Milliarden Euro. Die Laura Privatstiftung spielt eine wichtige Rolle in der Signer-Causa, berichtet Martin Rauter.
2: Im März hat die Laura Privatstiftung Insolvenz angemeldet. Unter anderem wohl deshalb, weil ein Schiedsgericht Mubadala, einem Staatsfonds aus Abu Dhabi, hunderte Millionen Euro zugesprochen hatte. Er ist einer von 30 Gläubigern, die nun Forderungen von in Summe 1,7 Milliarden Euro stellen. Und diese werden am Montag Thema sein, wenn am Landesgericht Innsbruck die erste Prüfungstagsatzung über die Bühne geht. Dann wird sich auch zeigen, wie viel der milliardenschweren Forderungen vorerst anerkannt werden. Das Verfahren wird jedenfalls noch Jahre dauern. Eine zentrale Frage ist und bleibt, wie viel Vermögen tatsächlich noch in der Laura Privatstiftung steckt. Die von Benko einst mitbegründete Stiftung hält ja zahlreiche Unternehmensbeteiligungen, darunter das berühmt gewordene Chalet N in Lech oder die Villa im Innsbrucker Stadtteil Igls.
1: Ohne Führerschein und mit ausgeborgtem Moped hat sich jetzt ein 14-Jähriger in Lienz in Osttirol eine Verfolgungsjagd mit der Polizei geliefert. Die Streife wollte ihn anhalten, denn er war ohne Kennzeichen unterwegs und ein Teil der Verkleidung hat ebenfalls gefehlt. Der Bursche ist aber davongefahren, bis er dann auf einem Waldweg gestürzt ist. Er ist mehrfach angezeigt worden. Kuba hat wieder Strom. Nach tagelangem Blackout gilt die Versorgung jetzt wieder als hergestellt. Zuletzt waren 2/3 des Landes ohne Strom. Und gut ausgeschlafen sein und viel Kraft haben, das müssen heute die Stagehands, das Bühnenteam beim Finale des Eurovision Song Contest in Wien. Zwischen den einzelnen Songs ist nur exakt 45 Sekunden Zeit, um das gesamte Bühnenbild auf- und abzubauen, berichtet Peter Teubenbacher.
3: Sobald ein Song zu Ende ist, beginnt die Zeit zu laufen und das 30-köpfige Bühnenteam gleich mit ihr. Am Boden werden gelbe Markierungen eingespielt, die anzeigen, wo die neuen Bühnenelemente hinkommen, wenn die alten weg sind. Alle Teammitglieder müssen ihre Handgriffe vorab wie eine eigene Choreografie einlernen. Wir sind alle genau instruiert und über Headsets verbunden. Jeder weiß sein Stichwort, sagt Bühnenmanager John Lamb. Das Wichtigste ist dabei die Sicherheit. Es bewegt sich alles sehr schnell, auch die Technik, und die Leute müssen rasch von A nach B und dann von C nach D. Bulgarien und Malta sind heuer die aufwendigsten Acts fürs Bühnenteam. Und wenn es sich trotz aller Mühen einmal nicht ausgeht, dann spielt die Regie so lange zusätzliche Bilder vom Publikum in der Sendung ein.
1: Und jetzt zum Wetter und zu Thomas Wostal.
4: Nass geht es in vielen Regionen in den Samstag und im Großteil von Österreich bleibt es heute auch tagsüber regnerisch. Auf vielen Bergen ist es winterlich, Schnee fällt ab etwa 1000 bis 1400 Meter Höhe. Seltener werden Regen und Schneefall im Laufe des Tages, vor allem in Vorarlberg, Tirol und Kärnten, und hier können die Wolken dann auch schon zeitweise die Sonne durchlassen. Kühl bleibt es aber überall mit Höchstwerten zwischen 8 und 15 Grad. Am Sonntag etwas wärmer mit 14 bis 20 Grad und es gibt überall weniger Regen und mehr Sonne.
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1: Im Studio ist Martin Krachl, es ist 4 Uhr. Am Abend ist es soweit.
2: Let the Eurovision Song Contest begin!
1: In Wien steigt heute das Finale des 70. Eurovision Song Contest und mit ihm auch die letzten geplanten Proteste und Kundgebungen gegen die Teilnahme Israels. Peter Teubenbacher berichtet.
3: Bis 48 Stunden davor können Kundgebungen angemeldet werden und da sind bis zuletzt keine mehr dazugekommen. Alle bisherigen Protestaktionen sind ohne gröbere Zwischenfälle abgelaufen. Paul Eidenberger vom Innenministerium.
4: So wie wir erwartet haben, sind die Versammlungen von gestern, die beiden größeren Standkundgebungen, friedlich verlaufen und so wie es der gesetzliche Rahmen auch vorsieht.
3: Medienvertreter, die jedes Jahr mit dem Song Contest mitreisen, sprechen heuer von einer entspannteren Atmosphäre als in den vergangenen Jahren, wie der deutsche Musikjournalist Reinhard Irrett.
5: Also Malmö war ganz schlimm. Es gab Proteste direkt vor der Halle, es gab berittene Polizei. Es gab das erste Mal, dass ich das mitbekommen habe, auch Feindschaft unter den Künstlern.
3: Und das sei eben heuer anders. Für heute Nachmittag sind noch Kundgebungen für und gegen den Song Contest angemeldet, die größere dagegen.
1: Nach dem jüngsten China-Besuch von US-Präsident Donald Trump reist in Kürze offenbar auch der russische Machthaber Wladimir Putin nach Peking. Die Details der Reise seien bereits vereinbart, heißt es aus dem Kreml. Das genaue Datum werde man bald bekannt geben. Chinesische Medien sprechen von kommenden Mittwoch. Viele Österreicherinnen und Österreicher haben Bauchschmerzen, denken dabei aber nicht an eine Glutenunverträglichkeit, auch Zöliakie genannt. Marlene Nowotny, die Dunkelziffer an Erkrankten ist hoch.
6: Brot, Pizza, Fertiggerichte oder auch Bier. Gluten ist Bestandteil vieler Getreidesorten und damit vieler Lebensmittel. Bei an Zöliakie Erkrankten reagiert der Körper schon bei kleinsten Mengen Gluten mit starken Entzündungen im Darm. Die unmittelbaren Folgen reichen von Bauchschmerzen und Übelkeit bis zu depressiver Verstimmung. Vielfältige Symptome, die eine Diagnose erschweren, sagt Lili Kasemi-Shirazi, Leiterin der Spezialambulanz für Zöliakie an der MedUni Wien.
7: Zöliakie kann sowohl mit einer Vielzahl von Darmbeschwerden, aber auch Beschwerden außerhalb des Darms einhergehen und das kann auch ganz beschwerdefrei bleiben.
6: Laut Schätzungen ist etwa 1% der Bevölkerung an Zöliakie erkrankt, doch viele Betroffene sind nicht diagnostiziert. Einzige Therapie ist eine strikt glutenfreie Diät. Wird die eingehalten, heilt eine Zöliakie im Regelfall folgenlos ab.
1: Und jetzt zum Wetter und zu Thomas Wostal.
8: In den nächsten Stunden regnet es in vielen Regionen und im Großteil von Österreich geht es auch tagsüber regnerisch weiter. Schnee fällt ab etwa 1000 bis 1400 Meter. Seltener werden Regen und Schneefall heute im Laufe des Tages, vor allem in Vorarlberg, Tirol und Kärnten. Und hier können die Wolken dann auch schon zeitweise die Sonne durchlassen. Kühl bleibt es überall, mit Höchstwerten nur zwischen 8 und 15 Grad. Der Sonntag wird so um 4-5 Grad wärmer und es gibt überall weniger Regen und mehr Sonne. Allerdings ist es auch windig.
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1: Am Mikrofon ist Lorenz Wildner. Guten Morgen. In der Golfregion ist wegen des Iran-Krieges nicht nur das wichtige Ölgeschäft eingebrochen, auch der Tourismus leidet. Besonders betroffen sind die Vereinigten Arabischen Emirate. Sie geben seit Jahren viel Geld aus, um Touristen und Geschäftsreisende anzulocken. Einzelheiten von Christina Stiller.
2: Leere am Strand von Abu Dhabi. Viele Luxushotels sind derzeit weniger gebucht. Händler und Restaurants warten auf Gäste. Eine Reisewarnung für die Emirate ist zwar wieder gelockert, aber der Schaden für die Region ist wohl angerichtet, sagt Eva Butzi, Präsidentin des österreichischen Reiseverbandes.
3: Wie Sie sich denken können, ist genau für die Region Februar, März, April eine sehr, sehr wichtige Reisezeit, die natürlich somit für die Anbieter in den Emiraten ausgefallen ist.
2: Der Tourismus ist in den Emiraten neben dem Ölgeschäft zu einem wichtigen Wirtschaftszweig geworden und macht rund 13% der Wirtschaftsleistung aus. Unklar ist, wie schnell sich die Region erholt, sagt Vifo-Tourismus-Expertin Anna Burton.
4: Umso länger eine Krise dauert, umso länger braucht es dann auch wieder, um sich davon zu erholen.
2: Sicherheit stehe bei vielen Urlaubern an oberster Stelle.
1: Die Ukraine will die Angriffe auf die russische Ölindustrie fortsetzen. Präsident Wolodymyr Selenskyj hat am Abend davon gesprochen, dass die Ukraine hart und angemessen auf die jüngsten russischen Angriffe reagieren müsse. Bei den Luftschlägen gegen Kiew wurden 24 Menschen getötet. Der britische Premierminister Keir Starmer will die Verteidigungsausgaben seines Landes erhöhen, und zwar um umgerechnet fast 21 Milliarden Euro. Wie die Mehrausgaben für das Militär finanziert werden sollen, ist bisher noch unklar. Wird der Plan durchgewunken, wäre es die größte dauerhafte Erhöhung der Verteidigungsausgaben seit dem Kalten Krieg. China bestellt beim US-Flugzeughersteller Boeing mehr als 200 Flugzeuge. Boeing zufolge ist die jüngste China-Reise von US-Präsident Donald Trump für den Auftrag verantwortlich. Man gehe davon aus, dass dieser ersten Zusage weitere Zusagen folgen würden, sagt Boeing. Und heute findet das Finale des 70. Eurovision Song Contest in Wien statt. Gegen die Teilnahme Israels daran ist heute eine Großdemonstration unter dem Motto »Keine Bühne für den Völkermord« angekündigt. Der Protestzug ist ab 14 Uhr für rund 3000 Teilnehmende angekündigt. Das waren die Nachrichten mit Lorenz Wildner. Das Wetter.
5: Heute sorgt ein Tief für nasskaltes Wetter in Österreich. Ab morgen nähert sich ein Hoch mit mehr Sonnenschein und steigenden Temperaturen. Jetzt aktuell regnet es im Großteil Österreichs. Ganz im Westen fallen sogar Schneeflocken bis etwa 1000 Meter herunter. Während es im Süden heute nur ab und zu nass wird, ziehen sonst immer wieder Regenschauer durch, mit trockenen Phasen dazwischen. Die Sonne zeigt sich am Nachmittag besonders in der Westhälfte Österreichs. Das ist heute generell ein windiger Tag und die Temperaturen, die kommen kaum über 8 bis 15 Grad hinaus. Auf den Bergen ist es heute leicht frostig, bei rund minus 2 Grad in 2000 Meter Höhe. Morgen am Sonntag kehrt dann die Sonne zurück. Vielerorts ist es von der Früh weg sonnig. Im Bergland beginnt der Tag mit Hochnebel. Im Osten sind für längere Zeit auch Wolken dabei. Die Temperaturen steigen an und erreichen schon 14 bis 20 Grad. Im Lauf der kommenden Woche wird es dann noch ein bisschen wärmer. So viel zum Wetter von Manuel Oberhuber.
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1: Am Mikrofon Martin Balder. Der Eurovision Song Contest geht heute Abend in der Wiener Stadthalle ins große Finale. Die befürchteten Zwischenfälle bei Protesten gegen die Teilnahme Israels sind laut Behörden bisher ausgeblieben. Heute sollen aber noch letzte Kundgebungen stattfinden. Mehr von Peter Deubenbacher.
2: Bis 48 Stunden davor können Kundgebungen angemeldet werden und da sind bis zuletzt keine mehr dazugekommen. Alle bisherigen Protestaktionen sind ohne gröbere Zwischenfälle abgelaufen. Paul Eidenberger vom Innenministerium.
3: So wie wir erwartet haben, sind die Versammlungen von gestern, die beiden größeren Standkundgebungen, friedlich verlaufen und so wie es der gesetzliche Rahmen auch vorsieht.
2: Medienvertreter, die jedes Jahr mit dem Song Contest mitreisen, sprechen heuer von einer entspannteren Atmosphäre als in den vergangenen Jahren, wie der deutsche Musikjournalist Reinhard Ehret.
4: Also Malmö war ganz schlimm. Es gab Proteste direkt vor der Halle, es gab berittene Polizei. Es gab das erste Mal, dass ich das mitbekommen habe, auch Feindschaft unter den Künstlern.
2: Und das sei eben heuer anders. Für heute Nachmittag sind noch Kundgebungen für und gegen den Song Contest angemeldet, die größere dagegen.
1: Die USA haben eine Verlängerung der Waffenruhe im Libanon angekündigt. Die Feuerpause zwischen Israel und der pro-iranischen Hisbollah-Miliz soll laut dem Außenministerium in Washington um 45 Tage verlängert werden. Die Waffenruhe war von beiden Seiten mehrfach verletzt worden. Zuletzt soll Israel bei einem Angriff im Südlibanon mindestens 6 Menschen getötet haben. Der Osttiroler Felix Gall zeigt sich bei der Italien-Radrundfahrt weiter stark. Gall wird auf der 7. Etappe des Giro d'Italia Zweiter. Nur der zweifache Tour de France-Sieger Jonas Vingegaard verhindert einen österreichischen Etappensieg. Wolfgang Eichinger.
5: Es war eine gewaltige Leistung, die Felix Gall auf der längsten Etappe des Giro d'Italia mit Bergankunft auf dem Monte Blockhaus hinlegt. Nach 245 Kilometern muss sich der 28-jährige Osttiroler auf dem Berg, der auch als Gigant der Abruzzen bezeichnet wird, nur dem zweifachen Tour de France-Sieger Jonas Vingegaard aus Dänemark um 13 Sekunden geschlagen geben.
6: Ja, ich meine, es ist der Anfang jetzt vom Giro. Ich bin sehr glücklich und zufrieden jetzt mal mit dem Start, mit der ersten schweren Etappe. Es ist gibt einem viel Selbstvertrauen auf jeden Fall.
5: In der Gesamtwertung führt der Portugiese Eulalio 3 Minuten 17 vor Vingegaard, dritter Felix Gall mit 3 Minuten und 34 Sekunden Rückstand auf den Gesamtführenden.
1: In New York ist ein Prozess gegen den ehemaligen Hollywood-Produzenten Harvey Weinstein nach dem dritten Anlauf gescheitert. Die Geschworenen konnten sich neuerlich nicht auf ein Urteil einigen. Weinstein war angeklagt, 2013 eine Schauspielerin vergewaltigt zu haben. Er sitzt derzeit wegen anderer Sexualstraftaten eine 16-jährige Haftstrafe ab. Das waren die Nachrichten mit Martin Balder.
7: Wir schauen uns das Wetter für diesen heutigen Tag an. Es ist heute sehr verregnet. Es gibt derzeit Schnee. Unterhalb von 900 Meter wird der Schnee aber schon wieder flüssig. Also später lockert es dann in Vorarlberg dann noch auf. Dann wird es freundlicher. Es bleibt heute aber den ganzen Tag über frisch. Der morgige Sonntag, der ist deutlich sonniger. Und übermorgen am Montag gibt es zunächst noch Sonne, dann wieder mehr Wolken. Das ist der Radio Vorarlberg Verkehrsservice um 9:03 Uhr, um 6:03 Uhr. Sie kommen gut voran. Wenn Sie was entdecken, bitte durchgeben an die 0800 20 4000.
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7: Jetzt vertue ich mich schon mit der Uhrzeit, es ist natürlich 6.03 Uhr. Ich hoffe, Sie haben einen guten Morgen. Ich habe gerade vorhin schon die Kollegen vom Bauhof gesehen, die waren schon unterwegs, sorgen dafür, dass unsere Heimat Vorarlberg schön aussieht. Danke an der Stelle und liebe Grüße an alle, die jetzt schon wo am Schaffer sind oder vielleicht einfach gemütlich noch zu Hause sitzen bei der ersten Tasse Kaffee. Ich hoffe, Sie haben einen schönen Samstagmorgen jetzt mit Lionel Richie. All night long.

0: Schönen guten Morgen Vorarlberg, hier bei Radio Vorarlberg und mit den Morgengedanken. Und auch da geht's heute um den Eurovision Song Contest. Oliver Dantine sagt, der ESC, der tut uns gut. Er ist ein Hoffnungszeichen für Zusammenhalt.
1: Es gibt eine Sprache, die in aller Welt verstanden wird, heißt es immer wieder. Diese Sprache ist die Musik. Sie überwindet Grenzen. Das ist auch ein Anliegen des Eurovision Song Contests, dessen großes Finale heute Abend in Wien veranstaltet wird. United by Music ist das Motto, vereint durch Musik. Ob der Debatten über die Teilnahme oder Nicht-Teilnahme einzelner Länder aus politischen Gründen, wirkt dieses Motto allzu idyllisch. Aber ich verstehe dieses Motto nicht als Beschreibung dessen, was heute Abend passieren wird, sondern als Ausdruck einer Hoffnung. Hoffen heißt nicht, die Welt nur durch die rosarote Brille zu sehen und alles Schlimme und Traurige auszublenden. Hoffen heißt, über die Wirklichkeit im Hier und Jetzt hinauszusehen. Nicht nur zu sehen, was ist, sondern auch zu sehen, was möglich ist. Dabei kann Musik eine wichtige Rolle spielen. Sie drückt alle Dimensionen des menschlichen Lebens in einer besonderen Weise aus. Freude, Liebe, Klage, Protest und eben auch Hoffnung auf eine bessere Welt. Viel stärker als gesprochene Worte berührt Musik den ganzen Menschen. Ich höre nicht nur von Hoffnung, sie kann mich ganz durchdringen. Ich bin überzeugt, dass dies auch viele Zuschauer heute Abend spüren werden und so zumindest für einen Abend einen Vorgeschmack auf eine bessere Welt erfahren.

Nico sitzt heute mit uns am Frühstückstisch und da wäre ein cooler Beat noch lässig. Und zwar der von Chris Rea, I Can Hear Your Heartbeat. So klingt Radio Vorarlberg am Morgen an diesem Samstag. Es ist 6.18 Uhr. Schönen guten Morgen, Vorarlberg.

0: Schönen guten Morgen heute bei Radio Vorarlberg. Es ist 6.30 Uhr, Zeit für die Radio Vorarlberg Nachrichten.
1: Mit Melanie Kritzer. Schönen guten Morgen. Auch wenn wir die Winterjacke aktuell gerade brauchen, kommt die warme Kleidung im Frühjahr bei vielen auf den Dachboden und die Sommersachen ziehen dafür wieder in den Kleiderschrank ein. Oft wird dabei gleich ausgemistet. Kleidung, die man nicht mehr trägt, wird zum Beispiel zur Caritas gebracht. Derzeit gibt es in Vorarlberg 236 Abgabestellen mit bis zu 5 Containern, sagt Borna Krempler. Er ist der Koordinator der Caritas Kleidersammlung. Die sind aber gerade an langen Wochenenden oft überfüllt.
2: Wenn Container voll sind und dann Leute, die Kleiderspenden abgeben wollen, dann einen vollen Container vorfinden und ihre Säcke direkt neben einem Container abstellen, dann schaut es nämlich aus, oder? Und es könnte vorkommen, dass dann jemand vorbeikommt und sich das selbst bedient und es durchwühlt und dann schaut es nur mehr aus. Aber das allergrößte Problem ist, wenn es so wie jetzt eine regnerische Woche ist, es regnet drauf, die Kleiderspende wird nass und unbrauchbar und das ist schade.
1: Krempler bittet, die Säcke in solchen Fällen später abzugeben, am besten Mitte Woche. Zum Start der Urlaubssaison bietet die Polizei heute Vormittag eine Wiegeaktion für Wohnmobilien und Wohnwagen an, und zwar kostenlos in Nützedas auf dem Kontrollplatz an der A14. Viele Fahrzeuge sind der Polizei vor dem Urlaub durch Gepäck und volle Wassertanks zu schwer. Das kann die Sicherheit beeinträchtigen und zu hohen Strafen führen. Die Landesregierung will auch in den kommenden 4 Jahren auf die Zahngesundheit von Vorarlbergs Kindern achten. Sie stellt deshalb rund 2,4 Millionen Euro für die Zahnprophylaxe zur Verfügung. Untersucht und unterstützt werden Kindergartenkinder, Volksschüler und alle Kinder in sonderpädagogischen Förderzentren. In der Fußball-Bundesliga geht für Altach heute die Saison mit einem Heimspiel gegen Ried zu Ende. Nachdem der Klassenerhalt fixiert ist, könnten die Altacher mit einem Sieg die Quali-Gruppe noch auf Platz 2 beenden. Das ist das Ziel, sagt Trainer Ognjen Zaric.
3: Physisch werden wir nochmal alles versuchen rauszuhauen, was in uns steckt. Psychisch ist es klar, dass das so nach den letzten Wochen sehr viele Emotionen waren. Aber wir haben einen sehr positiven Druck, eine sehr gute Chance. Und deshalb wollen wir daheim ein gutes Spiel machen, punkten, gewinnen und schauen, was dann am Ende vielleicht dann noch möglich ist Richtung Europa.
1: Spielbeginn im Schnabelholzstadion ist heute um 17 Uhr. Wir berichten live bei Radio Vorarlberg.
0: Wir schauen uns jetzt erstmal an, wie das Wetter wird heute und auch beim Fußballspiel. Das weiß Susi Lenden aus der Cheers4. Schönen guten Morgen.
4: Ja, guten Morgen. Weiß ist es wieder geworden im Ländle. Am Alpbergpass gab es heute sogar Schneefahrbahn in der Früh. Aber es ist vorbei damit heute. Es wird nämlich besser, egal was man macht heute. Zurzeit bleiben die Temperaturen aber noch im Keller. Es ist nass kalt. In Bregenz haben wir Regen und 5 Grad Wart, minus 1 Grad und da schneit es noch. Schneefall auch in Schröcken bei 0 Grad. Ja, die nächsten Stunden bleiben noch trüb und nass. Regen und Schneefall werden aber weniger und ab Mittag blinzelt sogar die Sonne durch die Wolken, sodass es heute besser wird. Es bleibt mit 9 bis 13 Grad, aber noch kühl. Etwas wärmer und auch sonniger wird der morgige Sonntag, wo wir am Nachmittag wieder fast 20 Grad erreichen. Und die nächste Störung folgt schon am Montag.
0: Wir schauen uns die Straßen an. Das ist der Radio Vorarlberg Verkehrsservice um 6.33 Uhr. Sie kommen gut voran, wenn Sie was entdecken. Bitte gleich durchgeben an die 0800 20 4000.
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0: Ich hoffe, bei Ihnen zu Hause, da schnurrt schon die Kaffeemaschine leise vor sich hin und Sie haben einen gemütlichen Morgen. Wir begleiten Sie mit gemütlicher Musik jetzt von Simply Red. Hier ist Holding Back the Years. Schönen guten Morgen Vorarlberg.

0: Schönen guten Morgen, Vorarlberg. 6.41 Uhr und heute schaut ganz Europa nach Österreich, nach Wien zum Eurovision Song Contest. Das liegt so ein bisschen Glitzer jetzt schon in der Luft. Vor allem, weil wir unsere riesen ESC-Party heute in Dornbirn starten mit den ehemaligen Song Contest-Startern. Mit dabei auch Thomas Pegram.
1: Ja, guten Morgen, Roman. Guten Morgen, liebe Radio Vorarlberg-Hörer und Hörerinnen. Heute Abend ist der Song Contest und in der Messehalle steigt die Party des Jahres, würde ich auch sagen. Es wird viel geboten. Es gibt 3 Auftritte auf ehemaligen Song Contest-Teilnehmern, unter anderem von mir, Thomas Pegram, Ina Wolf und George Nussbaumer. Wir singen noch zusammen und landet jetzt nicht in Chor. Es gibt noch Karten an der Abendkasse und ich hoffe, dass wir viele von euch sehen.
0: Ja, und ich freue mich auch, wenn wir Sie dann dort sehen. Viel Spaß heute bei dieser riesen ESC-Party, die da für Sie vorbereitet wird.

Schönen guten Morgen hier bei Radio Vorarlberg, jetzt gleich mit einer Band, die durch den ESC Eurovision Song Contest weltberühmt wurde. Aber, und ich sage Ihnen, die wären richtig stolz drauf, wenn sie heute bei uns in Dornbirn in der Messehalle wären, bei unserer ESC-Party beim Public Viewing, weil da haben wir einiges auf die Beine gestellt. Und deswegen jetzt aber mit Angel Eyes.

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1: Am Mikrofon Martin Balder. Vertreter der israelischen und der libanesischen Regierung haben sich in Washington auf eine Verlängerung der Waffenruhe geeinigt. Sie soll nicht morgen auslaufen, sondern weitere 45 Tage gelten. Die Verhandlungen sollen demnächst fortgesetzt werden. Das Ziel, ein dauerhaftes Ende des Krieges. Hartmut Fiedler berichtet.
2: Die vergangenen 24 Stunden hatten es in sich. Die libanesische Nachrichtenagentur berichtete von mehreren heftigen Angriffen der israelischen Luftwaffe. Die Bilanz: 6 Tote, 22 Verletzte. Unter den Opfern waren angeblich 3 Sanitäter. Seit die libanesische Hisbollah-Miliz Anfang März begonnen hat, Israel mit Raketen zu beschießen, als Reaktion auf die amerikanisch-israelischen Angriffe gegen den Iran, greift die israelische Armee im Libanon an. Laut eigener Darstellung Stellungen der Hisbollah. Laut libanesischen Angaben geht die israelische Offensive weit darüber hinaus und gleicht einer militärischen Vertreibungsaktion im südlichen Landesteil, der an Israel grenzt.
1: US-Präsident Donald Trump hat die Tötung des weltweiten Vizechefs der Terrormiliz IS verkündet. Abu Bilal al-Minuki, der aktivste Terrorist der Welt, sei bei einem gemeinsamen Einsatz von US-Truppen und nigerianischen Streitkräften in Afrika eliminiert worden, so Trump auf seiner Online-Plattform. Er dankte der nigerianischen Regierung für die Zusammenarbeit bei dem Einsatz. Zuletzt hatte es Spannungen zwischen beiden Staaten gegeben, weil Trump Nigeria vorwarf, Christen zu verfolgen. In der Wiener Stadthalle findet heute ab 21 Uhr das Finale des Eurovision Song Contest statt. Als Favoriten unter den 25 Beiträgen werden jene aus Finnland, Griechenland und Australien gehandelt. Für den Nachmittag ist eine Demonstration von 3000 Menschen angemeldet worden, als Protest gegen die Teilnahme Israels. Aus demselben Grund bleiben Spanien, die Niederlande, Irland, Slowenien und Island dem ESC heuer fern. Nach dem gestrigen Start der Eishockey-Weltmeisterschaft in der Schweiz steigt heute Österreich in das Turniergeschehen ein. Und die Österreicher müssen heuer gleich zu Beginn liefern. Christoph Ott.
3: Denn anders als in den vergangenen Jahren stehen die entscheidenden Spiele um den Klassenerhalt diesmal gleich am Anfang an. Bevor die Österreicher am Sonntag auf Ungarn treffen, wartet auf Mario Huber und Co. zum Auftakt das Duell mit Aufsteiger Großbritannien.
4: Wir schauen jetzt einmal nur aufs erste Spiel. Wir müssen das gleich behandeln wie Spiel 7. Für uns ist das Spiel sehr, sehr wichtig und wir werden schauen, dass wir da Shift für Shift hart arbeiten und dann die Mannschaft ausarbeiten.
3: Mit 2 Siegen gleich zum Start könnten die österreichischen Cracks den angestrebten Klassenerhalt wohl frühzeitig fixieren und danach die Top-Nationen wie USA und Finnland ganz ohne Druck fordern. Gelingen soll das laut Bernd Wolf mit folgender Devise:
5: Einfach genießen, Spaß haben und alles geben.
3: Das Spiel gegen Großbritannien ist ab 12.05 Uhr live zu sehen in ORF 1.
1: Das waren die Nachrichten mit Martin Balder.
6: Wenn Sie frieren wollen, dann müssen Sie heute nicht in die Eishalle gehen. Es reicht einfach, wenn man nach draußen geht. 7 bis 13 Grad gehen sich heute aus. Die Temperaturen aktuell noch ein bisschen verhalten. Es gibt heute am Morgen und am Vormittag noch etwas Regen. Gegen Mittag lockert es aber leicht auf. Es wird dann freundlicher. Auch hier und da kommt die Sonne heute raus. Der morgige Sonntag wird dann deutlich sonniger und auch trocken. Und übermorgen am Montag gibt es zunächst noch Sonne. Dann kommen wieder die Wolken. Das ist der Radio Vorarlberg Verkehrsservice um 7.03 Uhr. Sie kommen gut voran.
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6: Und mit einem Kult-80er von John Parr. Hier ist St. Elmo's Fire. Ihnen einen schönen Samstagmorgen.

0: Ich feiere immer noch die Austria Lustenau. Steigen die doch gerade in die Bundesliga auf. Was für ein Finish. Und schön und auch nie selbstverständlich, Altach bleibt in der Bundesliga. Das ist jetzt schon fix. Ich freue mich auf kommende Derbys und auch Sportdirektor von Altach, Philipp Netzer.
1: Gratulation an unsere Nachbarn. Starke Saison auch gespielt. Ausverkaufte Stadien, sportliche Rivalität. Das wünscht man sich als Verein, als Zuschauer, als Fan. Wir freuen uns riesig, ja, dass wir in der kommenden Saison die sie da bis dann im Ländle haben.
0: Also da kommt was Schönes auf uns zu. Vorher schließen wir heute aber die Bundesliga-Saison ab mit dem letzten Spiel. Und da geht sich theoretisch sogar noch ein Europacup-Platz für die Altacher aus. Muss aber heute ein Sieg gegen Ried her. Und ob das funktioniert, das erfahren Sie bei uns ab 17 Uhr. Wir übertragen das Spiel live bei Radio Vorarlberg.

Schönen guten Morgen, Frau Alberg. Das war Have You Ever Seen the Rain? Und die Eisheiligen, die machen uns dieses Wochenende leider alle Ehre. Ganz ehrlich, mir wären die heilige Silvretta, Kolibri und Dolce Vita heute lieber gewesen. Aber ein bisschen Sommerstimmung kommt gleich auf mit Mr. President Coco Jumbo.

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0: Schönen Samstagmorgen hier bei Radio Vorarlberg. Es ist 7.30 Uhr, Zeit für die Radio Vorarlberg Nachrichten.
1: Mit Melanie Kritzer. Schönen guten Morgen. Die deutsche Autoindustrie befindet sich in vielen Bereichen im Sinkflug. Experten gehen davon aus, dass deshalb in den nächsten 10 Jahren vor allem im Zuliefererbereich um die 225.000 Stellen abgebaut werden. In Vorarlberg könnte es eine ähnliche Entwicklung geben, sagt Michael Ohneberg, Vorstandsvorsitzender der Zulieferergruppe HEN. Ein Grund dafür sei die Umstellung auf Elektromobilität.
2: Das Elektroauto ist einfach ein komplett anderes Konzept als der konventionelle Antrieb. Weniger komplex, weniger Teile, ein viel höherer Wettbewerb als bisher. Und um den bewältigen zu können mit nachteiligen Standortbedingungen, fehlende Strukturreformen, das ist halt ein Cocktail, der einfach gefährlich ist.
1: Mit dem Beginn der Urlaubssaison sind viele Vorarlbergerinnen und Vorarlberger wieder mit dem Wohnmobil unterwegs. Was viele Camper allerdings vergessen, so ein Wohnwagen ist schnell einmal überladen, also zu schwer. Deshalb lädt die Polizei heute zum kostenlosen Wiegen ein, Thomas Giesinger.
3: Wie schwer ist eigentlich das eigene Wohnmobil? Das fragen sich vermutlich viele Camper. Volle Wassertanks, E-Bikes oder auch zusätzliches Gepäck, da kann das Wohnmobil schnell überladen und dadurch zu schwer sein. Und das ist nicht erlaubt. Deshalb bietet die Polizei heute in Nützeders auf dem Kontrollplatz an der A14 eine Aktion an. Bei dieser können Wohnmobile und Wohnwagen kostenlos gewogen werden. Mit einem überladenen Fahrzeug zu fahren kann gefährlich sein. Gerade Hänger können dann stark schwanken. Zudem drohen auch hohe Strafen. Die Aktion in Nützeders findet heute von 9 bis 13 Uhr statt. Zu schwere Wohnmobile werden dabei aber nicht bestraft. Die Aktion dient ausschließlich der Information und Prävention.
1: Die Landesregierung stellt für die kommenden 4 Schuljahre rund 2,4 Millionen Euro für die Zahngesundheit von Kindern zur Verfügung. Die Maßnahmen, die unter anderem zahnärztliche Untersuchungen beinhalten, sollen von der Zahnprophylaxe Vorarlberg durchgeführt werden. Schulen, in denen über 50% der Kinder Karies haben, bekommen zusätzlich Intensivbetreuung. Und für Österreichs Eishockey-Nationalteam beginnt heute die Weltmeisterschaft in Zürich mit dem ersten Gruppenspiel gegen Großbritannien. Für Österreich stehen 4 Vorarlberger im Kader. ORF1 überträgt das Auftaktmatch der Österreicher live ab 12.05 Uhr.
0: Schönen guten Morgen hier beim Radio Vorarlberg Wetter. Ich habe mir jetzt gerade die Webcam angeschaut. Muttersberg, ich bin ganz verwundert, muss ich Ihnen sagen. Da schneit es ganz schön ordentlich. Oberhalb von 1000 Meter kommen ein paar Flocken runter. Unterhalb von 1000 Meter, da regnet es heute. Es ist aber dann gegen Mittag dann wieder etwas freundlicher. Es lockert dann etwas auf und auch die Sonne kommt raus. Der morgige Sonntag wird deutlich sonniger und trocken. Und übermorgen am Montag gibt es zunächst Sonne, dann gibt es wieder einige Wolken. Das ist der Radio Vorarlberg Verkehrsservice. 7.32 Uhr, Sie kommen gut voran, wenn Sie was entdecken. Stau, Unfall, Blitzer bitte durchgeben an die 0800 20 4000.
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0: Schönen guten Morgen heute an diesem frischen Samstag. Wir begleiten Sie durch diesen Morgen mit feiner Musik jetzt von Kim Carnes. Hier ist Betty Davis Eyes. Schönen guten Morgen.

0: schönen Samstagmorgen. Es ist heute ein ganz besonderer Tag, an dem schräge Outfits plötzlich normal werden, Nebelmaschinen gesellschaftsfähig und 12 Punkte wichtiger sind als der Wetterbericht. Heute starten wir in das Finale vom Eurovision Song Contest. Der startet heute. Die Welt blickt nach Österreich. Und dazu gibt es in Dornbirn eine ganz große Party mit Public Viewing und allen ehemaligen Vorarlberg-Startern. Und mittendrin ist Radio Vorarlberg-Hörerin Miriam.
1: Ah, ich kann sehr gerne, ich freue mich wahnsinnig und wir machen Party mit meinen 10 Kollegen und Kolleginnen.
0: Also Riesenrunde, Miriam. Aber ja, zückt man sich denn da nochmal speziell an, wenn man zu so einer ESC-Party geht?
1: Also, aber es gibt hier irgendein Party-Outfit, irgendein Glitzerteil, ich sehe, damit ich bin.
0: Also ich zähle auf die Miriam, gell?
1: Ja, so. Ja, also du bringst mich gerade gleich in Bedrängnis.
0: Na, da, da komm Miriam. Aber je glitzernder, desto besser.
1: Ja, genau. Also irgendein Party-Outfit würde ich sicher noch auftreiben.
0: Super, viel Spaß.
1: Ja, danke schön, ich freue mich.
0: Also die Miriam ist dabei, sie hoffentlich auch ab 19 Uhr bei der großen Song Contest Party in der Messe Dornbirn. Tickets gibt's online auf vorarlberg.orf.at.

Sound von Edmund Leg dein Herz passt doch super zu diesem frischen, nassen und sehr, sehr gemütlichen Samstag. Wir begleiten Sie da durch das Wochenende jetzt mit einem coolen 60er vom Bruce Channel. Hier ist Hey Baby, schönen Samstagmorgen.

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3: Am Mikrofon Martin Balder. Nach dem Hunter-Virus-Ausbruch auf einer Atlantik-Kreuzfahrt ist in Österreich eine zweite von drei an die Behörden gemeldeten Niedrigrisikokontaktpersonen ausfindig gemacht worden. Die Person weise keine Symptome auf und sei kooperativ, heißt es. Theresa Eder berichtet.
4: Die Person ist angewiesen worden, Großveranstaltungen sowie medizinische Einrichtungen zu meiden. Sie weist derzeit keine Symptome auf und das Risiko, tatsächlich mit dem Hunter-Virus angesteckt worden zu sein, sei sehr gering, wie das Gesundheitsministerium mitteilt. Die Person war mit einer infizierten Schiffspassagierin im selben Flugzeug von Johannesburg nach Amsterdam unterwegs. Die beiden dürften aber keinen engen oder längeren Kontakt gehabt haben. Die dritte Person konnte bisher nicht lokalisiert werden. Noch ist unklar, ob sich die oder derjenige überhaupt in Österreich aufhält. Bis jetzt gibt es in Österreich keinen bestätigten Hunter-Virus-Fall.
3: Die USA haben eine Verlängerung der Waffenruhe im Libanon angekündigt. Die Feuerpause zwischen Israel und der pro-iranischen Hisbollah-Miliz soll laut dem Außenministerium in Washington um 45 Tage verlängert werden. Die Waffenruhe war von beiden Seiten mehrfach verletzt worden. Zuletzt soll Israel bei einem Angriff im Südlibanon mindestens 6 Menschen getötet haben. Der ukrainische Präsident Volodymyr Zelensky hat weitere Angriffe auf die russische Ölindustrie angekündigt. Die Ukraine müsse hart und angemessen auf die Attacken des russischen Militärs gegen Städte reagieren, so Zelensky in seiner abendlichen Videobotschaft. Am Donnerstag waren bei einem russischen Großangriff mit mehr als 700 Drohnen und Raketen in der Hauptstadt Kiew 24 Menschen getötet worden. Wenn heute Abend der Eurovision Song Contest in der Wiener Stadthalle ins große Finale geht, dann kommt auf das Bühnenteam eine besondere Herausforderung zu. Es hat zwischen den Songs meist nur 45 Sekunden Zeit, um alle Bühnenelemente auszutauschen. Und zwar so, dass das TV-Publikum nichts mitbekommt. Mehr von Peter Teubenbacher.
5: Sobald ein Song zu Ende ist, beginnt die Zeit zu laufen und das 30-köpfige Bühnenteam gleich mit ihr. Am Boden werden gelbe Markierungen eingespielt, die anzeigen, wo die neuen Bühnenelemente hinkommen, wenn die alten weg sind. Alle Teammitglieder müssen ihre Handgriffe vorab wie eine eigene Choreografie einlernen. Wir sind alle genau instruiert und über Headsets verbunden. Jeder weiß sein Stichwort, sagt Bühnenmanager John Lamb. Das Wichtigste ist dabei die Sicherheit. Es bewegt sich alles sehr schnell, auch die Technik, und die Leute müssen rasch von A nach B und dann von C nach D. Bulgarien und Malta sind heuer die aufwendigsten Acts fürs Bühnenteam. Und wenn es sich trotz aller Mühen einmal nicht ausgeht, dann spielt die Regie so lange zusätzliche Bilder vom Publikum in der Sendung ein.
3: Das waren die Nachrichten mit Martin Balder.
6: Ja, und sehen Sie auch das Wetter heute derzeit so als Spezialeffekte. Beim ESC kostet es normalerweise extra, wenn es regnet oder schneit auf der Bühne. Wir kriegen es heute ganz schön gratis. Und zwar wird es dann aber Mittag etwas freundlicher in Vorarlberg. Da kommt dann auch etwas die Sonne raus. Es bleibt heute aber frisch. Der morgige Sonntag ist dann deutlich sonniger und trocken. Übermorgen am Montag gibt es zunächst Sonne und dann mehr Wolken. Das ist der Radio Vorarlberg Verkehrsservice. Um 8.30 Uhr kommen gut voran auf Vorarlbergstraßen. Fahren Sie ein bisschen vorsichtig, wenn Sie mit Sommerreifen unterwegs sind und in höheren Lagen unterwegs sind. Da kann es dann doch recht rutschig werden. Aber es gibt keine Verkehrsbehinderung. Wenn Sie was entdecken, bitte geben Sie Bescheid. 0800 20 4000. Mein Name ist Roman Neugebauer. Ich wünsche Ihnen einen schönen Samstagmorgen hier mit Laidback und Sunshine Reggae.

0: Bringen Sie auf den Morning Train hier bei Radio Vorarlberg. Gleich am Start auch Lou Bega mit Mambo Number 5. Und jeder von uns weiß irgendwie, was richtig ist und was falsch ist. Aber warum? Weshalb Menschen ein Gewissen haben und woher unsere Vorstellung von Gut und Böse kommt, das ist heute Thema bei Georg Fabian in Fokus. 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
1: 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So ist etwa das Böse im Umkehrschluss für ihn.
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0: schönen Samstagmorgen. Gute Nachrichten gibt's von den Beatles. Paul McCartney, Ringo Starr tun sich jetzt nach Ewigkeiten wieder zusammen, planen einen Song über ihre Heimatstadt Liverpool. Und bis es soweit ist, begnügen wir uns noch mit Penny Lane, ein Song über die Straße, wo sie quasi aufgewachsen sind und sich immer wieder getroffen haben und Musik gemacht haben. Den Song hören wir hier gleich.
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0: der große Hit von Billy Joel, Uptown Girl, hier bei Radio Vorarlberg. Es ist 8.30 Uhr, Zeit für die Radio Vorarlberg Nachrichten.
1: Mit Melanie Kritzer, schönen guten Morgen. In Deutschland versinkt die Autoindustrie in wirtschaftlichen Problemen. Das wird auch in Vorarlberg zu einem Stellenabbau führen, sagt Henchef Martin Ohneberg. Grund dafür seien die schlechten Voraussetzungen in Österreich mit hohen Lohnkosten und viel Bürokratie. Mit der Umstellung auf Elektromobilität hätten sich die Probleme zudem verschärft. Beim Wechsel von Winter- auf Sommerkleidung misten viele Vorarlberger aus. Die Kleidung landet oft in den Caritas-Containern. Derzeit gibt es in Vorarlberg 236 Abgabestellen, sagt der zuständige Koordinator Borna Krempler. Die sind aber gerade an langen Wochenenden oft überfüllt.
2: Wenn Container voll sind und dann Leute, die Kleiderspenden abgeben wollen, dann einen vollen Container vorfinden und ihre Säcke direkt neben einem Container abstellen, dann schaut es nämlich aus, oder? Und es könnte vorkommen, dass dann jemand vorbeikommt und sich das selbst bedient und es durchwühlt und dann schaut es nur mehr aus. Aber das allergrößte Problem ist, wenn es so wie jetzt eine regnerische Woche ist, es regnet drauf, die Kleiderspende wird nass und unbrauchbar und das ist schade.
1: Mit dem Beginn der Urlaubssaison sind viele Vorarlberger wieder mit dem Wohnmobil unterwegs. Was viele Camper allerdings vergessen, so ein Wohnwagen ist schnell einmal überladen, also zu schwer. Deshalb lädt die Polizei heute zum kostenlosen Wiegen ein. Thomas Giesinger.
3: Wie schwer ist eigentlich das eigene Wohnmobil? Das fragen sich vermutlich viele Camper. Volle Wassertanks, E-Bikes oder auch zusätzliches Gepäck, da kann das Wohnmobil schnell überladen und dadurch zu schwer sein. Und das ist nicht erlaubt. Deshalb bietet die Polizei heute in Nützeders auf dem Kontrollplatz an der A14 eine Aktion an. Bei dieser können Wohnmobile und Wohnwagen kostenlos gewogen werden. Mit einem überladenen Fahrzeug zu fahren kann gefährlich sein. Gerade Hänger können dann stark schwanken. Zudem drohen auch hohe Strafen. Die Aktion in Nützeders findet heute von 9 bis 13 Uhr statt. Zu schwere Wohnmobile werden dabei aber nicht bestraft. Die Aktion dient ausschließlich der Information und Prävention.
1: In der Fußball-Bundesliga geht für Altach heute die Saison mit einem Heimspiel gegen Ried zu Ende. Mit einem Sieg könnten die Altacher die Quali-Gruppe noch auf Platz 2 beenden, Trainer Eugen Janzaric.
4: Physisch werden wir nochmal alles versuchen rauszuhauen, was in uns steckt. Psychisch ist es klar, dass so nach den letzten Wochen sehr viele Emotionen waren. Aber wir haben einen sehr positiven Druck, eine sehr gute Chance. Und deshalb wollen wir daheim ein gutes Spiel machen, punkten, gewinnen und schauen, was dann am Ende vielleicht dann noch möglich ist Richtung Europa.
1: Spielbeginn ist um 17 Uhr, wir berichten live.
0: Hey, und wenn es jetzt nicht danach ausschaut, so gegen 17 Uhr, wenn die Alterer dann starten, könnte es eigentlich schon wieder ganz schön sonnig werden, denn derzeit gibt es noch Regen und so ein bisschen Schnee, aber gegen Mittag lockert es auf, es wird freundlicher und hier und da kommt auch die Sonne raus. Es bleibt aber heute auf jeden Fall frisch. Der morgige Sonntag deutlich sonniger und trocken und übermorgen am Montag gibt es zunächst Sonne, dann wieder mehr Wolken. Das ist der Radio Vorarlberg Verkehrsservice um 8.33 Uhr. Sie kommen gut voran.
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0: Es gibt diese Songs, die werden von Jahr zu Jahr nicht älter, sondern nur noch größer. Und genau so einer kommt jetzt. Hier ist Foreigner mit einer ihrer berühmtesten Balladen. Hier ist I Want to Know What Love Is. Schönen guten Morgen. 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

0: ist eigentlich schon irre, oder? Vor einem Jahr hat Österreich den Eurovision Song Contest gewonnen. Und jetzt haben wir jetzt quasi ein Jahr lang drumherum geredet, wie es jetzt weitergeht. Und heute ist das große Finale. Heute ist der Tag X. In Wien geht es so richtig ab, aber auch in Vorarlberg. Wir haben eine riesen Party, Public Viewing, Vorarlberger ESC Show Acts. Tickets gibt es online, vorarlberg.of.at. Kommen Sie hin, feiern Sie mit. Und jetzt müssen wir aber schon einen Tag, also quasi heute, vor der Show mal kurz den Cosmo fragen, unseren Österreich-Act, wie es ihm geht. Dominik Dapré und Nicole Oberhauser sind bei ihm.
1: Hi, servus. Mir geht's gut. Ich bin voller Vorfreude.
2: Nervt die der Tanzschein schon?
1: Nein, überhaupt nicht, weil das Publikum ist ja immer ein anderes und für sie ist es vielleicht das erste Mal, dass sie mich live sehen. Deswegen möchte ich für sie immer diesen schönen Moment bescheren. Und ich meine, das ist ja auch die Message vom Song. Also darum geht's uns, die Menschen zum Tanzen bringen.
3: Wie kommt deine Erscheinung so an?
2: Was sagen Oma, Mama und Co., dass du immer mit einem blauen Stern im Gesicht herumläufst?
1: Am Anfang war es gewöhnungsbedürftig, denn natürlich, weil die Family mag ja mein Gesicht so, wie es ist. Aber sie haben es dann verstanden, wieso ich das Ganze mache, weil es ist eine Künstleridentität und weil es eben, ja, weil man dann gleich erkennt, ah, das ist Cosmo.
3: Und du kannst auch, wenn du zum Beispiel irgendwo einkaufen gehst, den Stern einfach runter machen und dann bist du dann nicht mehr Cosmo oder kennt man die trotzdem?
1: Ja, das funktioniert nicht ganz. Also ich bin letztens eine U-Bahn-Station gefahren und wurde zweimal erkannt. Also ist dann doch nicht so aufgegangen. Aber ist ja auch voll okay. Also, ja.
2: Hoffentlich waren die Leute nett.
1: Immer nett und immer sehr, manche sagen dann auch nur toi toi toi und also immer lieb und also immer aufbauend.
2: Ja. Wer sitzt im Publikum bei dir, von dir?
1: Meine Eltern, mein Bruder, die Freundin von meinem Bruder, vom Sandro, von meinem Gitarristen und Manager, die Eltern, der Bruder, seine Freundin und ja, hoffentlich ganz, ganz viele tanzende Fans.
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0: Hot Chocolate hier mit You Sexy Thing. Und zu Hot Chocolate gibt's hoffentlich für Sie zum Frühstück einen Kaffee und gleich Peter Cornelius irgendwann im nächsten Leben.
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1: Am Mikrofon Martin Balder. Auf den ORF kommt nach dem Rücktritt von Roland Weißmann als Generaldirektor und mitten in einer öffentlichen Debatte über weitere Problemfälle im Haus neuer Spardruck zu. Konkret dürften mindestens 70 Millionen Euro aus dem Budget gestrichen werden. Der neuen ORF-Führung ab 2027 bricht damit ein Zehntel der Einnahmen weg. Das muss zusätzlich zu laufenden Kürzungen eingespart werden. Mehr von Stefan Kappacher.
2: Die mindestens 70 Millionen, um die es geht, bekommt der ORF aus dem Budget. Damit wird eine steuertechnische Maßnahme kompensiert, die mit Einführung der Haushaltsabgabe weggefallen ist. Die ÖVP sieht den ORF angesichts der aktuellen Affären jetzt in der Pflicht, noch mehr zu sparen als ohnehin schon. Zitat aus einem Posting.
3: Wenn bei Sozialleistungen gespart werden muss, dann ist es nur fair, dass auch der ORF einen Beitrag zur Budgetkonsolidierung leistet.
2: Die Millionen kommen aus dem Budget von SPÖ-Medienminister Babler. Der verwehrt sich gegen Zurufe aus der ÖVP. Aber die Weichen für die Kürzung sind gestellt. Kurzfristig soll der Effekt gedämpft werden, indem der ORF auf ein Sperrkonto zugreifen und das ausgleichen kann. Doch auf dem Konto ist nicht viel Geld. Es hilft maximal für 2027. Danach schlägt die Kürzung voll durch.
1: Nach dem Hunter-Virus-Ausbruch auf einem Atlantik-Kreuzfahrtschiff ist in Österreich eine zweite von drei an die Behörden gemeldeten Niedrigrisikokontaktpersonen ausfindig gemacht worden. Die Person weise keine Symptome auf, heißt es. Ob sich die dritte Person überhaupt in Österreich aufhält, ist unklar. Das Gesundheitsministerium schätzt das Risiko einer Ansteckung mit dem Hunter-Virus als äußerst gering ein. Spontan Einkäufe im Supermarkt oder ein schneller Restaurantbesuch. Für Menschen mit Zöliakie ist das unmöglich. Denn bei dieser Erkrankung können schon kleinste Mengen Getreide gesundheitsschädlich sein. Der heutige Welt-Zöliakietag soll auf diese Autoimmunerkrankung aufmerksam machen und auf die hohe Dunkelziffer, denn viele Erkrankte sind nicht diagnostiziert. Marlene Nowotny informiert.
4: Brot, Pizza, Fertiggerichte oder auch Bier. Gluten ist Bestandteil vieler Getreidesorten und damit vieler Lebensmittel. Bei an Zöliakie Erkrankten reagiert der Körper schon bei kleinsten Mengen Gluten mit starken Entzündungen im Darm. Die unmittelbaren Folgen reichen von Bauchschmerzen und Übelkeit bis zu depressiver Verstimmung. Vielfältige Symptome, die eine Diagnose erschweren, sagt Lili Kasemi-Shirazi, Leiterin der Spezialambulanz für Zöliakie an der MedUni Wien.
5: Zöliakie kann sowohl mit einer Vielzahl von Darmbeschwerden, aber auch Beschwerden außerhalb des Darms einhergehen und das kann auch ganz beschwerdefrei bleiben.
4: Laut Schätzungen ist etwa 1% der Bevölkerung an Zöliakie erkrankt, doch viele Betroffene sind nicht diagnostiziert. Einzige Therapie ist eine strikt glutenfreie Diät. Wird die eingehalten, heilt eine Zöliakie im Regelfall folgenlos ab.
1: Das waren die Nachrichten mit Martin Balder.
6: Der Kaffee, der schmeckt heute nicht nur besonders gut, sondern er wärmt auch so ein bisschen aus der Tasse ganz schön fein, wenn es draußen eh so kühl ist. Es gibt draußen Schnee und Regen. Der Schnee wird aber sowieso jetzt weniger, mehr Regen. Aber gegen Mittag lockert es in Vorarlberg auf. Es wird freundlicher, auch die Sonne kann rauskommen. Es bleibt aber heute frisch. Morgen Sonntag wird es deutlich sonniger und trocken. Und übermorgen am Montag gibt es zunächst Sonne, dann kommen schon wieder ein paar Wolken. Das ist der Radio Vorarlberg Verkehrsservice. Um 9.30 Uhr kommen gut voran auf Vorarlbergstraßen. Wenn Sie was entdecken, bitte gleich durchgeben an die 0800 20 4000.
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6: Jetzt mit einer Frau, die die 80er natürlich nicht erfunden hat, aber die 80er wären definitiv ohne Kim Wilde was ganz was anderes geworden. Hier ist einer ihrer Kult-Hits, hier ist Cambodia. Schönen Samstagmorgen.

0: Es ist ein cooles Fußballjahr. Ich freue mich so sehr für die Austria Lustenau, die in die Bundesliga aufsteigt.
1: Es war ein unglaubliches Erlebnis, die Saison, weil nur ganz, ganz wenige daran geglaubt haben, dass es möglich ist nach der letztrigen Saison. Unglaublich, diese Geschichte, und ich bin so, so stolz auf die Mannschaft.
0: Trainer Markus Mader, und auch sehr cool, Altach bleibt auch fix in der Bundesliga, das kann man jetzt auch schon sagen. Ich freue mich auf die kommenden Derbys und auch Sportdirektor Philipp Netzer.
2: Gratulation an unsere Nachbarn, starke Saison auch gespielt, ausverkaufte Stadien, sportlich. Rivalität, das wünscht man sich als Verein, als Zuschauer, als Fan. Wir freuen uns riesig, ja, dass wir in der kommenden Saison diese Derbys dann im Ländle haben.
0: Ja, aber jetzt schließen wir vorher noch die Bundesliga-Saison ab, hätte ich gesagt. Mit dem letzten Spiel heute geht es sogar theoretisch noch um einen Europacup-Platz für Altach. Da muss man aber heute gegen Ried gewinnen. Das Spiel startet um 17 Uhr. Ist natürlich live zu hören hier bei Radio Vorarlberg.

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ist eigentlich auch eine Austropop-Hymne. STS Großvater, da kriege ich mal Gänsehaut. Wir kommen jetzt zu einer australischen Hymne und zwar quasi die inoffizielle Nationalhymne. Hier ist Man at Work mit Down Under.

0: Schönen guten Morgen hier bei Radio Vorarlberg. Es ist 9.30 Uhr, Zeit für die Radio Vorarlberg Nachrichten.
1: Mit Melanie Kritzer, schönen guten Morgen. In Deutschland versinkt die Autoindustrie in wirtschaftlichen Problemen. Das wird auch in Vorarlberg zu einem Stellenabbau führen, sagt Hennen-Chef Martin Ohneberg. Grund dafür seien die schlechten Voraussetzungen in Österreich mit hohen Lohnkosten und viel Bürokratie. Mit der Umstellung auf Elektromobilität hätten sich die Probleme zudem verschärft. Bei den Caritas-Containern werden an langen Wochenenden besonders viele Kleiderspenden abgegeben. Die Container seien deshalb an diesen Tagen oft voll. Säcke sollten aber nicht einfach neben die Container gestellt werden, so werden sie oft durchwühlt oder durch den Regen unbrauchbar. Ein Schweizer Helikopterpilot muss seine Lizenz für 2 Monate abgeben, weil er bereits vor knapp 5 Jahren unter der Rheinbrücke bei Bendern in Liechtenstein durchgeflogen ist. Ein Passant hat dieses riskante Manöver gefilmt und online gestellt. Damit habe der Pilot eine Gefahr geschaffen, ohne Sicherheitsvorkehrungen zu treffen.
0: Ja, aktuell haben wir nicht das beste Wetter für Helikopterflüge. Es gibt dicke Wolken in Vorarlberg, immer wieder etwas Regen, aber gegen Mittag lockert es in Vorarlberg auf. Es wird freundlicher. Es bleibt aber heute auf jeden Fall frisch. Der morgige Sonntag wird ein bisschen besser, er wird deutlich sonniger und trocken und übermorgen Montag gibt es zunächst Sonne und dann kommen wieder die Wolken. Das ist der Radio Vorarlberg Verkehrsservice um 9.31 Uhr. Sie kommen gut voran, wenn Sie was entdecken, bitte gleich durchgeben an die 0800 20 4000.
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0: Gleich mit einem Superhit von Wolfgang Amboss, ich liebe ihn. Die Blume aus dem Gemeindebauer. Zaubern wir mal ein bisschen ein Lächeln ins Gesicht. Davor aber ein Kult-80er von Jermaine Jackson. Hier ist When the Rain Begins to Fall. Schönen Samstag für Vorarlberg.

0: Das ist aber ein geiler Song von Wolfgang Ambros. Schönen Samstagmorgen hier bei Radio Vorarlberg. Heute sind schräge Outfits eigentlich quasi schon Pflicht. Nebelmaschinen werden heute gesellschaftsfähig und 12 Punkte wichtiger als der Wetterbericht. Heute startet das große Finale des Eurovision Song Contests in Wien. Aber auch wir in Vorarlberg, wir haben eine riesen Party vorbereitet. Public Viewing mit den ehemaligen Vorarlberger ESC-Startern, die dabei sind und richtig einheizen. Und eine tut das ganz besonders, Radio Vorarlberg-Hörer Miriam.
1: Ah, ich kann sagen, ich freue mich wahnsinnig und wir machen Party mit meinen 10 Kollegen und Kolleginnen.
0: Also Riesenrunde, Miriam. Aber ja, zückt man genau. Sich denn da nochmal speziell an, wenn man zu so einer ESC-Party geht?
1: Also, aber es gibt hier irgendein Party-Outfit, irgendein Glitzerteil, ich sehe, damit ich bin.
0: Also ich zähle auf die Miriam, gell?
1: Ja, ja, also du bringst mir jetzt gerade gleich in Bedrängnis.
0: Na da, komm Miriam. Aber je glitzernder, desto besser.
1: Ja, genau. Also irgendein Party-Outfit würde ich sicher noch auftreiben.
0: Super, viel Spaß.
1: Ja, danke schön, ich freue mich.
0: Also heute, 19 Uhr, die größte Party Vorarlbergs in der Messe Dornbirn. Tickets gibt's online auf vorarlberg.orf.at. Ich hoffe, wir sehen uns dort.

wirklich ein legendäres Duett. Olivia Newton-John, John Travolta, You Are The One That I Want. Und wir gehen weiter zu Kult-Hits. Einer jetzt aus den 80ern. Huey Lewis, Stuck With You. Ein guter Laune-Hit für den Samstag. Ist eigentlich perfekt. Ihnen ein schönes Wochenende hier mit Radio Vorarlberg.

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1: Am Mikrofon Martin Balder. In der Wiener Stadthalle geht am Abend der Eurovision Song Contest ins Finale. Bei den Protesten gegen die Teilnahme Israels sind die befürchteten Zwischenfälle bisher ausgeblieben. Heute sollen aber noch letzte Kundgebungen stattfinden. Mehr von Peter Teubenbacher.
2: Bis 48 Stunden davor können Kundgebungen angemeldet werden und da sind bis zuletzt keine mehr dazugekommen. Alle bisherigen Protestaktionen sind ohne gröbere Zwischenfälle abgelaufen. Paul Eidenberger vom Innenministerium.
3: So wie wir erwartet haben, sind die Versammlungen von gestern, die beiden größeren Standkundgebungen, friedlich verlaufen und so wie es der gesetzliche Rahmen auch vorsieht.
2: Medienvertreter, die jedes Jahr mit dem Song Contest mitreisen, sprechen heuer von einer entspannteren Atmosphäre als in den vergangenen Jahren, wie der deutsche Musikjournalist Reinhard Ehret.
4: Also Malmö war ganz schlimm. Es gab Proteste direkt vor der Halle, es gab berittene Polizei. Es gab das erste Mal, dass ich das mitbekommen habe, auch Feindschaft unter den Künstlern.
2: Und das sei eben heuer anders. Für heute Nachmittag sind noch Kundgebungen für und gegen den Song Contest angemeldet, die größere dagegen.
1: Russlands Machthaber Wladimir Putin reist am Dienstag zu einem zweitägigen Besuch nach China. Nach Angaben des Kremls werde Putin mit Chinas Staatschef Xi Jinping beraten, wie die umfassende Partnerschaft und strategische Zusammenarbeit weiter gestärkt werden könne. Gerade erst hat US-Präsident Donald Trump einen Staatsbesuch bei Xi beendet. In der Golfregion ist wegen des Irankriegs nicht nur das wichtige Ölgeschäft eingebrochen, sondern auch der Tourismus. Besonders betroffen sind die Vereinigten Arabischen Emirate, die seit Jahren viel Geld ausgeben, um Touristen und Geschäftsreisen anzulocken. Mehr von Christina Stiller.
5: Leere am Strand von Abu Dhabi. Viele Luxushotels sind derzeit weniger gebucht. Händler und Restaurants warten auf Gäste. Eine Reisewarnung für die Emirate ist zwar wieder gelockert, aber der Schaden für die Region ist wohl angerichtet, sagt Eva Butzi, Präsidentin des österreichischen Reiseverbandes.
6: Wie Sie sich denken können, ist genau für die Region Februar, März, April eine sehr, sehr wichtige Reisezeit, die natürlich somit für die Anbieter in den Emiraten ausgefallen ist.
5: Der Tourismus ist in den Emiraten neben dem Ölgeschäft zu einem wichtigen Wirtschaftszweig geworden und macht rund 13% der Wirtschaftsleistung aus. Unklar ist, wie schnell sich die Region erholt, sagt Vifo-Tourismus-Expertin Anna Burton.
7: Umso länger eine Krise dauert, umso länger braucht es dann auch wieder, um sich davon zu erholen.
5: Sicherheit stehe bei vielen Urlaubern an oberster Stelle.
1: Der tote Wal, der vor der dänischen Insel Anholt entdeckt wurde, soll heute noch einmal untersucht werden. Eine Tierärztin, die Anfang Mai an der Rettungsaktion für einen mehrmals in der deutschen Ostsee gestrandeten Buckelwal beteiligt war, will klären, ob es sich um dasselbe Tier handelt. Fachleute hatten die Überlebenschance für den Wal als sehr gering eingeschätzt. Das waren die Nachrichten mit Martin Balder.
8: Es wird besser, die trockenen Phasen werden länger und über den Tälern zeigt sich auch die Sonne immer öfter. Ganz stabil bleibt allerdings nicht. Einzelne Schauer können auch am Nachmittag noch durchziehen. Es ist recht frisch mit maximal 13 Grad heute. Der Sonntag macht dann gleich wieder Hoffnung auf Frühling. In der Früh ist es zwar wirklich bitterkalt, stellenweise sogar mit leichtem Frost. Tagsüber übernimmt aber die Sonne das Kommando. Dazu steigen die Temperaturen wieder auf angenehmere 15 bis 19 Grad. Der Montag beginnt oft noch freundlich, später wird es dann aber wechselhaft. Sie sind sicher unterwegs mit Radio Vorarlberg um 9:03. Da kommen Sie gut voran. Ich sehe momentan keine Staumeldungen. Wenn Ihnen unterwegs was auffällt, wir sind gerne da. Immer gratis unter 0800 20 4000.
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8: Der Samstagvormittag, ja, im Straßencafé brauchen wir auf jeden Fall die Wolldecke, die da immer angeboten wird. Die wickeln wir uns um uns herum, weil es ist wirklich frisch und mit der dünnen Jacke aus dem Haus gehen war heute in der Früh wirklich nicht meine beste Idee, wie ich gemerkt habe. Aber bei uns wird Ihnen gleich warm ums Herz. Die Tokens gleich mit der Lion Sleeps Tonight und ihn haben wir in den 80er angehimmelt. Billy Idol, Sweet.

0: Handylauper durch den Samstagvormittag. So, heute gilt's. Song Contest Finale. Heute Abend ab 21 Uhr in der Stadthalle in Wien. Und die zwei waren bis gestern genau dort unterwegs und sind jetzt wieder zurück. Nicole Oberhauser und Dominik Dupré aus dem Guten Morgen Team. Welcome back und hey, wie war's?
1: Sehr, sehr beeindruckend. Die Strasserbahner, die U-Bahnen, alles ist auf ESC gestylt. Überall findet man Fancafés und beim Public Viewing im Eurovillage am Rathausplatz, da ist die Fassade vom Rathaus immer in der jeweiligen Landesfarbe von dem, der gerade singt, eingefärbt worden.
0: Es sind zwar ganz strenge Sicherheitsvorkehrungen gewesen, aber super Stimmung unter den vielen verschiedenen Nationen. Also alles wirklich sehr friedlich. Musik verbindet, tatsächlich.
2: I'm a huge Eurovision fan since childhood.
3: Schöne Grüße nach Feuerberg.
0: Ja, danke schön. Ja, und heute Abend gibt es die größte Song Contest Party des Landes in der Messehalle in Dornbirn. Und ihr seid da natürlich mit dabei. Um 18 Uhr ist Einlass und um 19 Uhr geht es so richtig los. Was müsst ihr bis dahin noch alles erledigen? Was steht so an?
1: Ab 14 Uhr sind wir dort, denn sind einmal zuerst Soundtracks. Mhm. Unter anderem sind ja George Nussbaumer, Ina Wolf und Tom Pegram dabei. Auch die Monroes heizen dem Publikum ein.
0: Dann ganz wichtig, wird noch geschminkt. Ein bisschen Glitzer muss sein, oder?
1: Natürlich.
0: Übrigens war so der Cosmo Bescheid, dass Vorarlberg ihm die Daumen drückt.
4: Liebe Fans in Vorarlberg und in Dornbirn, ich wünsche euch ganz, ganz

0: Viel Spaß beim Zuschauen. Bitte tanzt mit, wird eine richtig geile Show.
1: Ja, das machen wir natürlich. Also viel Spaß, wenn Sie heute auch dabei sein wollen. 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Alle, die eine AHA-Card haben, kommen gratis rein, plus ein Getränk dazu. Ja dann, Vienna Calling, heute ab 19 Uhr im Messequartier.

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1: Das ist Ihr Samstagvormittag mit Radio Vorarlberg und bei uns sind Sie das ganze Wochenende gut informiert, jetzt mit Radio Vorarlberg mit den Nachrichten um 10.30 Uhr.
2: Mit Melanie Kritzer, schönen Vormittag. Der VCÖ will mit einer Online-Umfrage herausfinden, wie radfreundlich Vorarlbergs Städte und Gemeinden sind. Dabei wird unter anderem gefragt, wie gut die Radinfrastruktur der jeweiligen Gemeinde ist und wie angenehm das Radfahren vor Ort empfunden wird. In Vorarlberg nutzen rund 230.000 Menschen zumindest gelegentlich das Fahrrad. Zum Start der Urlaubssaison bietet die Polizei heute bis 13 Uhr eine Wiegeaktion für Wohnmobilien, Wohnwagen an. Und zwar kostenlos in Nützedas auf dem Kontrollplatz an der A14. Viele Fahrzeuge sind laut Polizei vor dem Urlaub durch Gepäck und volle Wassertanks zu schwer. Das kann die Sicherheit beeinträchtigen und zu hohen Strafen führen. Ein Schweizer Helikopterpilot muss seine Lizenz für 2 Monate abgeben, weil er bereits vor knapp 5 Jahren unter der Rheinbrücke bei Bendern in Liechtenstein durchgeflogen ist. Ein Passant hat dieses riskante Manöver gefilmt und online gestellt. Damit habe der Pilot eine Gefahr geschaffen, ohne Sicherheitsvorkehrungen zu treffen.
1: Es wird besser versprochen. Da und dort blinzelt schon die Sonne durch die Wolken und die trockenen Phasen werden auch schon langsam ein bisschen länger. Aber ganz stabil bleibt es nicht. Einzelne Schauer können auch am Nachmittag noch durchziehen. Es ist frisch mit maximal 13 Grad heute. Der morgige Sonntag bringt dann so einen Hauch von Frühling zurück. In der Früh ist es teilweise noch frostig. Tagsüber kommt aber immer mehr die Sonne durch. Dazu steigen die Temperaturen wieder auf mildere 15 bis 19 Grad. Der Montag beginnt noch freundlich, später wird es dann aber schon wieder wechselhaft. Sie sind sicher unterwegs mit Radio Vorarlberg um 10.31 Uhr und da kommen Sie gut voran. Ich sehe momentan keine Staus. Wenn Ihnen was auffällt, wir sind da immer gratis unter 0800 20 4000.
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1: Ein bisschen unfair ist es ja schon. Alle denken, das war Ihr einziger Hit. Dabei schafften AHA es mit The Sun Always Shine on TV 1985 wieder in mehreren Ländern auf Platz 1. Der Song ist ein bisschen melancholischer, ein bisschen dramatischer, aber ein großes Stück Musikgeschichte der Norweger. Jetzt bei Radio Vorarlberg für Ihren Samstag.

Bei uns hören Sie die 70er Harpo Movie Star für Ihren Samstag. Und heute schaut beim Eurovision Song Contest nicht nur ganz Europa nach Wien, sondern auch nach Vorarlberg. Ja, denn in den sogenannten ESC-Postkarten, den kurzen Vorstellungsvideos vor den Auftritten der Künstler und Künstlerinnen, sind heuer auch spektakuläre Motive aus dem Ländle zu sehen. Der Skyspace in Lech zum Beispiel, die Riesenschaukel in der Mühls, die Bieler Höhe oder das moderne Posthus in Egg. Vorarlberg bekommt damit zur besten Sendezeit eine ganz große Bühne vom Millionenpublikum bis nach Australien. Und das flimmert ja im Fernsehen immer ganz furchtbar schnell vorbei. Aber bei uns können Sie alles fein säuberlich nachschauen und nachlesen auf Vorarlberg.

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1: Am Mikrofon Eva-Maria Fuhn. Vertreter der israelischen und der libanesischen Regierung haben sich in Washington auf eine Verlängerung der Waffenruhe geeinigt. Sie soll nicht morgen auslaufen, sondern weitere 45 Tage gelten. Die Verhandlungen sollen demnächst fortgesetzt werden. Das Ziel, ein dauerhaftes Ende des Krieges, Hartmut Fiedler berichtet.
2: Die vergangenen 24 Stunden hatten es in sich. Die libanesische Nachrichtenagentur berichtete von mehreren heftigen Angriffen der israelischen Luftwaffe. Die Bilanz: 6 Tote, 22 Verletzte. Unter den Opfern waren angeblich 3 Sanitäter. Seit die libanesische Hisbollah-Miliz Anfang März begonnen hat, Israel mit Raketen zu beschießen, als Reaktion auf die amerikanisch-israelischen Angriffe gegen den Iran, greift die israelische Armee im Libanon an. Laut eigener Darstellung Stellungen der Hisbollah. Laut libanesischen Angaben geht die israelische Offensive weit darüber hinaus und gleicht einer militärischen Vertreibungsaktion im südlichen Landesteil, der an Israel grenzt.
1: Der ukrainische Präsident Volodymyr Zelensky hat weitere Angriffe auf die russische Ölindustrie angekündigt. Die Ukraine müsse hart und angemessen auf die Attacken des russischen Militärs gegen Städte reagieren, so Zelensky in seiner abendlichen Videobotschaft. Am Donnerstag waren bei einem russischen Großangriff mit mehr als 700 Drohnen und Raketen in der Hauptstadt Kiew 24 Menschen getötet worden. In der Wiener Stadthalle findet heute ab 21 Uhr das Finale des Eurovision Song Contest statt. Als Favoriten unter den 25 Beiträgen werden jene aus Finnland, Griechenland und Australien gehandelt. Für den Nachmittag ist eine Demonstration von 3000 Menschen angemeldet worden, als Protest gegen die Teilnahme Israels. Aus demselben Grund bleiben Spanien, die Niederlande, Irland, Slowenien und Island dem ESC heuer fern. In der Fußball-Bundesliga entscheidet sich heute der Abstiegskrimi. In der letzten Runde der Quali-Gruppe kämpfen Blau-Weiß Linz und der GAK darum, welches Team erstklassig bleibt und welches den Weg in die zweite Liga antreten muss, Christoph Ott.
3: Blau-Weiß Linz liegt in der Tabelle 3 Punkte hinter dem GAK und braucht unbedingt einen Sieg, um den Abstieg noch abzuwenden. Trainer Michael Kölner und Spieler Simon Seidel zeigen sich aber vor dem Abstiegsfinale optimistisch.
4: Wenn Winter einer gesagt hat, im letzten Match können wir mit einem Heimsieg zu Hause die Liga halten. Ich glaube, das hat jeder unterschrieben.
5: Ja, das ist Abstiegskampf pur und wir werden draufbleiben, werden die Woche Gas geben und winger.
3: Der GAK hat den vorzeitigen Klassenerhalt letzte Woche verpasst. Nun braucht das Team rund um Murat Schatin in Linz ein Unentschieden, um in der Liga zu bleiben.
6: Ich will positiv über Druck denken. Also Druck ist ein Privileg. Also wir sind alle privilegiert, dass wir da spielen können, dass wir diesen Druck spüren können. Und jetzt geht es darum, wer mit dem gut umgeht mit dem Druck. Und ich bin überzeugt, dass meine Mannschaft das besser schafft.
3: Anpfiff ist heute um 17 Uhr. Zeitgleich spielt Altach gegen Ried und der WRC empfängt die WSG Tirol.
1: Das waren die Nachrichten mit Eva-Maria Fuhn.
7: Die Sonne trocknet teilweise schon die Straßen, zum Beispiel in Wolfurt, aber oft regnet es auch noch aus dunklen Wolken. Aber die trockenen Phasen werden langsam ein bisschen länger. Das heißt aber nicht, dass am Nachmittag nicht doch noch ein paar Regentropfen fallen können. Es ist heute recht frisch mit maximal 13 Grad. Der Sonntag macht dann gleich wieder ein bisschen Hoffnung auf Frühling. In der Früh ist es zwar stellenweise sogar frostig, tagsüber übernimmt die Sonne aber wieder das Kommando. Dazu steigen die Temperaturen auf angenehme 15 bis 19 Grad. Der Montag beginnt freundlich, später wird es dann aber wieder wechselhafter. Sie sind sicher unterwegs mit Radio Vorarlberg um 11:03. Da kommen Sie recht gut voran auf den Straßen. Ich sehe mal keine Staus. Wenn Sie aber irgendwo stehen, dann sagen Sie es uns. Wir sind da gratis unter 0800 20 4000.
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7: Wir sind da für Ihren Samstagvormittag. Ich wünsche mir für Sie, dass Sie es schon gemütlich haben, schon im Wochenende so richtig angekommen sind. Wir haben dabei viel Musik, zum Beispiel eine ganz besondere Version eines Coversongs. Dieser Song war ursprünglich ein großer, gefühlvoller Song von Gene Pitney aus den 60ern. Und Jahrzehnte später hat Marc Almond ihn gemeinsam mit ihm neu aufgenommen. Ich denke mir, was für eine Ehre, plötzlich mit seinem Jugendidol gemeinsam im Aufnahmestudio oder dann auch auf der Bühne zu stehen. Und genau das macht dieses Duett einfach so berührend bis heute. Das bekommen Sie gleich. Davor muss es einfach Queen sein für Ihr Wochenende.

0: Miley Cyrus für ihren Samstag. Feines Wochenende vor Arlberg. Haben Sie schon Ihr Tanzscheinticket gelöst, wenn ganz Vorarlberg dabei ist beim Eurovision Song Contest? Beim größten Song Contest Public Viewing bei uns im Land heute Abend im Messequartier Dornbirn. Ich meine, das muss man sich einmal vorstellen. Das ist das größte Public Viewing mit einem 400 Zoll Bildschirm, der größte Bildschirm, den es überhaupt bei uns im Vorarlberg gibt. Und dort schaut Vorarlberg das ESC-Finale und davor gibt es die große Countdown-Show mit Ines Messer. Du wirst es neben Nicole Oberhauser und Dominik Dupré moderieren. Mensch, wird dieser Spektakel, ha?
1: Wir haben alle drei Vorarlberger ESC-Teilnehmer, die jemals teilgenommen haben an einem Eurovision Song Contest, nämlich die Ina Wolf 1979, den George Nussbaumer und den Tom Pegram. Der hat damals 2004 teilgenommen mit der Gruppe Tiebreak. Mhm. Ja, das ist wirklich, das stecken ganz spannende Geschichten dahinter. Der Tom zum Beispiel hat diesen Song seither nie wieder öffentlich gesungen und für uns hat

0: adaptiert und singt den Song noch einmal. Der George wird seinen Song auch noch mal performen und die Ina, hebt die fest, die hat uns versprochen, sie probiert, dass sie noch mal ins Originalkostüm hineinkommt. Und wir Mordler wissen, so einfach ist das nicht.
1: Ja, na, da mache ich mir bei der Ina keine Sorgen. Jedenfalls eine tolle Frau, auch heute auf der Bühne. Und die Monroes heizen auch noch ein, ganz nach dem Motto United by Music. 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Tickets ganz unkompliziert bestellen auf vorarlberg.orf.at.

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0: Es geht mit jedem Song dem Samstagmittag ein Stück näher. Jetzt aber mal alles, was wichtig ist zur Stunde in den Radio Vorarlberg Nachrichten um 11.30 Uhr.
1: Mit Melanie Kritzer. Schönen Vormittag. Bei einem Frontalzusammenstoß in Göfis ist heute Nacht der Lenker eines Sammeltaxis verletzt worden. Eine 21-jährige Autolenkerin ist auf der Walgaustraße ins Rutschen geraten und in den entgegenkommenden Nachtrufbus gekracht. Die 5 Insassen wurden bei dem Aufprall nicht verletzt. Der Busfahrer musste ins Krankenhaus eingeliefert werden. Die Lenkerin war laut Polizei alkoholisiert. Der VCÖ will mit einer Online-Umfrage herausfinden, wie radfreundlich Vorarlbergs Städte und Gemeinden sind. Dabei wird unter anderem gefragt, wie gut die Radinfrastruktur der jeweiligen Gemeinde ist und wie angenehm das Radfahren vor Ort empfunden wird. In Vorarlberg nutzen rund 230.000 Menschen zumindest gelegentlich das Fahrrad. Für Österreichs Eishockey-Nationalteam beginnt heute die Weltmeisterschaft in Zürich mit dem ersten Gruppenspiel gegen Großbritannien. 4 Vorarlberger sind im Kader. Es ist ein wichtiges Spiel im Kampf um den Klassenerhalt. In gut einer halben Stunde geht es los. ORF1 überträgt das Auftaktmatch live.
0: Ein paar Sonnenstrahlen gibt es da und dort, aber oft regnet es noch aus dunklen Wolken. Aber die trockenen Phasen werden langsam länger, aber einzelne Schauer können auch noch am Nachmittag abgehen. Der Sonntag bringt dann eher wieder Frühlingsgefühle. In der Früh ist es zwar noch ziemlich frostig, aber später mit der Sonne gehen sich dann doch bis zu 19 Grad aus. Der Montag, der beginnt freundlich, später wird es dann wieder wechselhafter. Sie sind sicher unterwegs mit Radio Vorarlberg um 11.31 Uhr. Da sind uns keine Störungen gemeldet worden. Wenn Ihnen etwas auffällt, wir sind da gratis unter 0800 20 4000.
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0: Und wir holen gleich den Sommer ins Ländle. Mit Alvaro Soler. Der Sunny Boy zaubert uns gleich die Sonne ins Herz. Davor noch Gilbert O'Sullivan. Ein Riesenhit aus den 70ern. Get Down, das ist Ihr Samstag Vorarlberg.

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0: Der Markt Gresten liegt im oberen Teil der kleinen Erlaufe im niederösterreichischen Alpenvorland. Die Pfarrkirche bildet mit Pfarrhof und Karner ein Ensemble und zählt zu den bemerkenswertesten Landkirchen Österreichs. Der heutige Bau stammt aus dem 15. Jahrhundert, als der Ort durch die Eisenindustrie seine Blütezeit erlebte. 1966 wurde der Chorraum neu gestaltet und ein Altartisch aus Adneter Marmor angebracht. Über ihm hängt ein Kruzifix, das Jesus als König zeigt. Die ebenfalls moderne Tabernakelsäule zeigt die Symbole Alpha und Omega. Auf dem rechten Seitenaltar der Pfarrkirche Gresten hängt ein Ölgemälde des berühmten niederösterreichischen Barockmalers Martin Johann Schmidt, besser bekannt als Kremser Schmidt.
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2: Herzlich willkommen zum Mittagsjournal. Das sind die Themen. US-Präsident Trump zögert bei Waffenlieferungen an Taiwan und der ESC geht am Abend ins Finale, begleitet von Straßensperren und einer Demonstration. Im Studio Eva-Maria Fuhn. In der Frage geplanter Waffenlieferungen für Taiwan ist US-Präsident Trump nach seinem China-Besuch zögerlich. Er lässt offen, ob er Waffen für den Inselstaat freigibt. Peking betrachtet Taiwan als Gebiet, das zu China gehört und sanktioniert jede Art offizieller Unterstützung für das Land, hat Hartmut Fiedler berichtet.
3: Taiwan hat das Geld für die Waffenverkäufe in den USA budgetiert. Der US-Kongress hat sie genehmigt, aber das Weiße Haus zögert. Und Donald Trump will, dass die Sache in der Schwebe bleibt.
4: Well, I haven't approved it yet.
3: Er habe noch keine Entscheidung getroffen, sagte Trump gegenüber Fox News. Dass China dagegen ist und Taiwan das wichtigste politische Thema bei seinem Besuch war, sagt Trump auch.
4: It's always been the biggest thing for him, Taiwan.
3: Er sieht die Waffenlieferungen allem Anschein nach als Faustpfand und mögliches Gegengeschäft für chinesische Hilfe im Konflikt mit dem Iran. Diese Verhandlungen stecken fest und die Straße von Hormuz im Persischen Golf ist nach wie vor blockiert.
2: Die Umsetzung der EU-Lohntransparenzrichtlinie in Österreich mit 7. Juni wird zunehmend unwahrscheinlicher. Damit droht Österreich ein Vertragsverletzungsverfahren der EU. Das komplexe Vorhaben erfordere eine sorgfältige Abstimmung mit den Sozialpartnern, so das Arbeitsministerium. Die Wirtschaftskammer fürchtet etwa eine Bürokratie- und Kostenlawine. Die Vinzenz-Gruppe ist eines der größten Gesundheitsunternehmen in Österreich. Leiter Michael Heinisch plädiert bei der anstehenden Gesundheitsreform für ein Mehr an Miteinander und für mehr Prävention.
5: 96% der Mittel investieren wir in die Reparatur von Krankheiten. Und das ist natürlich auch teuer. Billiger wäre es, wenn wir wesentlich mehr in Prävention investieren würden.
6: Wo werden aber jetzt Bund, Länder, Gemeinden, Sozialversicherungsträger, andere Trägervereine ansetzen müssen, um diese Wende zu schaffen?
5: Diese Systemlogik, so wie wir sie haben, der Bauplan des Gesundheitswesens, ja, der besteht eben aus unterschiedlichen Sektoren. Und jeder hat einen politischen Verantwortlichen. Für den einen Sektor, für die Krankenhäuser, die Länder, für den anderen Sektor, die Sozialversicherung. Und jeder versucht natürlich nach bestem Wissen und Gewissen seinen Sektor zu steuern, politisch zu steuern, ökonomisch zu steuern.
6: Zu schützen?
5: Zu bewahren, ja, dass der einfach wirklich funktioniert, dass das läuft. Aber damit vergisst man das große Ganze. Weil der Mensch, wenn er krank ist oder auch wenn er gesund ist, der denkt eben nicht in Sektoren, sondern der denkt, ich will integriert behandelt werden. Ich habe ein Leben, das unteilbar ist und ich will mich nicht in Sektoren darum kümmern, dass ich jeweils weitergereicht werde.
2: Sagt der Leiter der Vinzenz-Gruppe Michael Heinisch im Gespräch mit Volker Obermeier. Der Eurovision Song Contest geht am Abend ins Finale. Am Rathausplatz gibt es ein Public Viewing. Aus diesem Grund ist der Ring seit 12 Uhr gesperrt. Und es findet wieder eine Demonstration gegen die Teilnahme Israels am Song Contest statt. Katharina Pawlowski informiert.
7: Jede Demonstration bringt auch Verkehrseinschränkungen mit sich, so auch jene, die sich gegen Israel richtet und heute ab 14 Uhr startet, entlang der Route vom Christian-Broder-Platz in Mariahilf, über die äußere Mariahilfer Straße und den Rustensteg wird es immer wieder zu temporären Verkehrssperren kommen. Die Schlusskundgebung ist im Arik-Brauer-Park geplant. Angemeldet ist die Demonstration laut Polizei für 3000 Teilnehmer. Am Rathausplatz, wo sich die Song Contest-Fans treffen, wird es diesmal nicht nur wieder ein Public Viewing geben, sondern erstmals seit der Opening Ceremony vergangenen Sonntag auch eine Ringsperre. Die Sperre des Universitätsrings betrifft die Straßenbahnlinien D1, 2 und 71. Sie werden umgeleitet oder kurzgeführt. Die Wiener Linien empfehlen deshalb, auf die U-Bahn-Linien auszuweichen.
8: Und als Favoriten beim ESC am Abend werden die Beiträge aus Finnland, Griechenland und Australien gehandelt. Der ESC ab 21 Uhr live in ORF 1. Das war das Mittagsjournal mit Eva-Maria Fohn.
9: Die Wolken machen es der Sonne heute einfach nicht einfach. Ja, die sind dicht und haben auch am Nachmittag immer mal wieder ein paar Schauer mit dabei. Dazwischen tun sich da und dort auch ein paar Lücken auf. Die Werte sind aber bescheiden, maximal 13 Grad. Der morgige Sonntag, der beginnt noch frostig, später mit der Sonne gehen sich dann aber bis zu 19 Grad aus. Der Montag beginnt freundlich, später wird es dann ein bisschen wechselhafter. Sie sind sicher unterwegs mit Radio Vorarlberg. Um 12:06, da sind uns keine Störungen gemeldet worden. Wenn Sie irgendwo warten müssen, dann sagen Sie es uns. Wir sind da gratis unter 0800 20 4000.
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9: Mahlzeit Vorarlberg am Wochenende. Ja, der Countdown läuft bis heute Abend. Um 19 Uhr startet das Vorprogramm beim großen ESC Public Viewing im Messequartier. Mit dabei zum Beispiel George Nussbaumer mit seinem ESC-Song. Und ich habe gerade nachgeschaut, das ist 30 Jahre her. Ha. Und wie textsicher sind eigentlich die Fans noch bei Weiß der Gott Gott?
11: 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Es geht alles von sehr.
12: Weiß der Gott Gott.
11: Weiß dir gut Gott. Grüß Gott im Vorarlberg.
9: Ja, Weiß der Gott Gott. Heute Abend George Nussbaumer beim großen Public Viewing im Messequartier. Es gibt noch Karten, Sie können dabei sein und den Tanzschein lösen auf Vorarlberg.at.

Ihr Samstag mit den Beatles bei Radio Vorarlberg und wir sind da für Ihr Wochenende mit allem auch, was gerade wichtig ist. Und heute der größte Musikwettbewerb der Welt am Abend und der Eurovision Song Contest ist heute auch Thema bei uns in den Mittagsnachrichten, denn für so ein großes Event braucht es natürlich viele Volunteers und freiwillige Helferinnen und da sind natürlich auch ein paar Vorarlbergerinnen und Vorarlberger mit dabei. Wie das so abläuft, das hören Sie bei uns um 12:30.

0: Mahlzeit für Arlberg. Jetzt ist es 12.30 Uhr. Wir bringen Sie auf den neuesten Stand jetzt mit den Radio für Arlberg Mittagsnachrichten.
1: Der Wettbewerb in der Automobilindustrie ist deutlich härter geworden. Das hat auch Folgen für Vorarlberg. Es stehen Arbeitsplätze auf dem Spiel. Und heute wird es ernst. Das Finale des Eurovision Song Contest findet statt. Da mischen auch Vorarlbergerinnen und Vorarlberger mit. Mein Name ist Birgit Entner-Gerold. Schönen Mittag. Die europäische Automobilindustrie steckt in einem tiefen Wandel und in einer ebenso tiefen Krise. Das liegt unter anderem am Markt für Elektroautos. Hier ist man zum Beispiel in China schon weiter fortgeschritten. Die Zulieferbetriebe in Europa sind geschwächt und Arbeitsplätze müssen abgebaut werden. In Deutschland sollen bis 2035 rund 225.000 Jobs verloren gehen. Peter Metzler, auch die Autozulieferindustrie in Vorarlberg wird schrumpfen.
2: Der Vorstandsvorsitzende des Automobilzulieferers Henn, Martin Ohneberg, geht davon aus, dass in den nächsten Jahren weit mehr Stellen abgebaut werden als bisher angenommen. Jedes Unternehmen sei aber in einer anderen Situation, weil sie vielleicht breiter aufgestellt sind oder andere Märkte bedienen. Auf der einen Seite schwächen hohe Lohnkosten und Bürokratie den Standort, sagt Ohneberg.
3: Das Zweite ist, dass man mit Mitbewerbern aus Asien, insbesondere aus China, konfrontiert sind, wo es nicht mehr darum geht, ob die jetzt günstiger sind, oder dass sie innovativer sind, schneller sind.
2: Der Wettbewerb sei viel härter geworden, weil das Elektroauto einfacher zu bauen ist als ein Benziner. In Vorarlberg sind derzeit 1.800 Personen in der Zulieferindustrie beschäftigt. Wenn die deutschen Autokonzerne Stellen abbauen, hat das auch auf andere Bereiche Auswirkungen, sagt AMS-Geschäftsführer Bernhard Bereuter, vor allem auf die Warenproduktion.
4: Hier sind im Vorarlberg rund 43.000 Beschäftigte mit knapp 25% aller Beschäftigten. Dieser Bereich ist auch sehr stark exportabhängig und auch von der Entwicklung von der Wirtschaft Deutschland abhängig.
2: Die Zahl der Arbeitslosen in der Zulieferindustrie und in der Produktion ist zuletzt gestiegen. Um die Entwicklung zu stoppen, braucht es ganz große Reformen, sagt Ohneberg.
1: Besser läuft es derzeit in der Altkleidersammlung. Viele Menschen missten jetzt im Frühjahr nämlich ihren Kleiderschrank aus und was nicht mehr getragen wird, wird oft gespendet. Zum Beispiel der Caritas. In ganz Vorarlberg gibt es 236 Abgabestellen mit bis zu 5 Containern. Katharina Battlock, und trotzdem kommt es schon einmal vor, dass die Container voll sind.
5: Ist das der Fall, sollte man den Kleidersack nicht einfach daneben hinstellen. Das ist zwar gut gemeint, macht aber Probleme. Säcke, die neben Containern stehen, werden nämlich oft durchwühlt. Das sieht nicht nur unschön aus, es macht die Kleiderspenden auch unbrauchbar. Das Gleiche gilt auch, wenn es draufregnet. Die Kleidercontainer werden bis zu 3-mal pro Woche geleert, aber eben nicht an Wochenenden. Darum der Tipp der Caritas, Kleiderspenden am besten unter der Woche abgeben.
1: All das ist wichtig zu wissen, denn wir Vorarlbergerinnen und Vorarlberger sind besonders fleißige Kleiderspender.
5: Mit rund 3.500 Tonnen pro Jahr sind wir sogar österreichweiter Spitzenreiter. Pro Kopf sind das umgerechnet 9 Kilo Kleidung. Eine Jeans wiegt zum Beispiel 700 Gramm, ein T-Shirt 200 Gramm. 90% sind Damen- und Kindersachen. Bei den Herren ist laut Caritas noch Luft nach oben. Die meisten Kleidungsstücke sind im guten Zustand. Der beste Gradmesser ist, das würde ich auch meiner Freundin oder meinem Freund so geben. Abgeben kann man die Kleidung, Schuhe oder Heimtextilien natürlich nicht nur im orangen Caritas-Sack, sondern in jedem anderen auch. Wichtig ist nur, ihn zu verschließen.
1: Und heute Abend wird es in Wien besonders spannend. Da findet nämlich das Finale des Eurovision Song Contest statt, in der Wiener Stadthalle. Damit dort alles reibungslos abläuft, helfen zahlreiche Freiwillige mit. Dominik Dapré, einige von Ihnen sind auch aus Vorarlberg.
6: Insgesamt 6 Vorarlbergerinnen und Vorarlberger haben sich freiwillig gemeldet für die größte Musikshow der Welt, darunter Gabriela aus Feldkirch.
7: Meine Aufgabe ist Delegation Host für die Delegation von San Marino.
6: Und Tarik aus Dornbirn.
8: Also ich bin im Social Media Team, also es war natürlich sehr cool, die ganzen Delegationen zu treffen. Israel, Finnland, also hätte nicht gedacht, dass ich quasi so nah an dem ganzen dran bin.
6: Aussuchen können sich die Volunteers ihren Einsatzbereich vorher nicht und die Arbeit ist tough, weil zeitlich oft unvorhersehbar. Aber auch hier gilt, wie beim Song Contest selbst, dabei sein ist alles.
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5: Ja, es ist kein R im Monat, das heißt, wir könnten eigentlich barfuß gehen, Susi Lettner. Stattdessen haben wir Schneegestöber im Mai, heute Nacht zum Beispiel. Gell?
9: Das war für viele eine Überraschung heute Morgen, als sie im Bregenzer Wald aus dem Fenster und auf die verschneite Landschaft sahen. Der Spuk ist aber vorbei, denn heute Nachmittag ist schon wieder die Sonne mit von der Partie. Bei den Temperaturen kann sie aber nichts tun, die bleiben heute mit 8 bis 13 Grad im Keller. Kommende Nacht klart es oft auf, damit rasseln die Temperaturen zum Teil sogar unter 0 Grad. Morgen am Sonntag gibt es tagsüber einiges an Sonnenschein. Entstehende Haufenwolken bleiben harmlos und die Temperaturen klettern bis zum Nachmittag auf 15 bis 19 Grad. Ab Montag geht es dann leicht wechselhaft in die neue Woche. Die Temperaturen zeigen sich aber wieder langsam frühlingshaft.
5: Sie sind sicher unterwegs mit Radio Vorarlberg um 12.35 Uhr und da kommen Sie momentan gut voran. Ich sehe keine Staus. Wenn Sie irgendwo warten müssen, sagen Sie es uns. Wir sind da gratis unter 0800 20 4000.
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5: Mahlzeit gleich mit Krauthobel, die treiben sanft den Wind aus. Und das sind Mike and the Mechanics. All I need is a miracle. Schon am Samstag.

0: Daido bei Radio Vorarlberg für Ihren Samstag. Und der deutsche Philosoph Markus Gabriel von der Uni Bonn beleuchtet in Fokus gleich bei uns das Thema der Mensch zwischen Gut und Böse. Die Begriffe Gut und Böse sind ja zentrale moralische Kategorien. Für Markus Gabriel gibt es offensichtliche moralische Tatsachen.
1: Gut ist das, was unter allen Umständen getan werden soll, wenn man es tun kann. Das Gute ist das, was Sie auf jeden Fall tun sollen, wenn Sie es tun können. Ja, ein Beispiel, auf das wir mehrfach zurückkommen werden, ist, ein Kind droht in flachem Wasser zu ertrinken. Ja, Sie haben sich gerade, es ist ein heißer Sommertag, einen kühlenden Aperol Spritz bestellt und Sie fürchten schon, dass die Eiswürfel schmelzen. Sie sehen das schon. Schon auf dem Weg bis zum Drink, ja, droht der Drink zu verwässern. Ja, jetzt haben Sie die schwierige Wahl. Sie retten das Kind, dann wird aber der Drink nichts mehr. Ja, oder Sie trinken gemütlich Ihren Aperol, aber müssen das Kind opfern. Was sollen Sie tun? Nun, wenn Sie jetzt gezögert haben, haben Sie ein Problem. Ja, natürlich wissen Sie, was Sie tun sollen. Sofort zum Drink, das Kind retten. Genau.
0: Den gesamten Vortrag von Philosoph Markus Gabriel bringt Georg Fabian gleich in Fokus ab 13 Uhr bei Radio Vorarlberg.

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1: Im Studio Eva-Maria Fohn. In Österreich hackt es bei der Umsetzung der Lohntransparenzrichtlinie der Europäischen Union. Formal zuständig für die Gesetzesvorlage ist Arbeits- und Sozialministerin Corinna Schumann von der SPÖ. Über die Details verhandeln aber die Sozialpartner, also Wirtschaftskammer und Gewerkschaft. Und die Kammer steht da merkbar auf der Bremse, berichtet Maria Kern.
2: Die EU-Lohntransparenzrichtlinie sieht vor, dass größere Unternehmen künftig aufschlüsseln müssen, wie hoch die Einkommensunterschiede zwischen Männern und Frauen sind. Außerdem soll jeder Beschäftigte Auskunft dazu bekommen, wie hoch das durchschnittliche Einkommen von Beschäftigten ist, die gleichwertige Arbeit verrichten. Die Wirtschaftskammer sieht darin eine Bürokratie- und Kostenlawine für Unternehmen und teilt daher mit, es sei gut möglich, dass es zu Verzögerungen bei der Umsetzung der Richtlinie kommt. Der ÖGB strebt dagegen weiterhin eine zeitnahe Umsetzung an. So lautet auch die Auskunft aus dem Arbeitsministerium. Viel Zeit bleibt aber nicht mehr. Kommende Woche findet die letzte Nationalratssitzung vor der Umsetzungsfrist am 7. Juni statt. Bleibt Österreich säumig, dann droht ein EU-Vertragsverletzungsverfahren.
1: Ungeachtet der Verlängerung einer Waffenruhe greifen sich Israel und die Hisbollah-Miliz im Libanon weiter gegenseitig an. Im Süden des Libanon wurden bei einem israelischen Angriff mindestens 6 Menschen getötet. Die Hisbollah hat erneut Drohnen in den Norden Israels geschickt. Vertreter Israels und des Libanon hatten sich zuvor auf eine Verlängerung der Waffenruhe um 45 Tage geeinigt. Heute sollen weitere Untersuchungen bei dem toten Buckelwal an der dänischen Küste folgen. ORF-Reporterin Theresa Eder, noch ist unklar, ob es sich bei dem Wal um Timmy handelt, der vor der deutschen Küste gestrandet war.
3: Zur Identifikation könnte das Muster auf der Schwanzflosse helfen. Das ist nämlich bei jedem Wal individuell, quasi wie die Fingerabdrücke bei uns Menschen. Um das zu untersuchen, ist dem Wal ein Stück Flosse entnommen worden. Erste Beobachtungen deuten darauf hin, dass der Wal schon länger tot ist. Es ist also völlig offen, ob es sich bei dem Wal um Timmy handelt. Timmy war ja Anfang Mai mit einem GPS-Sender in der Nordsee freigelassen worden. Bei dem Wal, der vor der dänischen Küste gestrandet ist, ist bislang noch kein GPS-Sender gefunden worden.
1: Nach einer Woche voller Partys, trotz Regens und einigen Protestveranstaltungen wegen der Teilnahme Israels, erreicht der 70. Eurovision Song Contest in Wien heute den Höhepunkt. 25 Länder kämpfen in der Stadthalle um den Titel des größten Musikbewerbs der Welt. Der Ring rund um das Eurovision Village am Rathausplatz ist gesperrt. Für 14 Uhr ist eine Demonstration von Israel-Gegnern angekündigt. Das waren die Nachrichten mit Eva-Maria Fohn.
4: Am Nachmittag werden jetzt die trockenen Phasen ein bisschen länger. Ab und zu kann es aber doch noch ein bisschen regnen. Aber auch die Sonne kommt gut zum Vorschein. Allerdings bei nur bescheidenen 13 Grad am Nachmittag. Der Sonntag, der beginnt noch frostig. Tagsüber gibt es aber einiges an Sonnenschein und bis zu 19 Grad. Es wird also wieder etwas wärmer. Der Montag dann aber schon wieder wechselhaft. Aber dafür wird es jetzt in der nächsten Woche wieder etwas milder bei uns im Land. 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Um 3:03. Ich sehe derzeit keine Staus. Wenn Ihnen etwas auffällt, wir sind da gratis unter 0800 20 4000.
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7: Willkommen bei Fokus. Heute mit einem philosophischen Wunderkind. So wurde der deutsche Professor für Erkenntnistheorie, Philosophie der Neuzeit und der Gegenwart an der Universität Bonn, Markus Gabriel, jedenfalls schon bezeichnet. Denn seine Professur an der Universität in Bonn trat er mit 29 Jahren an. Das war Rekord. Beim Montagsforum in Dornbirn sprach er zum Thema »Der Mensch zwischen Gut und Böse«. Professor Markus Gabriel eröffnete damit das Frühjahrssemester des Montagsforums, das unter dem Motto Gut, Böse, Menschlich steht. Gewissermaßen auf den Spuren von Friedrich Nietzsche und seinem Werk von 1886 Jenseits von Gut und Böse zur Genealogie der Moral versucht man unter anderem der Entstehung von Moralvorstellungen auf den Grund zu gehen und diese zu hinterfragen. Im Semesterprogramm wird etwa Literaturnobelpreisträger Alexander Solschenizyn zitiert. In seinem Buch über den Archipel Gulag schrieb er:
8: Allmählich wurde mir offenbar, dass die Linie, die Gut und Böse trennt, nicht zwischen Staaten, nicht zwischen Klassen und nicht zwischen Parteien verläuft, sondern quer durch jedes Menschenherz. Selbst in einem vom Bösen besetzten Herzen hält sich ein Brückenkopf des Guten, selbst im gütigsten Herzen ein uneinnehmbarer Schlupfwinkel des Bösen.
7: Professor Markus Gabriel nimmt uns in seinem Vortrag mit auf eine Reise, die verschiedene Facetten menschlicher Existenz umfasst. Von der Definition des Menschen über die moralischen Werte bis hin zum Thema Freiheit. Professor Gabriel ist Vertreter des Neuen Realismus. Neben seiner Professur an der Universität Bonn ist er dort auch Direktor des Internationalen Zentrums für Philosophie sowie des interdisziplinären Center for Science and Thought. Darüber hinaus ist Markus Gabriel international gefragt und etwa an Philosophieinstituten in New York und Kyoto in Japan tätig. Seinen Vortrag »Der Mensch zwischen Gut und Böse« beginnt Professor Markus Gabriel mit der Frage, was den Menschen ausmacht.
9: Vielen lieben Dank zunächst einmal Ihnen allen, vor allen Dingen natürlich den Organisatorinnen dieser Veranstaltung. Vielen Dank für die freundliche Einladung in dieses wunderschöne Auditorium heute mit Ihnen und gestern Abend schon auch vielen Dank für die guten Gespräche. Ist immer eine Freude, in dieser Region zu sein. Ich hatte schon öfter das Vergnügen, nicht nur durchzufahren zwischen der Schweiz und Liechtenstein und so weiter, sondern auch hier vor Ort in der Region zu sein, zuletzt ausführlicher einmal in Feldkirch. Nun, heute geht es um den Menschen zwischen Gut und Böse. Mein Vortrag hat so ähnlich wie gestern, aber ich werde einige andere Elemente noch einspielen. Ich weiß, ein anderes Publikum, aber die eine oder der andere waren gestern auch schon da. Aber es geht in drei Teilen gleich voran. Zunächst einmal werde ich die Frage beantworten, was oder wer ist der Mensch? Es geht ja um nicht der Mensch zwischen Gut und Böse. Ich werde nicht die Frage beantworten, was der ist, das sei jetzt mal dahingestellt, aber Mensch. Es geht also zunächst um den Menschen, Teil 1. Teil 2 handelt dann davon, was Gut und Böse sind und wie wir Gut und Böse erkennen können. Also es geht nicht nur um ihr Wesen, die Ontologie der Werte, also was sind eigentlich Gut und Böse, sondern auch, wie können wir Gut und Böse, wenn es sie denn wirklich gibt, erkennen. Es geht also um die Heuristik, die Methode, in der wir das Gute und das Böse finden, identifizieren und entsprechend das Böse im Idealfall überwinden und das Gute tun können. Und abschließend, im dritten Teil, geht es dann um das Zwischen, nämlich um die Freiheit. Ja, also das wird unser Weg sein, Mensch, Gut und Böse, Freiheit. Ja, klassisch, wie gesagt, auch schon auf den ersten Seiten der Bibel gesetzt als Spielrahmen für die Entwicklung der Menschheit. Aber das gilt nicht nur für den monotheistischen Kontext. Diese Überlegungen finden Sie überall, wo es Menschen gibt. Kommen wir also zur Sache, zur philosophischen Sache. Zunächst einmal, wer oder was ist der Mensch? Ja, kurze Erinnerung. Kant, auf den wir noch zwei, dreimal einschlagen werden später, ist eigentlich ein brandgefährlicher Denker, aber er genießt immer noch viele Sympathien, die er nicht verdient. Aber darauf kommen wir, warum das so ist. Ja. Aber er hat immerhin vier gute Fragen gestellt, also das können wir ihm lassen. Die Antworten sind scheußlich, aber hier sind die vier guten Fragen. Erstens, was kann ich wissen? Dazu hat er ein Buch geschrieben, die Kritik der reinen Vernunft, kann man nur nicht verstehen. Aber er hat es trotzdem geschrieben. Das zweite Buch, was soll ich tun? Noch unverständlicher, Kritik der praktischen Vernunft. Trotzdem, wie gesagt, guter Ruf, aber wir müssen an Kant vorbei. Dann dritte Frage, was darf ich hoffen? Kritik der Urteilskraft. Vierte Frage, was ist der Mensch? Darüber hat er nichts geschrieben, beziehungsweise ziemlich schreckliche Sachen. Dazu nur später ein paar Kommentare. Aber hier sind nochmal die vier Fragen. Was kann ich wissen? Was soll ich tun? Was darf ich hoffen? Und, wie er sagt, die wichtigste Frage, was ist der Mensch? Kant sagt ausdrücklich, das ist die wichtigste Frage, weil alle anderen drei Fragen in ihr gründen. Wenige Jahre später sagt der große Philosoph, der auch noch eine Rolle heute spielen wird, Friedrich Wilhelm Joseph Schelling, der Mensch sei das herumwandernde, sichtbare Problem aller Philosophie. Das herumwandernde, sichtbare Problem aller Philosophie ist der Mensch. Das ist dasselbe Thema. Was ist der also? Ja? Und jetzt schauen wir uns erstmal ein verstecktes Paradox an. Das ist lange übersehen worden, dass hier ein tiefes Problem steckt. Und wir werden gleich sehen, dass dieses Problem leicht darstellbar ist. Ja, jetzt fasse ich Ihnen mein Buch Der Mensch als Tier zusammen. Sie dürfen es danach immer noch lesen. Aber Sie, in den nächsten 15 Minuten verstehen Sie das Buch auch so. Ja, zum Nachlesen liegt es dann draußen. Das ist jetzt geschäftsschädigend, was ich tue. Aber ich bin ja auch nicht auf Geschäftsreise. Genau, also, was ist der Mensch? Die Antwort darauf wird wohl eine Definition sein. Der erste Versuch einer Definition des Menschen, darin sehen Sie, wie es nicht geht, stammt von Platon. Platon hat gesagt, der Mensch ist ein federloser Zweibeiner. Ja, daraufhin haben die Zyniker, wie sie dann später hießen, ja, ein Hühnchen gerupft und in den Hof der Platonischen Akademie geworfen. Dann hatte er einen federlosen Zweibeiner. Es war aber kein Mensch, ja, sondern ein gerupftes Hühnchen. Das heißt, das scheint nicht die Definition des Menschen zu sein. Ja, es gibt andere, nicht trockennasiger Primat und so weiter, aber es ist eine ähnliche Definition, nicht? Dann wischen Sie einem anderen Primat, nehmen die Nase trocken, ist dann dadurch nicht gleich schon ein Mensch. Ja, natürlich können Sie, wir werden das gleich sehen, versuchen über den genetischen Code zu gehen, auch das wird schwierig. Aber traditionell sagt man jedenfalls das Folgende: Der Mensch ist ein Tier oder ein Lebewesen, das sich von anderen Tieren oder anderen Lebewesen durch irgendetwas unterscheidet. Entweder weil er ein federloser Zweibeiner ist oder eine trockene Nase hat oder diesen oder jenen genetischen Code oder traditionell, weil er vernünftig ist oder sprachbegabt, wie Aristoteles sagt, zoon, logon, echon, animal, rationale. Also ein Lebewesen, das irgendwelche besonderen mentalen, kognitiven Fähigkeiten hat. Ja, auch ein zoon politikon, das lebt in Staaten. Wir sprechen miteinander auf eine Weise, in der das andere Lebewesen nicht tun. Also jedenfalls gibt es irgendetwas, was uns auszeichnet. Die Sprache, die Moral, es gibt eine lange Liste von Kandidaten. Diese Sache könnten Sie sich übrigens sehr einfach machen. Sie können sagen, der Mensch ist das Lebewesen, das Bildschirme hat. Ja, kein anderes Lebewesen hat Bildschirme. Ja, also es geht auch ganz einfach. Ja. Oder der Mensch ist das Wesen, das zu einem Montagsforum geht. Die anderen sind alle nicht gekommen. Und wenn sie hier sind, dann nicht wegen des Montagsforums, sondern zum Beispiel, um geheimlich ihr Blut zu saugen, die Moskitos oder irgendwas anderes hier zu treiben, die Bakterien. Aber außer Menschen ist heute niemand hier zum Montagsforum. Ja, also den Menschen zu definieren scheint einfach zu sein. Ja. Jedenfalls sagen sie, Tier plus irgendwas. Ja. Das scheint die Gleichung zu sein. Mensch ist gleich eines der Tiere mit irgendeinem Spezifikum, ja, das besondere Etwas. Wenn das aber stimmt, und jetzt kommt das Ärgernis, das 2000 Jahre übersehen wurde, überraschenderweise, Aristoteles ahnt es schon, ja, aber kehrt das so ein bisschen unter den Tisch in der Antike, weil er versucht hat, die Platonische Akademie zu übernehmen. Platon hat ihm den Job nicht gegeben, sondern seinem Neffen, übrigens Speusippos, daher das Wort Nepos.

gerade gesehen haben. So, jetzt weiter, Definition. Mensch gleich Tier plus X. Jetzt können Sie die Gleichung umformen und kriegen das folgende Problem. Tier gleich Mensch minus X. Ja, das heißt, wenn der Mensch ein Tier ist mit einem besonderen Merkmal, dann folgt ja daraus, nicht, dass Tiere das sind nur ohne dieses Merkmal. Das heißt, Tiere wären defiziente Menschen. Daraus kommen Sie jetzt schnell raus, nicht? Die Tierfreunde werden sagen, nein, natürlich nicht, denn die Tiere haben ja auch etwas Besonderes, die anderen. Der Löwe ist Tier plus Löwe sein, was auch immer Löwen sind. Die Gazelle ist Tier plus Gazelle sein. Der Fisch ist Tier plus Fisch sein und so weiter. Und dann sagt Ihnen entweder die Molekularbiologie, was das spezifische Etwas ist, oder Sie beobachten die Lebensform dieser Tiere, nicht? Die Fische, die schwimmen und blubbern, ja, und so weiter. Sie können also das Tierreich beschreiben und erforschen mit lebenswissenschaftlichen Methoden und dann stellen Sie fest, alle Tiere sind Tier plus irgendetwas gleich Löwe, gleich Gazelle, gleich Mensch. Gut, nehmen wir mal an, das stimmt. Jetzt haben Sie immer noch ein Problem, selbst wenn Sie bis dahin gekommen sind, denn jetzt haben Sie mir noch nicht gesagt, was ein Tier ist. Jetzt ist ein Tier das, was übrig bleibt, wenn Sie alles wegnehmen, wodurch etwas ein Tier ist. Ja? Das nenne ich in dem Buch den Tierrest. Es bleibt dann ein Tierrest von den Tieren übrig. Und was ist das, der Tierrest? Ja, meistens sagt man dann, na, irgendwie das Leben, die Zellen, die DNA, der Tierrest. Ja, dann kriegen Sie so eine Vorstellung, dass auf dem Planeten so eine Art Tierklumpen sitzt und der wird dann aufgespalten durch die Eigenschaften der Tiere. Nicht? Aus dem Tierklumpen wird dann ein bisschen Löwe hier, ein bisschen Gazelle da, ein bisschen Delfin und ein bisschen Mensch. Sie sehen, das ist Unsinn. Ja? Warum? Weil von vornherein der Wurm in der Definition steckt. Der Begriff des Tieres ist immer schon eine Projektion der menschlichen Lebensform auf eine uns letztlich unbekannte Umgebung. Wir haben eigentlich keine Ahnung, was das Leben ist. Wir haben nur Kriterien. Die Lebenswissenschaften haben Arbeitskriterien und das ist gut so, ist keine Kritik, das brauchen wir ja. Ich möchte auch medizinisch gut betreut sein. Also sollen die Lebenswissenschaftler machen, was die Lebenswissenschaftler machen. Eines wissen sie aber nicht, was das Leben ist. Das müssen sie auch gar nicht wissen, weil die Definitionen reichen. Ja, aber was das Leben ist, weiß niemand. Warum? Weil wir es nur aus der menschlichen Innenperspektive kennen und von dort aus über Jahrtausende ein Klassifikationssystem entwickelt haben zur Unterwerfung und Zerstörung des Rests der Natur. Das merken wir aber nicht. Sapiens macht das immer schon, ja, auch vor der modernen Wissenschaft, weil wir denken, wir erkennen, wie es ist. Der Mensch ist ein Tier plus X und die anderen sind Tiere plus Y plus Z und so weiter. Wenn Sie das aber durchdenken, ist alles falsch daran, ja, obwohl es offensichtlich richtig aussieht. Ja, also da ist der Wurm in der Definition. Jetzt kommt die Philosophie, jetzt klettern wir eine Stufe drüber und fragen uns, was haben wir eigentlich gerade gemacht? Wir haben uns gefragt, was ist der Mensch? Wir haben festgestellt, den Menschen zu definieren als Tier plus irgendetwas funktioniert nicht richtig. Dann sind entweder der Tierbegriff am Ende kollabiert oder wir kommen beim Lebensbegriff an und darauf haben wir keine Antwort, was Leben ist. Dann sind wir auch gleich bei fundamentalen Fragen der modernen Physik. Ja, ist das Leben, wie Erwin Schrödinger dachte, ein neckentropischer Ansatz zur Selbsterhaltung von Systemen und so weiter, das erspare ich Ihnen. Genau, ist noch immer eine plausible Annahme, aber wir wissen es nicht. Jetzt gehen wir, wie gesagt, eine Stufe drüber und stellen fest, eines tun wir doch gerade. Wir sind Menschen, darauf einigen wir uns jetzt mal, und wir fragen uns, was das bedeutet, ein Mensch zu sein. Darauf können Sie jetzt mit einer Definition antworten. Ja, der Mensch ist ein Tier, das dies und das tut. Oder aber Sie können innehalten und sich fragen, was tun wir eigentlich, wenn wir uns fragen, was es ist, ein Mensch zu sein. Und jetzt möchte ich sagen, was Sie tun ist, Sie bestimmen sich selbst. Jeder von uns gibt dauernd Antworten darauf, was das eigene Rollenverständnis ist. Was ist es, Bürgermeister zu sein? Was ist es, Unternehmerin zu sein und so weiter? Wie ist es, Vater, Mutter, ja, Besucher des Montagsforums zu sein? Sie geben darauf Antworten, die sich in ihrem Verhalten manifestieren. Und genauso gibt jeder und jede von uns jeden Tag und jede Minute eine versteckte oder auch offene Antwort auf die Frage, worin wir glauben, dass das Menschsein besteht. Ja, an dieser Stelle haben wir in der Regel ja die folgende Wahl weltweit getroffen, ja, den modernen Nihilismus, den möchte ich kurz zurückweisen, aber sehr viele Menschen glauben, dass das Folgende stimmt, nicht was ist der Mensch, naja, ein kurzlebiges Tier irgendeiner Art, nicht? Es gab mich nicht, dann wurde ich gezeugt, irgendwann gibt es mich, entweder schon bei der Befruchtung der Eizelle oder später, je nachdem wann ich bin, weiß auch keiner so richtig, aber irgendwann gab es mich, jetzt gibt es mich gerade, wie Sie sehen, dann sterbe ich, dann gibt es mich nicht mehr. Ich bin also ein kurzes Neuron.

0: Das Flackern zwischen zwei Nichts. Was mache ich zwischendurch? Ich kaufe amerikanische Produkte. Ja, so. Das ist das Weltbild der Nachkriegszeit. Das kollabiert gerade, ja, weil man jetzt merkt, wenn man amerikanische Produkte kauft, verkürzt man das Leben anderer oder auch das eigene Leben. Und man will ja zumindest das Flackern möglichst lange aufrechterhalten. Also funktioniert das gerade als Verkaufsschlager nicht so richtig gut, dieses Weltbild. Da ist irgendwie auch der Wurm drin. Aber das ist der moderne Nihilismus. Es gab sie nicht, dann gibt es sie, dann gibt es sie nicht mehr. Und während es sie gibt, sind sie ein neuronales Feuermuster im Gehirn. Ja, so. Das ist eine sehr provinzielle und nachweislich falsche Annahme, aber egal, das glauben immer noch sehr viele Menschen, implizit oder explizit. Hier sind Alternativen. Sie können Christin sein und dann glauben Sie, es gab sie nicht, dann gibt es sie seit Ewigkeit, wie auch immer Gott das gemacht hat, das müssen wir auch nicht herausfinden, das ist Gottes Privileg, das zu wissen, wie sowas geht, eine Seele schaffen. Gott schafft eine Seele, jetzt gibt es sie für immer, die kommt in einen Körper, sie sterben und es gibt sie weiter. Ja, also es gab sie zwar mal nicht, aber das war in der Ewigkeit, das ist lange her. Dann gibt es sie und dann gibt es sie für immer. Oder Sie können denken, es gibt eine Reinkarnation. Dann gibt es sie auch für immer, aber in immer wieder neuen Kreisläufen. Als Moskito, als Kuh und so weiter. Ja? Und wenn Sie dann bei mir angekommen sind als Philosoph, ist das die letzte Runde, sagt jedenfalls der Hinduismus. Ja? Sodass ich entspannt von oben berichten kann und weiß, dass Sie alle wiederkehren als Gorilla und so weiter. Ich wünsche Ihnen eine gute nächste Runde. Ja? Genau. Aber ich bin raus. Das wäre jedenfalls, wenn der Hinduismus stimmt. Deswegen finde ich den Hinduismus so gut. Ja? Der gibt mir eine Hoffnung, dass ich alle Runden schon gedreht habe, alles gesehen habe und jetzt im letzten Akt der Weisheit noch einmal beim Montagsforum sprechen darf. Aber wir wissen es eben nicht. Sie können jetzt die Liste lang aufschreiben, nicht? Die Liste der Menschenbilder. Ja? Das heißt, entweder glauben Sie, Sie sind mit einem Teil Ihres Körpers identisch, einem Teil des Gehirns, oder Sie sind vielleicht auch mit dem ganzen Körper identisch. Das nennt man in der Philosophie Animalismus, also die These, dass ich mein Tier bin, also mein Tier und ich sind dasselbe. Ja? Also wenn ich mein Tier spazieren führe, bin ich es, der spazieren geht. Ja, das ist Animalismus. Oder Sie glauben, Sie haben eine Seele und so weiter. Wissen tun wir es nicht. Aber alles das sind, wichtig, Selbstbestimmungen des Menschen. Egal, was davon wahr ist, das Interessante ist, dass es jemand glaubt. Und nennen wir das Selbstbestimmung. Das heißt, der Mensch ist eine Antwort auf die Frage, was der Mensch ist. Diese Antworten können wahr oder falsch sein. Entweder ich habe eine unsterbliche Seele oder ich habe sie nicht. Wenn ich eine habe und glaube, keine zu haben, täusche ich mich. Wenn ich keine habe und glaube, eine zu haben, täusche ich mich auch. Ja? Es kommt schon darauf an, ob ich eine habe oder nicht. Das ist ziemlich wichtig. Ja? Aber interessant ist, dass ich es glaube oder nicht glaube. Das heißt, Menschen sind diejenigen Lebewesen, die ein Leben führen im Lichte einer Vorstellung ihrer selbst. Das ist die Antwort auf die Frage, was der Mensch ist. Und das nenne ich Geist, dieses Vermögen. Geist ist das Vermögen, ein Leben zu führen im Lichte einer Vorstellung seiner selbst. Das haben wir auf individueller Ebene durch unsere Rollenverständnisse. Wie bin ich Vater, wie bin ich leitender Angestellter und so weiter. Ja, das ist auch Geist. Und wir haben das als Menschheit kollektiv, weil wir uns über Menschenbilder selber steuern. Ja, die werden dann zu unseren Werterahmen. Das ist die Struktur menschlicher Gesellschaft. Wir sind geistige Lebewesen. Ja? Ohne dass wir deswegen jetzt schon sagen müssen, welche der Selbstbestimmungen wahr ist, dass wir sie haben, ist interessant. Der kanadische Philosoph Charles Taylor nennt den Menschen deswegen das sich selbst interpretierende Tier. Ja? Self-interpreting animals. Wir sind sich selbst interpretierende Tiere. Ja? Das heißt Tiere, die zu dem werden, was sie sind, indem sie es glauben zu sein. Das haben andere nicht. Delfine glauben nicht, dass sie Löwen sind. Ja? Also das ist ein entscheidender Unterschied. Ja? Bei aller Gender-Toleranz ist das sehr begrenzt. Ja? Also auch dort, wo im Primatenreich Attacken auf Alpha-Männchen stattfinden, das gibt es. Bonobos organisieren manchmal einen Lynchmob gegen den Alpha-Mann. Kommt dann niemand auf die Idee des Feminismus. Nicht so, dass die Frauen dann sagen, stopp, vielleicht sind wir mal dran, sondern dann wird das nächste Alpha-Männchen eingesetzt. Das ist der Unterschied. Gut, bei Menschen ist das leider jetzt auch wieder so. Aber eine Zeit lang dachte man, ja, es gäbe moralischen Fortschritt. Jetzt sind wir wieder im Alpha-Männchen-Modell. Ich empfehle dieses Modell nicht, aber irgendwie sind wir gerade in den Bonomo-Modus zurückgegangen. Aber es ist vielleicht auch nur temporär. Wer weiß. Aber über Marco Rubio spreche ich noch. Gut. So, das war Teil 1. Der Mensch ist Geist.
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0: Nick Cave, Into My Arms.
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0: In Fokus spricht heute der deutsche Philosoph Markus Gabriel von der Universität Bonn zum Thema «Der Mensch zwischen Gut und Böse». Der Mensch ist also Geist, sagt Professor Gabriel. Er hat nämlich das Vermögen, ein Leben zu führen im Lichte einer Vorstellung seiner selbst. Dieser Ansatz fordert zur Reflexion über individuelle und kollektive Rollenverständnisse heraus, die die menschliche Existenz prägen. Weiter geht es zu den Grunddimensionen der Moral. Gut und Böse.
2: Jetzt kommen wir zu Teil 2. Was hat das mit Gut und Böse zu tun? Jetzt wissen wir zumindest, was der Mensch ist. Ja, ich kann das noch benennen, die Position. Ich nenne die Neo-Existenzialismus. Aber Sie sehen die Idee, nicht? Der Mensch ist Geist. Ich habe jetzt nicht gesagt, wie das mit den anderen Lebewesen steht, sondern nur, dass wir jetzt sehr vorsichtig sein müssen, dass wir ihnen nicht den Geist zu- und auch nicht absprechen. Wir haben ja gesehen, wir wissen das nicht so richtig. Das wäre ein eigenes Thema. Was sind denn dann diese anderen Lebewesen? Ja, das ist in der Philosophie gerade wieder eine offene Frage. Sie können entweder denken, Geist ist sogar die Grundstruktur des Universums. Das wäre eine steile These. Bei mir in Deutschland traditionell sehr beliebt. Das nennt man Idealismus. Ja, Hegel hat sowas geglaubt. Die Grundstruktur der Wirklichkeit ist Geist. Oder Sie können sagen, Geist gibt es nur da, wo es Menschen gibt und der Rest ist geistlos. Auch eine Position. Aber das lasse ich offen. Ja, das wäre ein Vortrag über Metaphysik. Ja, da verrate ich Ihnen vielleicht später, was ich heimlich doch glaube. Aber genau, aber wir sind ja unter uns. Teil 2, Gut und Böse. Erstmal sage ich Ihnen, wie man in der Philosophie Gut und Böse definiert, und dann kommen wir der Sache mal näher. Ja? Erstmal, das Gute nennt man in der Philosophie das deontologisch Notwendige. Das heißt, gut ist das, was unter allen Umständen getan werden soll, wenn man es tun kann. Das Gute ist das, was Sie auf jeden Fall tun sollen, wenn Sie es tun können. Ja, ein Beispiel, auf das wir mehrfach zurückkommen werden, ist, ein Kind droht in flachem Wasser zu ertrinken. Ja, Sie haben sich gerade, es ist ein heißer Sommertag, einen kühlenden Aperol Spritz bestellt und Sie fürchten schon, dass die Eiswürfel schmelzen. Sie sehen das schon. Schon auf dem Weg bis zum Drink, ja, droht der Drink zu verwässern. Ja, jetzt haben Sie die schwierige Wahl. Sie retten das Kind, dann wird aber der Drink nichts mehr. Ja, oder Sie trinken gemütlich Ihren Aperol, aber müssen das Kind opfern. Was sollen Sie tun? Nun, wenn Sie jetzt gezögert haben, haben Sie ein Problem. Ja, natürlich wissen Sie, was Sie tun sollen. Sofort zum Drink, das Kind retten. Genau. Der britische große Moralphilosoph Bernard Williams nannte das One-Thought-Too-Many-Argument. Ja? In der Ethik kann man schnell einen Gedanken zu viel haben. Wenn Sie sich fragen, aber warum soll ich eigentlich das Kind retten, hatten Sie einen Gedanken zu viel. Ja? Genauso, wenn Sie überlegen, Ihren Nachbarn umzubringen, das denkt man öfter mal, je nachdem, wie die nachbarschaftlichen Strukturen sind. Ja? Aber Sie haben einen Nachbarschaftsstreit und Sie denken, also das ließe sich eigentlich leicht lösen mit der Axt. Ja? Dann tun Sie es doch nicht, hoffe ich jedenfalls. Genau, Sie tun es doch nicht, weil Sie wissen, Sie sollen das nicht tun. Ja? Das heißt, in jeder Situation gibt es etwas, was Sie tun sollen, unbedingt, und unbedingt nicht tun sollen. Ja? Axtmörder ist nie gut, Kinder retten immer. Ja? Kinder retten das Gute, Axtmörder werden das Böse. Das sind einfache Beispiele, die nenne ich offensichtliche moralische Tatsachen. Das wird natürlich gleich noch schwieriger. Es gibt offensichtliche moralische Tatsachen und das haben wir aber angefangen zu übersehen, weil wir uns angewöhnt haben, in liberalen demokratischen Rechtsstaaten zu denken, die normativen Großfragen der Gesellschaft sind sehr schwierig und die müssen wir parlamentarisch und durch öffentliche Debatten verhandeln. Das stimmt in vielen Grenzfällen, das stimmt aber nicht bezüglich der Frage, ob wir Kleinkinder ertrinken lassen sollten, da sind wir uns nämlich schon einig. Was konkret bedeutet, die menschliche Lebensform basiert auf der Anerkennung unzählig vieler moralischer Tatsachen, die wir gar nicht explizit abrufen, weil wir sie teilweise über Jahrhunderttausende Kulturgeschichte gespeichert haben im Hintergrund. Wahrscheinlich mussten viele davon gelernt werden, ja, andere nicht. Paläoanthropologisch ist das alles nicht kein gut durchdrungenes Territorium, weil wir zu wenige Dokumente haben. Wir wissen nicht, wie Sapiens genau war vor 200.000 Jahren, moralisch gesehen. Als Neandertaler wäre ich ihm nicht gerne begegnet. Wir wissen aber auch nicht, wie Neandertaler waren, moralisch gesehen. Ja, wir haben einfach zu wenige Zeugnisse, man kann einiges erschließen. Heute kennen wir den Menschen aber historisch dokumentiert einigermaßen. Ja, und da sehen wir eben, wie gesagt, wir haben im Hintergrund unserer Kulturgeschichte unzählige moralische Fortschritte institutionell abgespeichert, auf die wir heute nicht mehr zurückgreifen. Obwohl man sich hier in der Region, Liechtenstein ist ja nicht weit, noch daran erinnern kann, dass es kein Frauenwahlrecht gab und einige Schweizer Kantone bereuen bis heute, dass sie es eingeführt haben. Und die Liechtensteiner bereuen das wahrscheinlich auf jeden Fall, aber es will die Liechtensteiner, die ich sehr schätze, jetzt nicht wegen ihres Feminismusmangels kritisieren. Genau, obwohl es den da auch gibt, vielleicht ein bisschen. Im Hintergrund, wie gesagt, haben wir moralische Fortschritte der Menschheit gespeichert. Dazu gehörte bis vor kurzem das Völkerrecht. Aber manche gehen auch weg, moralische Fortschritte. Und auf dieser Weise nicht haben wir Regeln des Zusammenlebens, die das Gute fördern und das Böse sanktionieren entwickelt. Das ist mal die grundlegende Struktur moderner Gesellschaften. Deswegen hängen auch Rechtsstaat, Liberalismus und Ethik auf eine bestimmte dynamische Weise zusammen. Jetzt kommen wir zur schwierigeren Frage. Okay, Herr Gabriel, es kann ja sein, dass es offensichtliche Fälle gibt. Kind retten, ja, Menschen in Rollstühlen nicht die U-Bahn runterschubsen und so weiter, und den Nachbarn nicht mit der Axt erschlagen. Das ist ja alles ganz offensichtlich. Aber die Ethik ist doch manchmal schwierig. Ja? Und da möchte ich gar nicht, nicht bezweifeln. Natürlich ist die Ethik manchmal schwierig, die ethische Erkenntnis. Aber wenn es stimmt, was ich bis hierhin ausgeführt habe, dann gibt es moralische Tatsachen. Ja, eine moralische Tatsache ist dann eine wahre Antwort auf die Frage, was man in einer Situation tun soll, lediglich insofern man ein Mensch ist. Es gibt etwas, was Menschen einander schulden, nur weil sie Menschen sind, dieses zu tun und jenes zu unterlassen. Ja? Das haben wir natürlich auch juristisch kodiert. Unterlassene Hilfeleistung ist ja sogar strafbar. Wenn Sie den Drink nehmen und das Kind nicht retten, ist das nicht nur ein moralisches, sondern auch ein juristisches Problem. Ja, zum Glück. Das heißt, das ist moralischer Fortschritt. Wir speichern in unseren Institutionen die moralischen Erkenntnisse unserer Vorfahren und durch Tradition überliefern wir das. Ja, das ist das moralische Band der Menschheit, das es gibt. Das gibt es jetzt in verschiedenen Kulturen und Traditionen. Und damit komme ich genau zur Frage, die viele sich jetzt vielleicht stellen. Aber wie ist das denn mit schwierigen moralischen Fragen, in denen Kulturen sich nicht einig sind? Ja? Und da haben wir eigentlich belastbare ethnologische Forschung inzwischen, die sagt, die Menschen sind sich in harten moralischen Fragen sehr viel weniger uneinig, als man glaubt, obwohl es natürlich Randbezirke gibt. Denken Sie an eine Debatte, die Sie etwa mit Hindus haben könnten, über die Frage der Arranged Marriage. Ja, so, das heißt, in Österreich denken wir normalerweise nicht, Ehen sollten arrangiert werden, wenn die Kinder klein sind, nach den Regeln des Kastensystems. Ja, ist nicht so üblich, außer bei österreichischen Hindus. In Indien ist das bei den Hindus sehr weit verbreitet, dass man sagt, eigentlich muss man nach Kastensystem mit Horoskopmethode und so weiter sehr früh bestimmen, wer wen heiratet. Das ist da auch stabiler. Ja, und Sie können jetzt beliebig natürlich solche Beispiele kultureller Variation, Amerikaner, Europäer wäre so ein schönes Thema dieser Tage, da sehen Sie kulturelle Wertevariationen und es ist sehr unklar, wo die eigentlich herkommt. Und da kommt jetzt die Ethik rein und sagt, wie groß auch immer die Wertevariation ist, wir müssen feststellen, was objektiv das Richtige ist. Die Politik muss Kompromisse verhandeln. Politik ist nicht das Vehikel der moralischen Erkenntnis. Das wäre eine falsche Berufsbeschreibung. Politik unterliegt auch ethischen Gesetzmäßigkeiten, ist aber nicht der Ort, an dem die Ethik entschieden wird. Ja, Sie rufen ja nicht Sebastian Kurz an, wenn Sie wissen wollen, was das moralisch Gute ist. Genau, das war jetzt noch nicht mal ein politischer Kommentar, aber auch. Ja, genau. Der hat zum Glück in Baden-Württemberg, wenn ich das so sagen darf, die Wahl verhagelt. Ja, genau, da hat der Sebastian Kurz Wahlhilfe geleistet, hat auch nicht funktioniert. Zum Glück. Entschuldigung, ich wollte kein politisches Statement abgeben. Also wie auch immer Sie das sehen, Sie können das moralisch so oder so sehen. Aber das sollten wir auch gar nicht von der Politik erwarten. Ja, es wäre ja merkwürdig, wenn wir dem Bundeskanzler in Deutschland, sagen wir mal, zutrauen müssten, ja, die moralische Fackel der Nation zu sein. Ja, dann würden wir zum Beispiel sagen, dass es völlig in Ordnung ist, wenn andere die Drecksarbeit machen und Kinder umbringen für uns, damit wir deutsche Autos verkaufen können. Sowas wollen wir natürlich nicht moralisch gutheißen, hat ja auch der Bundeskanzler nicht, oder hat er sowas gesagt? Nein, das lasse ich jetzt weg, genau, das wollte ich vielleicht auch gar nicht gesagt haben. Also ich wollte ja nicht so politisch werden. Aber Sie sehen, Politik ist natürlich ethischen Gesetzmäßigkeiten, untersteht sie, aber es ist Aufgabe aller Menschen und damit auch des demokratischen Souveräns, also unsere Aufgabe, das moralisch Richtige zu erkennen und zu tun und zu fördern und das moralisch Verwerfliche zu benennen, zu bekämpfen und zu reduzieren. Zu glauben, dass man das an die Politik delegiert, wäre ja eine völlig aberwitzige Vorstellung. Das gilt übrigens auch für die ökologische Krise und alle anderen Probleme der Menschheit. Ja, zu glauben, es gäbe so eine Art Gremium, ja, die über das moralisch Richtige entscheiden, das durch die gesellschaftliche Debatte gefiltert wird, ist moralisch völlig abwegig. Ja? Ethik beginnt beim Einzelnen, erstreckt sich über soziale Gruppen und wird natürlich gespiegelt in unseren Institutionen, aber es gibt kein höheres Gremium der Ethik. Ja? So, Theologie lasse ich jetzt mal vorsichtig weg. Ja? Genau. Das könnte die Ausnahme sein, aber darauf kommen wir noch. Also Gut und Böse. Und zwischen Gut und Böse gibt es den großen Bereich des Neutralen, des Erlaubten. Ob Sie auf der linken oder der rechten Straßenseite spazieren gehen, wenn Sie alleine sind, ist moralisch unerheblich. Ja? Oder wie lange Sie aus dem Fenster schauen und welchen Baum Sie dabei bewundern, hat moralisch keine Bedeutung. Außer Sie schauen neidisch auf den Apfelgarten des Nachbarn. Ja? Aber wenn Sie einfach nur, und haben die Axt dadurch schon wieder, aber wenn Sie das nicht tun, sondern einfach nur Ihre Blicke wandern lassen, ist das moralisch neutral. Nicht alles, was Menschen tun, ist moralisch von Bedeutung. Aber dort, wo es um das Moralische geht, gibt es ein Spektrum vom absolut Guten zum absolut Bösen und allem dazwischen. Und das ist ganz wichtig, weil dieses Spektrum, das möchte ich jetzt gesagt haben, objektiv existiert. Dieses Spektrum gibt es nicht, weil Menschen es gesetzt haben durch soziale Praktiken und sich irgendwie geeinigt haben auf seine Existenz. Das gibt es wirklich und der Mensch wird durch die Wirklichkeit selbst gemessen daran, wo wir auf dieser Linie stehen. Mit oder ohne Gott. Mit Gott wird das noch heftiger, weil dann haben Sie noch einen Polizisten, ja, a new sheriff in town, aber diesmal ein richtiger. Ja, also entweder mit Gott, den Göttinnen oder dem Göttlichen gibt es noch eine Instanz, aber auch ohne Instanz, die brauchen Sie ethisch nicht, diese Instanz, gibt es das objektiv existierende Wertespektrum. Und die Aufgabe der Menschheit, und jetzt komme ich zur Freiheit, besteht in meiner Sicht, und das glaube ich auch tatsächlich der Sinn des Lebens, darin, die Menschheit an einem möglichst guten Ort auf diesem Spektrum zu verorten. Der Sinn des menschlichen Lebens, der Auftrag, der an uns ergangen ist, ist moralischen Fortschritt zu orchestrieren, um uns vom Bösen zum Guten zu bewegen. Deswegen gibt es uns. Ob es, wie gesagt, einen tieferen Grund dafür gibt, ein Gott, der uns gesandt hat, die Struktur des Universums, die Evolution, das ist eine offene Frage, die man gar nicht beantworten muss, um diesen Auftrag anzunehmen. Ja, das ist nochmal eine Theorie im Hintergrund, aber die brauchen Sie nicht. Wichtig ist natürlich, dass alle Weltreligionen glauben, dass es einen göttlichen Auftrag gibt zur Bearbeitung dieses moralischen Pensums. Ja, aber mit oder ohne Gott, das Pensum bleibt bestehen. Das ist ganz wichtig. Das können Sie völlig säkular vertreten, was ich gesagt habe. Genau. Und jetzt sage ich Ihnen nur ganz kurz, dass Sie sogar daraus eine wissenschaftlich seriöse Theorie machen könnten, vor allen Dingen im KI-Zeitalter, indem man mich das Folgende tut. Ich gebe Ihnen nur einen Vorgeschmack darauf, wie das aussieht. Denken Sie wieder an die Situation mit dem ertrinkenden Kind. Jetzt sehen Sie sehr schnell, dass es egal ist, wer Sie sind und egal ist, wer das Kind ist. Ja, ob das Kind meine Tochter ist oder die Tochter meines verhassten Nachbarn und so weiter, spielt keine Rolle. Ich soll das Kind retten. Und egal, wer ich bin, auch wenn Sie da sind, jeder, der das Kind retten kann, soll das Kind retten. Sie sehen also, es geht gar nicht um dieses Kind und um diesen, sondern es geht um jedes Kind und um jeden. Ja, das nennt man eine Äquivalenzklasse. Sie haben jetzt gefunden, dass die Struktur des moralischen Raums ist, dass die Akteure austauschbar sind. Sie haben einen Abstraktionsschritt gemacht. Und jetzt geht's weiter. Wenn ein Löwenbaby ertrinkt, auch immer noch das Löwenbaby retten und nicht Aperol. Und jetzt kommt der Schritt, den niemand bei uns machen würde, der aber, glaube ich, folgt. Wenn ein Moskito zu ertrinken droht unter einer Wespe, müssen Sie immer noch die Wespe retten. Das macht hier keiner. Ja? Also ich wette, beim Löwenbaby greifen einige zu, je nachdem, wie böse das aussieht. Bei der süßen Katze retten wir sie fast alle und so weiter. Beim Moskito gehen wir alle vorbei, ich auch. Nicht? Wie oft erinnern Sie sich, wie oft Sie schon Insekten haben ertrinken sehen in Ihrem Waschbecken und so weiter? Ja? Und was macht man? Noch ein bisschen Wasser hinterher. Ja, genau. Wenn das aber ein Löwenbaby wäre, würden Sie nicht ein bisschen Wasser hinterher. Daran sehen Sie, das war die Projektionsthese, dass der Mensch das an der Umwelt schützt, was uns sympathisch ist und das an der Umwelt zerstört, was uns gerade nicht gefällt. Ja, so, also da sind wir ziemlich wählerisch, aber ohne dabei vernünftig zu sein. Gut, und auf diese Weise geht moralischer Fortschritt voran. Nicht? Irgendwann kommt man auf die Idee, um nochmal zum Thema Demokratie zu kommen, dass vielleicht nicht nur die Vermögenden wählen sollen. USA gab es ja ursprünglich mal ein Wahlrecht, das gebunden war daran, dass sie Eigentum haben, Bodeneigentum. Ja, dann sagt man, stopp, vielleicht dürfen alle wählen, dann sind alle Männer. Und irgendwann sagt jemand, aber alle sind ja auch die Frauen. Und dann mussten die kämpfen, weil das wollte dann doch keiner. Sie kämpften und dann waren es auch die Frauen. Und jetzt sind wir, glaube ich, bei einem Punkt, wo man sagt, warum dürfen eigentlich nur Erwachsene ab 18 wählen? Dann sagt man, okay, 16, ich bin Vertreter des Kinderwahlrechts. Ich glaube, wenn man das durchdenkt, dann muss man sagen, alle wirklich dürfen wählen. Aber das ist nochmal eine andere Debatte. Genau, aber so funktioniert eben dann moralischer Fortschritt. Jetzt sind wir gerade in einer Welle moralischen Rückschritts. Ja, jetzt ist man froh, dass Epstein tot ist. Das ist noch sozusagen die beste Nachricht. Man findet jetzt alles heraus, was da so gelaufen ist und ist entsetzt. Aber wir sind jetzt, ist nur ein Beispiel für das, was tagesaktuell natürlich an Bösem geschieht und aufgedeckt wird. Und dadurch sind wir gerade auch in einem Klima des moralischen Rückschritts. Aber das Pendel wird wieder umschlagen. Das ist jetzt einfach gerade die globale Stimmung angesichts der Krisenlagen und natürlich vor allen Dingen der kriegerischen Konflikte. Ja, Angriffskriege aller Art. Ja, mal so gerechtfertigt. Aber die Rechtfertigung ist egal. Ein Angriffskrieg ist immer schlecht. Moralisch gesehen. Auch das kein politischer Kommentar, sondern erstmal nur durch den Blickwinkel des moralischen Auftrags der Menschheit. Damit komme ich abschließend noch zur Freiheit und dann verbinde ich diese drei Teile nochmal und freue mich dann auf Ihre Fragen für den zweiten Teil des heutigen Morgens.
0: Es gibt offensichtliche moralische Tatsachen, sagt Philosoph Markus Gabriel. Das Gute ist das, was unter allen Umständen getan werden soll, wenn man es tun kann. Es ist Aufgabe aller Menschen, also unsere Aufgabe, das moralisch Richtige zu erkennen, zu tun und zu fördern. Und das moralisch Verwerfliche zu benennen, zu bekämpfen und zu reduzieren, sagt Gabriel. Gut und Böse. Le bien et le mal, so auch dieser Titel der algerischen Sängerin Souad Massi.

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1: In Fokus spricht heute Philosoph Markus Gabriel von der Universität in Bonn zum Thema Der Mensch zwischen Gut und Böse. Moral prägt unsere Gesellschaft. Was veranlasst den Menschen aber dazu, zwischen dem Guten und dem Bösen zu wählen? Damit betreten wir das komplexe Feld der Freiheit, die nicht nur eine Wahlmöglichkeit, sondern tiefgreifende Verantwortung in sich birgt.
2: Freiheit. Hier ist ein hartes Problem, das kriegt der Kant wieder eins auf die Mütze, freue ich mich schon drauf, das Kant nicht lösen konnte. Kant hat die folgende Idee gehabt. Wie erkenne ich denn, ob ein Mensch wirklich das Gute tut? Nicht bloß an seinen Taten, sagt Kant, sondern auch und vor allem an den Absichten. Das nennt Kant den guten Willen. Hatte jemand einen guten Willen beim Tun? Hat jemand das Kind nur gerettet, um zu glänzen, vor den anderen? Oder hat jemand das Kind gerettet, um das Kind zu retten? Kant sagt, das macht einen Unterschied. Wer das Kind rettet, nur um gut auszusehen vor laufender Kamera, ja, also nicht, wenn es jetzt jemanden gibt, so einen deutschen Influencer in Dubai, der mit Instagram die Welt bereist und immer in Situationen kommt, wo er Kinder rettet und dann noch sagt, bevor das Kind rettet, Joe, ist das Licht gut? Genau, dann würde Kant sagen, der tut nicht das Gute. Der rettet zwar das Kind, aber der ist eigentlich böse. Ja, das heißt, die Frage ist jetzt, welche innere Haltung braucht man, damit das Gute auch wirklich das Gute ist? Und dann sagt Kant, die innere Haltung des Guten ist reine Vernunft. Ja, ich tue das, weil ich einsehe, dass das moralische Gesetz es von mir verlangt. Und wenn ich dabei ein gutes Gefühl habe, ist das schon böse, sagt Kant. Ja, deswegen sagt Schiller, lieblos, dieser Kant, weg. Ja, das ist der Lieblosigkeitsvorwurf, den zum ersten Mal Maria von Herbert übrigens in einem Brief an Kant formuliert hatte. Kant hat das zurückgewiesen, weil er mit Frauen nicht redete. Also lesen Sie mal Kant über Frauen, dann sehen Sie, was Misogynie ist. Das ist noch härter als Donald Trump und das heißt schon was in dem Feld. Aber jedenfalls keine schönen Aussagen. Kant antwortet der Maria von Herbert nicht, so wischt sie ab, du Kind, diskutier nicht mit mir. Aber sie hat als erstem diesen Einwand erhoben, Schiller hat den dann übernommen, den Lieblosigkeitseinwand. Und der sagt das Folgende, wenn ich das Gute darf ich nie aus Herzen tun, denn wenn mein Herz daran beteiligt ist, sagt Kant, handle ich nicht vernünftig. Sie sehen, Kant sagt, der Mensch ist ein rationales Tier, es geht nur um die Vernunft. Das ist natürlich völliger Unsinn. Ja, wir würden ja sagen, jemand, der nicht, wir haben wunderschöne Beispiele gesehen, die Rührung, die wir eben empfunden haben, zu Recht. Ja, dadurch, dass eine Spendenaktion, die ein Fall des Guten war, ich komme noch sogar des höheren Guten, ja, hat Menschen geholfen. Wir sind gerührt, was Menschen tun können in einer schwierigen Krisenlage. So. Kant würde sagen, wir sind alle böse. Die Rührung, die sie eben empfunden haben, war nach Kant das Böse. Da würde ich sagen, das falsifiziert die Theorie. Wenn das das Böse ist, was ist denn dann das Gute? Und das ist bei Kant, wenn Sie hier Mr. Spock bürokratenhaft sitzen, in so einer Art Brüssel-Mentalität, ja, der reine Bürokratie und sagen, den Kindern soll geholfen werden. Aktennotiz 312-17. Das wäre nach Kant das Gute. Ja, also ein Mann ist preußische Bürokratie, wie Sie sehen. Genau, das kann natürlich nicht stimmen. Ja, das Gute kann mit Herzen getan werden. Und hier ist jetzt das Problem. Welche Motivationslage gibt es bei Menschen, wenn wir zwischen dem Guten und dem Bösen wählen können? Und da ist genau die Freiheit. Was ist eigentlich der Grund dafür, dass wir in die eine oder in die andere Richtung neigen? Und die Antwort ist Freiheit selbst. Ja, Freiheit ist der Grund. Wir sind frei, das Gute zu tun und das Böse zu tun. Und das bedeutet insbesondere, und damit komme ich noch abschließend zum höheren Guten und zum höheren Bösen, dass es neben den offensichtlichen Fällen, die ich beschrieben habe, ein höheres Gutes und ein höheres oder niedrigeres Böses gibt. Das höhere Gute ist das, was man theoretisch das Supererogatorische nennt. Das heißt auf Deutsch, dass man es nicht tun muss, aber es noch über das hinausgeht, was man tun soll. Ja, also offensichtlich soll ich das Kind retten im Schwimmbad. Weniger offensichtlich ist es, dass sie spenden für Kinder in Bethlehem. Ja, von denen wussten sie vorher nicht. Sie haben keine direkte Pflicht, das zu tun. Es ist nicht so, dass sie jeden Morgen aufstehen und die moralische Pflicht haben, allen Kindern, denen es schlecht geht, irgendeine Spende zu geben, sodass sie sich dann überlegen, ich nehme 10% meines Einkommens und verteile das auf alle Kinder, die meine Hilfe brauchen. Die kriegen dann zwar nur einen kleinen Teil, aber sie haben nicht diese moralische Pflicht in dem Bild, das ich gegeben habe. Wenn sie es trotzdem tun, dann tun sie das höhere Gute. Das höhere Gute besteht darin, dass sie über das Maß des Guten, das gegeben ist, noch hinausgehen. Deswegen schätzen wir Heilige. Die Heiligen sind diejenigen, die für das höhere Gute leben. Und dann gibt es das niedrigere Böse. Das niedrigere Böse oder das radikale Böse tut nicht nur das, was nicht getan werden soll, rettet das Kind nicht und trinkt den Aperol, sondern das radikale Böse greift das Gute an, indem es das Böse tut, weil es das Böse ist. Ja? Also nicht obwohl. Ja, es ist, das kennen wir alle. Man tut das, was man nicht tun soll, das kleine oder große Böse, obwohl es das Böse ist. Ja, genau. Ich soll zwar nicht, aber. Ja, und in der Regel ist es dann das kleine Böse oder das mittelgroße, dass wir uns zumindest klein reden. Ja, genau. Also ich habe ja nicht wirklich gelogen, ich habe nur nicht alle Informationen weitergegeben und so weiter. Das ist das kleine Böse bis mittlere Böse bis große Böse, ja, so. Aber das ist nicht das radikale Böse. Das radikale Böse ist, wenn jemand das Böse tut, weil es das Böse ist. Das ist Marquis de Sade und das ist vielleicht auch Adolf Hitler. Das müsste man im Einzelnen analysieren, ja, wie man sich zu diesen radikalen Positionen im Raum verhält. Putin wäre ein anderes Beispiel. Putin tut ziemlich sicher das Böse, weil es das Böse ist. Ja, also wenn Putin Iskander-Raketen und Drohnen nächtlich auf die Ukraine loslässt, dann weiß er, er tut das Böse. Man soll keine Drohnen auf Zivilisten in der Ukraine im Winter schicken. Wenn Sie da Zweifel haben, das ist wie mit dem Kind. Natürlich soll man das nicht. Ja? Wenn Sie mal abstrahieren davon, wer Putin ist, soll man das tun? Natürlich nicht, das ist das Böse. Putin tut das aber, weil er genau das will. Er tut das Böse, weil es das Böse ist, um Menschen zu moralisch zu brechen, einen Krieg zu gewinnen und so weiter. Das ist dann das radikale Böse, ja, das Tun des Bösen, weil es das Böse ist. Foltern ist ein wunderbares, ein schreckliches Beispiel. Der Folterknecht weiß ja, dass er das Böse tut. Der Folterknecht denkt ja nicht, er macht Urlaub mit dem, der gefoltert wird. So, komm, lass mal zusammen, magst du heute gefoltert werden? Sollen wir uns mal da treffen in der Zelle so und so in Syrien? So läuft das nicht. Der Folterknecht weiß ja, dass er das Böse tut. Und er tut es, weil es das Böse ist. In der Regel entlastet oder scheinbar entlastet durch eine böse Institution, die den Folterknecht auch noch dafür finanziert, das zu tun oder unterstützt oder jedenfalls den Sadismus freilässt. Das sind beides menschliche Möglichkeiten. Das höhere Gute und das niedrigere Böse. Der Alltag bewegt sich aber in dem benannten Spektrum mit diesen radikalen Ausreißern an beiden Flügeln. Das ist, glaube ich, die menschliche Realität unserer Freiheit. Und Freiheit heißt, dass der Geist, den ich eben beschrieben habe, also sein Leben im Lichte einer Vorstellung seiner selbst zu führen, durch nichts gebunden ist, außer durch seine eigene Entscheidung, so und so zu sein. Ja? Das ist der Abgrund der menschlichen Freiheit, dass das Böse getan werden kann, weil es das Böse ist. Und das Gute getan werden kann, und auch das höhere Gute, weil es das höhere Gute ist. Nicht? Beides ist Freiheit. Nicht nur die Bösen sind frei, sondern die Guten. Hinter Freiheit kommen wir nicht zurück. So, damit verbinde ich jetzt die drei Themen meines Vortrags und runde einmal ab. These 1 war, Überlegung 1, was ist der Mensch? Der Mensch hat kein feststellbares Wesen, außer dass wir das Wesen haben, das wir uns selber geben. Ja, das heißt, natürlich gibt es Wahrheiten, objektive Wahrheiten über den Menschen, dieser und jener genetische Code und so weiter. Menschen sprechen, Menschen haben Bildschirme. Das sind objektive Wahrheiten über Menschen. Es gibt Wahrheiten über den Menschen. Wir kennen aber die abschließende Wahrheit über den Menschen nicht, weil da so Themen dazugehören, wie ob wir eine unsterbliche Seele haben oder identisch sind mit neuronalen Mustern oder mit unserem ganzen Körper. Und darauf kennen wir die Antwort nicht. So, da haben wir vielleicht noch nicht genug Geld investiert, um das zu erforschen. Also geben Sie den Philosophen mehr Institute, aber dazu brauchen Sie auch genau andere interdisziplinäre Teams, um das zu beantworten. Vielleicht haben wir es nicht hart genug versucht, aber wir haben jedenfalls die Antworten objektiv nicht. Deswegen ist der Mensch, ja, um mal Nietzsche zu zitieren, das noch nicht festgestellte Tier. Ja, das heißt, unser Wesen ist historisch offen. Zweitens, gut und böse. Das heißt aber nicht, dass es keine objektiven Maßstäbe der Bewertung unseres Handelns gibt. Ja, es gibt das objektiv Gute und das objektiv Böse und den Raum dazwischen. Und wir werden durch die Wirklichkeit selbst daran bemessen, wo wir stehen. Und meine These war, Geist gibt es, damit wir uns auf der guten Seite des Spektrums verorten können. Das ist der Auftrag, der an den Menschen ergangen ist, nur weil wir geistige Lebewesen sind. Nochmal, ob dahinter jemand steckt, der gesagt hat, das soll so sein, kann unbeantwortet bleiben, weil das an der Sachlage nichts ändert. Ja? Genauso wie 7 plus 5 gleich 12 ist, ob das Gott gesetzt hat oder nicht. Vielleicht hat Gott die Regeln der Arithmetik festgelegt oder die Grundstrukturen des physikalischen Universums, die Schrödinger-Gleichung eingeschrieben ins Universum. Aber ob Gott sie da eingetragen hat oder nicht, sie steht da sozusagen. Oder die Gordon-Klein-Gleichung oder welche auch immer da stehen. Ja? Also egal, was im Universum steht, ob es Gott da hingeschrieben hat oder nicht, es steht ja trotzdem da. Das war Teil 2. Ja, deswegen können sie bezüglich Gottes offen sein. Ja, Gott will jedenfalls nicht das Böse, sonst wäre er ja ein Teufel. Gut, das ist ein kleiner Kommentar, den gibt es übrigens, nennt schon auch den Teufel, aber den, über den wollte ich nun wirklich nicht sprechen. Jetzt habe ich ihm schon wieder Bühne gegeben. Jetzt abschließend, genau, war dann Teil 3 die These, die menschliche Freiheit ist der Quellgrund unserer Entscheidungen. Und aus ihr kommen wir nicht raus. Es ist ein Abgrund der menschlichen Freiheit. Sie können die Freiheit nicht vermeiden. Deswegen haben Menschen immer dieses etwas unbequeme Gefühl, man könnte ja auch anders leben. Ja? Das begleitet jeden Menschen sein Leben lang. Hätte ich das tun sollen? Wer will ich morgen sein? Soll ich so weitermachen? Will ich was ganz anderes? Oder will ich, dass ich nichts anderes will? Das heißt, die gesamte menschliche Struktur des Begehrens hat ja immer diese Form, dass man auch was anderes wollen könnte, ja? Aber jetzt mal so ist. Ja, und das ist die Willensfreiheit, die es auch gibt. Warum es sie gibt, dann nochmal ein eigener Vortrag. Und die hängt aber zusammen natürlich mit dem Tun des Guten und des Bösen, weil wir eben verantwortlich sind für das, was wir tun, einfach deswegen, weil wir im beschriebenen Sinne frei sind. Auf diese Weise wollte ich gesagt haben, der Mensch ist das freie, an moralischen Maßstäben zu messende, geistige Lebewesen. Und das einzige dieser Form, das uns bekannt ist, was die anderen Lebewesen machen, ist eine offene Frage. Wir verstehen sie aber nicht. Oder wie ein großer österreichischer Philosoph, der Beste, den sie hatten, Ludwig Wittgenstein, gesagt hat, wenn ein Löwe spräche, könnten wir ihn nicht verstehen. Vielen Dank.
1: Wir leben gerade in einem Klima des moralischen Rückschritts. Aber der Sinn des menschlichen Lebens, der Auftrag, der an uns ergangen ist, ist, moralischen Fortschritt zu orchestrieren, um uns vom Bösen zum Guten zu bewegen, sagt Philosoph Markus Gabriel. Deswegen gibt es uns. Professor Gabriel von der Universität in Bonn war Gast beim Montagsforum im Kulturhaus in Dornbirn. Mein Dank gilt dem Team des Montagsforums und Thomas Jochum für diese Aufnahme. Markus Gabriel spricht teuflisch schnell über das Gute. Wer den Vortrag in Ruhe nochmal hören will, hat dazu jederzeit die Möglichkeit. 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Glauben Sie ans Gute und machen Sie's gut. Auf Wiederhören, sagt Georg Fabian.
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1: Im Studio Eva-Maria Fuhn. In London rüstet sich die Polizei für die bisher größten Proteste des Jahres. Neben einer Großdemonstration britischer Rechtsradikaler findet auch eine Pro-Palästina-Demonstration zum Gedenken an die Vertreibung von Palästinensern zur israelischen Staatsgründung 1948. Und im Wembley-Stadion findet das FA-Fußball-Cup-Finale statt. Eine explosive Mischung, berichtet aus London Jörg Winter.
2: Mehr als 4.500 Polizisten im Einsatz mit Hundestaffeln, Drohnen, Hubschrauber, besonders viel Polizeipräsenz, wo ich stehe, beim Aufmarsch von Rechtsextremen unter Führung von Tommy Robinson, der Ikone der britischen Rechtsradikalen, ein verurteilter Schläger und islamophober Influencer. Behörden haben mehreren rechtsradikalen Akteuren, darunter zwei EU-Parlamentariern, heute die Einreise verweigert. Dann räumlich getrennt die zweite große Demo pro-palästinensisch zum Gedenken an die große Vertreibung rund um die Staatsgründung Israels 1948. Mitglieder der jüdischen Gemeinde bezeichnen diese Märsche, die regelmäßig stattfinden, als Märsche des Hasses, die ihrer Meinung nach antisemitische Übergriffe inspirieren. Also Rede- und Demonstrationsfreiheit versus Sicherheit, diesen Spagat gilt es zu bewältigen, und das wird für die Einsatzkräfte heute nicht einfach.
1: Russland hat der Ukraine die Leichen von mehr als 500 mutmaßlichen Soldaten übergeben. 528 Leichen seien in die Ukraine zurückgebracht worden, teilte das ukrainische Zentrum für Kriegsgefangene mit. Die Verstorbenen sollen jetzt identifiziert werden. Die italienische Küstenwache hat vor der Insel Lampedusa 55 Menschen aus Seenot gerettet. Ein Säugling ist kurz nach der Ankunft auf der Mittelmeerinsel gestorben. Das Kind war stark unterkühlt. Zu einer riskanten Flucht ist es in Wels in Oberösterreich gekommen. Ein 13-Jähriger ist auf einem elektrischen Miniroller vor der Polizei davongerast, teils mit deutlich überhöhter Geschwindigkeit. Die Fahrt endete schließlich mit einem Sturz. Christina Sonntag berichtet.
3: Es ist gegen 21 Uhr, als die Polizei auf den Jugendlichen aufmerksam wird. Denn dieser ist mit seinem elektrischen Miniroller deutlich schneller als 25 km/h unterwegs. Ein Anhalteversuch der Polizei scheitert. Der 13-Jährige flüchtet, fährt noch schneller, mit 45 km/h. Er prallt gegen einen Randstein und stürzt. Danach will der Jugendliche die Flucht zu Fuß fortsetzen. Schließlich kann der Bursch in einem Hinterhof angehalten werden. Verletzungen hat er sich bei dem Sturz keine zugezogen. Als Grund, warum er geflüchtet ist, sagt der Jugendliche der Polizei, weil er auf seinem E-Mini-Roller die seit 1. Mai vorgeschriebenen Blinker nicht montiert hat.
1: Im Burgenland kämpfen die Behörden weiter gegen erhöhte Asbestwerte. In Groß-Petersdorf im Bezirk Oberwart ist auf einer Schotterstraße ein erhöhter Messwert festgestellt worden. Die Fläche soll nun so rasch wie möglich asphaltiert werden. Bis dahin soll die Straße bei trockenem Wetter bewässert werden, um eine Staubentwicklung zu vermeiden. Das waren die Nachrichten mit Eva-Maria Fuhn.
4: Die Auswirkung der Eisheiligen spüren wir immer noch. Wechselhaftes Wetter heute. Dunkle Wolken, dicke Regentropfen, aber auch blauer Himmel und immer wieder Sonne. Die täuscht darüber hinweg, wie kalt es ist. Mehr als 13 Grad sind heute nicht drin. Also nichts mit Frühling heute. Bis zum Abend ist es trocken. Morgen Sonntag schaut es dann schon anders aus. Tagsüber zumindest in der Früh. Da ist es zum Teil frostig. Durch viel Sonne tagsüber wird es auch wieder wärmer. Und die neue Woche beginnt mit Sonne und Wolken bei knappen 20 Grad. Sie sind sicher unterwegs mit Radio Vorarlberg 2:03. Es ist alles ruhig auf den Straßen. Kommen Sie sicher an Ihr Ziel.
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4: Mamma mia, heute geht's ab. Der Song Contest geht über die Bühne mit der größten Public Viewing Party des Landes im Messeparkquartier in Dornbirn. Aber Mamma mia in wenigen Minuten hier bei uns. Schönen Samstag.

0: Da liegt eine Aufregung in der Luft, die durchaus ansteckt. Das größte Public Viewing, das findet ja zum Song Contest heute im Messequartier in Dornbirn statt. Mit dabei die Vorarlberger Song Contest-Legenden Ina Wolf, Thomas Pegram und George Nussbaumer natürlich. Und ganz, ganz viele mehr. Die Monroes, die sorgen für Stimmung. Fantastische Bühnenshow. Also es gibt noch Tickets, gell? 19 Uhr geht's los. 21 Uhr schalten wir nach Wien. Apropos Wien. Liebe Grüße schickt Cosmo.
1: Hey, hier ist der Cosmo. Liebe, liebe Fans in Vorarlberg und in Dornbirn. Ich wünsche euch ganz, ganz viel Spaß beim Zuschauen bei der Watch Party. Bitte tanzt mit, lasst es mal los, lasst es mal locker und genießt es. Es wird eine richtig geile Show.
0: Ja, ja, dann. Die Show, ja, die beginnt, wie gesagt, um 19 Uhr und dann 21 Uhr schalten wir nach Wien. Toi, toi, toi, Cosmo. Und wie gesagt, die Letztplatzierten werden die Ersten sein.

So ehrlich und authentisch spricht viele an Josh, auch deswegen unter anderem erfolgreich. Ich höre repariert. Schönen Samstag hier bei Radio Vorarlberg, der 16. Mai, der Tag X ist

0: to go. Kulthits aus dem Jahr 70 hier bei Radio Vorarlberg. Schönen Samstag, ja, wechselhaft ist es heute. Und es ist viel zu kalt bei maximal 13 Grad. Wir brauchen eine warme Jacke und einen Pullover. Dicke Wolken haben wir im Land, ein paar Regentropfen auch noch, aber auch Sonne ist drin. Morgen Sonntag ist es zum Teil frostig in der Früh. Tagsüber sind immerhin 15 bis 19 Grad drin. Und die neue Woche startet wechselhaft und durchaus wieder frühlingshaft. Sie sind sicher unterwegs mit Radio Vorarlberg, eine Minute nach 2:30. Es ist alles ruhig auf den Straßen. Kommen Sie sicher an.
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0: The Best, die beste Musik hier bei Radio Vorarlberg. Tina Turner, auch außerdem Texas Lightning nach Eddie Grant.

0: Schönen Samstagnachmittag, Sie sind sicher unterwegs mit Radio Oberarlberg. Stau und eine Viertelstunde Zeitverlust von Lustenau kommend in Fahrtrichtung Dornbirn bei der Auf- und Abfahrt Dornbirn West beim Kreisverkehr. Unsere Gratis-Service-Nummer, die 0800 20 4000, kommen Sie sicher an Ihr Ziel. Was muss das für eine großartige Woche für die Beisen gewesen sein, Nicole Oberhauser und Dominik Dapré. Sie waren ja die ganze Woche in Wien im Song Contest Fieber, haben uns die Stimmung dort ins Land gebracht, erzählt, was sie Unglaubliches, Spannendes, Schräges, Tolles erlebt haben. Und sie haben ganz unterschiedlichste Fans aus der ganzen Welt getroffen.
1: Hello, my name is Karen. I was born in Jerusalem and I live in Amsterdam.
2: You're in the finals. Yes. Israel ist im Finale, hat es geschafft. Gratuliere, was sagst du dazu?
1: We were very, very happy. We were in the Stadthalle and it was amazing. It was a great performance. We were very proud and it was a great evening.
2: Okay, war also ein großartiger Abend, eine tolle Stimmung.
1: I have no problem walking around with the Israeli flag and in the venue people were super nice. Everybody was great, so everything seems to be just fine.
3: Okay, also, so you're not afraid of anything?
1: No, I'm not afraid, but I'm also not a person who is afraid of anything. So.
4: Also man kann sagen, sie fühlt sich wohl, sie hat keine Angst, alles gut.
2: How do you think are the chances for Israel?
1: Ooh, it's going to be tough. And there's also a lot of other great songs in the competition. I also like Australia, Finland, Denmark. Germany, Austria also. So I think it's a really hard year to win.
2: Also es ist eine harte Konkurrenz, gerade in diesem Jahr, aber sie wird sich auf jeden Fall das Finale anschauen und dann werden wir sehen, wie viele Punkte es gibt für Israel. Good luck for the finals.
1: Thank you, you too.
0: Dankeschön und hoffen wir, dass alles friedlich und mit viel Lebensfreude über die Bühne geht. Das ist das Wichtigste.

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1: Im Studio Eva-Maria Fohn. Israel hat den Militärchef der radikal-islamischen Terrororganisation Hamas im Gazastreifen getötet. Isaldin al-Haddad galt als letzter hochrangiger Drahtzieher des Terroranschlags vom 7. Oktober 2023 und soll seit Beginn des Waffenstillstands im Herbst am Wiederaufbau der Hamas in Gaza gearbeitet haben. Aus Tel Aviv, David Kriegleder.
2: Israels Armee spricht von einem bedeutenden Erfolg. Isaldin al-Haddad soll gestern bei einem gezielten Luftangriff getötet worden sein. Palästinensische Trauernde tragen seinen Leichnam durch die Straßen Gazas. Al-Haddad war einer der längst dienenden Kommandanten der Hamas, deren militärische Führung in Gaza er nach dem Tod von Yahya Sinwar übernommen hatte. Er habe die Terroroffensive vom 7. Oktober 2023 maßgeblich kommandiert, ebenso die Verschleppung israelischer Geiseln, mit denen er sich lange zum Schutz umgeben haben soll, so Israels Geheimdienst. Seit Inkrafttreten des Waffenstillstands im Oktober hat Israel laut Palästinenserangaben über 800 Menschen in Gaza getötet. Die Hamas weigert sich, ihre Waffen abzugeben, weswegen Israel weiter über die Hälfte des Küstenstreifens besetzt.
1: In London sind heute gleich zwei Großdemonstrationen angekündigt, eine Pro-Palästina-Kundgebung und eine Demonstration der rechten Szene. Die Polizei ist in erhöhter Alarmbereitschaft, 4000 Sicherheitskräfte sind im Einsatz, begleitet von Hundestaffeln, Hubschraubern und Drohnen. In Deutschland ist ein Kleinflugzeug über einem Wohngebiet abgestürzt. Bei dem Unglück im Limburger Hof südlich von Mannheim sind beide Insassen ums Leben gekommen. Hinweise auf verletzte Anwohner gibt es derzeit nicht. Die Absturzursache ist nicht bekannt. Nach einem Murenabgang in Kleinarl im Salzburger Pongau mussten am Abend 7 Wohnhäuser evakuiert werden. 70 Einsatzkräfte arbeiteten bis in die Nachtstunden, um Geröll und Schlamm nach anhaltenden Regenfällen zu beseitigen. Verletzt wurde niemand. 3 Häuser bleiben aus Sicherheitsgründen vorerst gesperrt. Zum Sport: perfekter WM-Auftakt für Österreichs Eishockey-Nationalteam in der Schweiz. ORF-Sportreporter Wolfgang Eichinger. Im ersten Gruppenspiel gibt es einen 5:2-Erfolg gegen Großbritannien.
3: Ja, es war der erhoffte, geplante und im Endeffekt letztendlich auch klare Auftaktsieg für das Eishockey-Nationalteam. Im ersten Drittel nach 10 Minuten eine 3:0-Führung. Großbritannien kann mit 2 Toren im ersten Drittel noch anschließen. Aber dann mit 2 Treffern im zweiten Drittel sorgt Österreich für den 5:2-Endstand. Einer der Torschützen in seinem ersten WM-Spiel, Leon Wallner.
4: Ja, es fühlt sich unglaublich an. Aber wenn man halt die Sachen richtig macht und hart spielt, dann passieren halt gute Dinge. Und das ist mir halt leider mal passiert.
3: Nicht absteigen, das ist vorerst einmal das große Ziel für Österreich. Der Sieg über Großbritannien, ein erster wichtiger Schritt. Der zweite und wahrscheinlich schon entscheidende Schritt für den Klassenerhalt, der soll morgen ab 16.20 Uhr gegen Ungarn folgen. Live zu sehen in ORF Sport Plus.
1: Das waren die Nachrichten mit Eva-Maria Fohn.
5: Alles andere als frühlingshaft ist es derzeit. Gut, die Eisheiligen haben wir hinter uns. Es wird heute nochmal dicke Wolken und ein paar Regentropfen. Da und dort gibt es auch ein paar Sonnenstrahlen bei maximal 13 Grad. Also ziemlich unterm Keller, im Keller die Temperaturen. Nach einem zum Teil frostigen Start ist es morgen Sonntag dann oft sonnig. Es wird wärmer. Knappe 20 Grad gibt es dann zu Wochenbeginn bei einem Mix aus Sonne und Wolken. Sie sind sicher unterwegs mit Radio Vorarlberg 3 nach 3. Eine Viertelstunde Zeitverlust derzeit von Lustenau kommend in Fahrtrichtung Dornbirn und zwar in Fahrtrichtung Messepark bei den Auf- und Abfahrten. Unsere Gratis-Service-Nummer, die 0800 20 4000. Kommen Sie sicher an.
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5: Lassen Sie es sich gut gehen mit der richtigen Musik. In wenigen Minuten die Eagles, Cyndi Lauper, außerdem Ultravox und jetzt Queen. Schönen Samstag.

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Kurzer Blick auf Vorarlbergstraßen. Sie sind sicher unterwegs mit Radio Vorarlberg. Stau und 40 Minuten Zeitverlust derzeit auf der Lustenauer Straße in Richtung Dornbirn West. Es staut sich auch beim Kreisverkehr. Der Grund: die türkische Kultur- und Unternehmermesse. Unsere Gratis-Service-Nummer die 0800 20 4000. Kommen Sie sicher an.

0: Es fühlt sich gar nicht nach Mitte Mai an. Es ist kalt, dicke Wolken in Vorarlberg, immer wieder Regentropfen, aber auch blauer Himmel und dazwischen einzelne Sonnenstrahlen. Ja, und es ist ziemlich kalt momentan. Mehr als 13 Grad sind heute nicht drin, aber es wird. Bis zum Abend ist es trocken im Land. Morgen Sonntag ist es in der Früh zum Teil noch frostig. Tagsüber gibt es wieder einiges an Sonne und es wird wärmer, 15 bis 19 Grad. Und auch die neue Woche bringt Sonne und Wolken bei knappen 20 Grad. Also es geht wieder langsam, aber sicher in Richtung Frühling. Sie sind sicher unterwegs mit Radio Vorarlberg, eine Minute nach 3:30. Stau und eine halbe Stunde Zeitverlust derzeit auf der Lustenauer Straße Richtung Dornbirn West. Es staut sich beim Kreisverkehr der Grund, die türkische Kultur- und Unternehmermesse. Außerdem eine Viertelstunde länger dauert es auch in Hohenems bei der Autobahnabfahrt und bei den Kreisverkehren. Unsere Gratis-Service-Nummer, die 0800 20 4000, kommen Sie sicher an.
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0: Angenehmen Samstag.

0: Schönen Samstag, der 16. Mai hier bei Radio Vorarlberg. Durchlaufproben, das ist so ein Wort, da denke ich zum Beispiel sofort an meine Zeit am Theater. Durchlaufproben, die finden jetzt auch in Wien statt. Die Nervosität steigt, die Künstlerinnen und Künstler, sie performen ein letztes Mal und geben sich im Backstage-Bereich quasi die Klinke in die Hand. Wie nervös ist da Cosmo vor seinem großen Auftritt, wenn es rundherum wurlt wie in einem Bienenstock? Wie kommst du bei all dem runter bei dem Wirbel?
1: Ich meditiere sehr gerne. Und beim Backstage von der Stadthalle ist es tatsächlich so, dass die Räume alle miteinander verbunden sind. Das heißt, wir haben letztens der lieben Monroe aus Frankreich zugehört, wie sie gerade aufgewärmt hat mit dem und deswegen auf jeden Fall Ohrenstöpseln mitnehmen, eine Schlafmaske und dann nochmal kurz meditieren. Das ist sehr gut für die innere Ruhe.
0: Toi, toi, toi, für heute Abend zu meditieren ist auf jeden Fall schlau. Der Countdown läuft bis zur großen Show.

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1: Im Studio Eva-Maria Fuhn. Der Eurovision Song Contest in der Wiener Stadthalle wird nicht nur bejubelt. Im Vorfeld hat es schon Proteste gegen den Teilnehmer Israel gegeben. Gestern mit 2 Demonstrationen in Wien. Heute versammeln sich wieder Demonstranten und zwar in der Nähe des Westbahnhofs. Von dort meldet sich Anna Teischl.
2: Ja, bisher sind hier noch deutlich weniger Demonstrantinnen und Demonstranten als ursprünglich angekündigt. Sie skandieren Free Palestine und rufen zum Boykott des heute stattfindenden Song Contests auf. Auffällig ist vor allem aber das große Polizeiaufgebot. Der Demozug ist später gestartet als geplant. Vor wenigen Minuten haben sich die Demonstrierenden in Bewegung gesetzt. Die Route führt über die äußere Mariahilfestraße. Die Abschlusskundgebung ist dann im Arik-Brauer-Park nahe der Stadthalle geplant. Der ÖAMTC warnt vor teils längeren Verzögerungen, unter anderem auf der Felberstraße, der Märzstraße und der Koppstraße.
1: Bei einem gemeinsamen Einsatz der nigerianischen Streitkräfte und des US-Militärs ist der Vizechef der Terrororganisation Islamischer Staat in Nigeria getötet worden. Die Truppen hätten Abu Bilal al-Minuki, den aktivsten Terroristen der Welt, vom Schlachtfeld entfernt, schreibt US-Präsident Trump auf seiner Plattform Truth Social. Der Kommandeur sei maßgeblich an der Planung von Anschlägen und Geiselnahmen beteiligt gewesen, teilt das US-Militär mit. In Österreich haben 2 Menschen hohe Summen durch Online-Betrug verloren. In Salzburg ist ein 26-Jähriger um 60.000 Euro gebracht worden. In Tirol hat ein Mann laut Polizei mehrere 10.000 Euro an Betrüger überwiesen. In beiden Fällen haben die Betrüger den Opfern hohe Gewinne versprochen. Das Finale in der Fußball-Bundesliga steht an. Für die Fans vom LASK und von Blau-Weiß Linz ist es ein besonders wichtiges Wochenende, aber auch für die Polizei. Das heutige Match gilt als Hochrisikospiel. Thomas Riha.
3: Um 17 Uhr beginnt die Partie Blau-Weiß gegen den GAK. Stadtpolizeikommandant Klaus Hübner zu den Vorbereitungen der Polizei auf die möglicherweise brisanten Ereignisse nach dem Spiel.
4: Wir wissen, dass es für beide Vereine um sehr viel geht, nämlich um den Verbleib in der Bundesliga. Wir richten eine Einsatzzentrale ein und hoffen natürlich, dass alles gut geht.
3: Um die 200 Einsatzkräfte werden laut Simon Kiteko von der Stadtpolizei Linz im Einsatz sein. Am Sonntag wird es dann möglicherweise darum gehen, die Feierstimmung der LASK-Fans, die vom Spiel gegen die Austria aus Wien zurückgekehrt sind, nicht allzu sehr ausarten zu lassen.
4: Wichtig ist, dass man das so weit unter Kontrolle hat, dass keine Menschen oder Sachen gefährdet werden.
3: Sollte der LASK den Meistertitel nach Linz bringen, steigt um 20 Uhr die große Feier in der Raiffeisen Arena.
1: Das waren die Nachrichten mit Eva-Maria Fuhn.
5: Ja, die Eisheiligen haben uns frösteln lassen und tun es immer noch heute. Dicke Wolken, ein paar Regentropfen und hin und wieder auch ein paar Sonnenstrahlen bei kühlen maximal 13 Grad. Ja, und nach einem zum Teil frostigen Start ist es morgen Sonntag oft sonnig und es wird wärmer. Die neue Woche bringt wechselhaftes Wetter. Von den Temperaturen her wird es durchaus frühlingshaft. Sie sind sicher unterwegs mit Radio Vorarlberg 3:03. Stau und eine halbe Stunde Zeitverlust nach wie vor auf der Lustenauer Straße Richtung Dornbirn West. Es staut sich auch beim Kreisverkehr. Der Grund, die türkische Kultur- und Unternehmermesse. Falls sonst noch was auffällt, wir sind da gratis unter der 0800 20 4000. Kommen Sie sicher an Ihr Ziel.
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5: Wer schaut denn da vorbei?
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5: Yes, take that, The Flood, hier bei Radio Vorarlberg in wenigen Minuten.

0: Schönen Samstag. Die Woche scheint unter einem guten Stern zu stehen, zumindest auf jeden Fall in sportlicher Hinsicht. Da feiert ja Austria Lustenau den Aufstieg wieder in die Bundesliga. 12 Points, etwas, auf das sich jeder Act beim Song Contest heute Abend freut. Und Alltag wäre heute im Heimspiel gegen Ried auch ganz glücklich über 1-2 Punkte. Ja, und dass Austria Lustenau aufgestiegen sind, das freut auch Philipp Netzer von Alltag.
1: Gratulation an unsere Nachbarn. Starke Saison auch gespielt. Ausverkaufte Stadien, sportliche Rivalität. Das wünscht man sich als Verein, als Zuschauer, als Fan. Wir freuen uns riesig, ja, dass wir

0: der kommenden Saison diese Derbys dann im Ländle haben.
1: Ja eben, jetzt stehen wieder die Derbys an, das ist schön. Und heute erstmal das Heimspiel Altach gegen Ried und zwar ab 17 Uhr live hier bei Radio Vorarlberg. Jetzt was zum Durchatmen und Genießen und Entspannen. Peter Maffay, wunderbare Nummer aus dem Jahr 80 über Siebenbrücken hier bei Radio Vorarlberg.

0: Sehr coole Nummer aus den 90ern. Ugly Kid Joe hier bei Radio Vorarlberg. Schönen Samstag. 16.30 Uhr ist es jetzt für Sie, die Radio Vorarlberg Nachrichten.
1: Mit Birgit Entner-Gerhold. Bei der Caritas Vorarlberg kommen jedes Jahr rund 3.500 Tonnen Kleiderspenden zusammen. Mit 9 Kilo pro Kopf sind die Vorarlberger damit österreichweiter Spitzenreiter. 90% sind Damen- und Kindersachen. Bei der Herrenkleidung gibt es laut Caritas noch Luft nach oben. Abgeben darf man in den Containern Kleidung, Schuhe, Handtaschen, Gürtel und Heimtextilien. Bei einem Frontalzusammenstoß in Göffis ist heute Nacht der Lenker eines Sammeltaxis verletzt worden. Eine 21-jährige Autolenkerin ist auf der Wallgaustraße ins Rutschen geraten und in den entgegenkommenden Nachtrufbus gekracht. Die Lenkerin war laut Polizei alkoholisiert. In Wien findet heute das Finale des Eurovision Song Contest statt und dabei helfen viele Ehrenamtliche mit. Auch Vorarlbergerinnen und Vorarlberger zählen zu den Freiwilligen. Der Song Contest aus Wien wird heute Abend in der Messehalle in Dornbirn übertragen, also bei der größten Public Viewing Party im Land. Alle Informationen dazu gibt es auf vorarlberg.orf.at. Und in der Fußball-Bundesliga kämpft Altach heute noch um seinen Europacup-Schuss. Dazu braucht Altach einen Heimsieg gegen Ried. Die Rieder sind bereits Gruppensieger, das heißt, sie sind schon für das Playoff qualifiziert. Das macht es für Altach aber nicht unbedingt leichter, sagt Trainer Ognjen Saric.
2: Das ist so ein bisschen die Schwierigkeit, weil wir natürlich nicht wissen, rotieren sie nicht, aber wir gehen schon stark davon aus. Also das ist auch, glaube ich, jetzt legitim, dass sie mit Anbetracht Dienstag und dann vielleicht auch Freitag, Montag nächste Woche etwas rotieren werden. Aber wir, glaube ich, müssen auf uns selbst schauen und dass wir selbst ein bestmögliches Match da machen.
1: 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Einen Erfolg gibt es übrigens schon zu verbuchen, nämlich für die Österreicher bei der Eishockey-WM in Zürich. Da ist die österreichische Mannschaft mit einem 5:2 Erfolg über Großbritannien perfekt ins Turnier gestartet.
0: Ein gutes Omen für heute Abend und den Nachmittag. Jetzt erstmal, was tut sich beim Wetter? Wird's wärmer? Wie schaut's aus? Jetzt die Infos von der Expertin Susi Lentner aus der Geosphere Austria. Hallo!
3: Schönen Nachmittag. Nach dem winterlichen Intermezzo heute Morgen geht's ab morgen wieder in die andere Richtung. Kommende Nacht klart es oft auf. Damit rasseln die Temperaturen zum Teil sogar unter 0 Grad. Wir starten mit minus 1 bis plus 4 Grad. Morgen am Sonntag gibt's dann tagsüber einiges an Sonnenschein. Entstehende Haufenwolken bleiben harmlos und die Temperaturen klettern bis zum Nachmittag auf 15 bis 19 Grad, immerhin. Ab Montag geht es dann leicht wechselhaft in die neue Woche hinein. Die Temperaturen zeigen sich aber langsam wieder frühlingshaft.
0: Ach, das hören wir doch gern. Sie sind sicher unterwegs mit Radio Vorarlberg. 3 Minuten nach 4:30. Nach wie vor Stau und eine halbe Stunde Zeitverlust auf der Lustenauer Straße in Fahrtrichtung Dornbirn-West. Es staut sich auch beim Kreisverkehr. 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Unsere Gratis-Service-Nummer, die 0800 20 4000. Kommen Sie sicher an Ihr Ziel. Ich bin Carmen Franceschini. Jetzt für Sie die Fiction Factory.

0: Barry White für Ihren Samstagnachmittag hier bei Radio Vorarlberg. Ein 14 Minuten ist Anpfiff im Schnabelholz in Altach. Und dort treffen die Altacher heute mit Saisonende auf Ried. Und sie haben hier noch die Chance, sich einen Europacup-Platz zu erspielen. Was muss Altach denn heute erreichen, Thomas Österle?
1: Ja, ganz einfach, ein Sieg muss her gegen Ried, um im Rennen zu bleiben für einen Playoff-Platz für den Europacup. Also die Altacher müssen hier heute gewinnen gegen die Rieder, die schon fix drinnen sind im Playoff. Und sie brauchen dann auch noch ein bisschen Schützenhilfe von der WSG Tirol gegen den WAC. Denn die Kärntner, die dürfen höchstens einen Punkt machen gegen die Tiroler und Altach eben gewinnen. Dann würde sich für die Altacher noch Platz 2 ausgehen. Und dann würde es im Europacup-Playoff am Dienstag bereits wieder das gleiche Duell wie heute geben gegen Ried, dann allerdings in Oberösterreich. Und das ist das große Ziel der Altacher, die deshalb heute auch in Bestbesetzung auflaufen. Einzig Filip Milojevic, der ist gesperrt, der ist nicht dabei. Für ihn spielt heute Rachmani in der Innenverteidigung. Ansonsten alles dabei bei den Altachern. 10 Minuten, ein bisschen länger geht's los mit der letzten Runde hier in der Bundesliga. Altach hat Ried zu Gast.
0: Bis gleich, Fußball live bei Radio Vorarlberg, wird spannend.

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1: Herzlich willkommen zum Journal um 5. Das sind unsere Themen. Österreich droht ein EU-Vertragsverletzungsverfahren. Trotz verlängerter Waffenruhe greifen sich Israel und die Hisbollah weiter gegenseitig an. Und der Countdown für das Finale des Eurovision Song Contest läuft. Im Studio Eva-Maria Fuhn. In Österreich hakt es bei der Umsetzung der EU-Richtlinie zur Lohntransparenz. Formal zuständig für die Gesetzesvorlage ist Arbeits- und Sozialministerin Corinna Schumann von der SPÖ. Über die Details verhandeln aber die Sozialpartner, also Wirtschaftskammer und Gewerkschaft. Und die Kammer steht da merkbar auf der Bremse, berichtet Maria Kern.
2: Die EU-Lohntransparenzrichtlinie sieht vor, dass größere Unternehmen künftig aufschlüsseln müssen, wie hoch die Einkommensunterschiede zwischen Männern und Frauen sind. Außerdem soll jeder Beschäftigte Auskunft dazu bekommen, wie hoch das durchschnittliche Einkommen von Beschäftigten ist, die gleichwertige Arbeit verrichten. Die Wirtschaftskammer sieht darin eine Bürokratie- und Kostenlawine für Unternehmen und teilt daher mit, es sei gut möglich, dass es zu Verzögerungen bei der Umsetzung der Richtlinie kommt. Der ÖGB strebt dagegen weiterhin eine zeitnahe Umsetzung an. So lautet auch die Auskunft aus dem Arbeitsministerium. Viel Zeit bleibt aber nicht mehr. Kommende Woche findet die letzte Nationalratssitzung vor der Umsetzungsfrist am 7. Juni statt. Bleibt Österreich säumig, dann droht ein EU-Vertragsverletzungsverfahren.
1: Der Militärchef der radikal-islamischen Hamas im Gazastreifen ist getötet worden. Wie Israel und die Hamas bestätigen, ist Is al-Din al-Haddad gestern von einem israelischen Luftangriff in Gaza getroffen worden. Al-Haddad galt als einer der Drahtzieher des Massakers der Hamas am 7. Oktober 2023 in Israel. Ungeachtet der Verlängerung einer Waffenruhe greifen sich Israel und die Hisbollah-Miliz im Libanon weiter gegenseitig an. Vertreter Israels und des Libanon hatten sich zuvor in Washington auf eine Verlängerung der Waffenruhe um 45 Tage geeinigt. Zuletzt soll Israel bei einem Angriff im Südlibanon mindestens 6 Menschen getötet haben. Aus Beirut Moritz Berendt.
3: Nach Angaben der staatlichen libanesischen Nachrichtenagentur NNA wurde ein Zentrum des Zivilschutzes getroffen. Unter den Toten seien 3 Sanitäter. Der Angriff folgte kurz auf die Ankündigung, dass die Waffenruhe zwischen Israel und dem Libanon um weitere 45 Tage verlängert worden sei. Unter Vermittlung der USA hatten Vertreter aus beiden Ländern in Washington 2 Tage lang verhandelt. Verabredet wurden außerdem weitere Gesprächsrunden. Aus der libanesischen Delegation hieß es, dies verschaffe den Libanesen Luft zu atmen und biete Zeit, um die staatlichen Institutionen zu stärken und einen Weg hin zu andauernder Stabilität aufzubauen. Bereits bislang hatte ein Monat lang eine Feuerpause gegolten, allerdings hat es in diesem Zeitraum weiterhin tägliche Angriffe und Gefechte gegeben.
1: Jetzt ist es traurige Gewissheit, bei dem toten Wal vor der dänischen Küste handelt es sich um Timmy. Laut Behörden wurde ein Tracker gefunden, der bei der Rettungsaktion an dem Buckelwal angebracht worden ist. Das Tier war zuvor mehrmals in der Ostsee gestrandet und dann mit einem Lastkahn ins offene Meer gebracht worden. Nach einem Murenabgang gestern Abend in Kleinarl im Salzburger Pongau mussten 7 Häuser evakuiert werden. Rund 70 Einsatzkräfte von Feuerwehr, Rettung, Polizei und Bergrettung waren im Einsatz, um die Schlammmassen zu beseitigen und die betroffenen Bereiche zu sichern. Eine Begehung hat gezeigt, dass die Lage weiter gefährlich ist, sagt Einsatzleiter Patrick Heiß von der Feuerwehr Kleinarl.
4: Nach der Begutachtung durch den Geologen haben wir den Entschluss gefasst, dass der Bereich nur als gefährlich eingestuft wird. 3 Häuser sind heute noch evakuiert, die anderen haben wieder einziehen können.
1: Laut dem Landesgeologen können die 3 Häuser frühestens morgen wieder freigegeben werden. Die Situation dürfte sich mit nachlassendem Regen entspannen. Mit dem großen Finale in der Wiener Stadthalle erreicht die Song Contest Woche am Abend ihren Höhepunkt. Als Favoriten unter den 25 Beiträgen werden jene aus Finnland, Griechenland und Australien gehandelt. Gefeiert wird schon im Eurovision Village am Rathausplatz. Bis zur Übertragung des Finales um 21 Uhr gibt es jede Menge Action und Konzerte. Die Ringstraße ist seit 12 Uhr gesperrt. Der ESC heute live in ORF 1. Das war das Journal um 5 mit Eva-Maria Fohn.
5: Wird auch schon in Dornbirn beim Messequartier was los sein bei der größten Public Viewing Party. Was den ESC betrifft und was das Wetter betrifft, da dürfen sich jetzt die Eisheiligen wieder verabschieden. Es ist kalt, heute maximal 13 Grad, immer wieder Regen, aber auch ein bisschen Sonne. Das ändert sich jetzt morgen Sonntag, ist es zum Teil noch frostig in der Früh. Tagsüber immerhin 15 bis 19 Grad, ist schon was. Die neue Woche startet dann wechselhaft und durchaus frühlingshaft. Sie sind sicher unterwegs mit Radio Vorarlberg 5 nach 5. Nach wie vor Stau und 20 Minuten Zeitverlust auf der Lustenauer Straße Richtung Dornbirn West. Es staut sich auch beim Kreisverkehr wegen einer Veranstaltung. Unsere Gratis-Service-Nummer, die 0800 20 4000. Kommen Sie sicher an Ihr Ziel.
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5: Ja, Punkte wollen wir heute nicht nur in Wien beim Song Contest, sondern auch in Altach in der Partie gegen Ried. Für uns im Schnabelholz ist Thomas Österle. Hallo.
7: Ja, 5 Minuten sind gespielt in Altach, noch steht es 0:0. Wie gesagt, vorhin schon, die Altacher, die brauchen ja den Sieg hier, wenn sie noch ins Europacup-Playoff reinkommen wollen. Und ein bisschen Schützenhilfe von der WSG gegen den WRC. Im Moment steht es noch 0:0. Bei allen Partien also noch nichts passiert. Wir sind dann gleich wieder zurück.
5: Ich bin Carmen Franceschini, jetzt für Sie viel Musik. Kult-Hit aus den 80ern, The Riddle, Nick Kershaw, Anschluss Bonnie Tyler und Wham.

0: Wham, Wake Me Up Before You Go Go hier bei Radio Vorarlberg. Hellwach sind die Fans und auch die Spieler in Altach. Und zwar im Bundesligaspiel Altach gegen Rietz im Schnabelholz für uns Thomas Österle. Wie läuft's denn eine gute Viertelstunde nach Anpfiff?
1: Ja, die Altacher mit einem sehr, sehr guten Beginn hier in diese Partie hat auch die Top-Chance gegeben aufs 1:0. Patrick Greil, das leere Tor vor sich, aber nicht ganz leer. Da ist ein eigener Mitspieler noch auf der Torlinie gestanden, Richard Ristic, und den trifft Greil. Ansonsten wäre das die 1:0-Führung für die Altacher gewesen gegen ja eine Rieder Mannschaft, die da mit einer B11 heute in Altach aufläuft. Die sind ja schon fix drinnen im Europacup-Playoff und wollen deshalb für Dienstag schon ein paar Spieler schonen. Und das merkt man also. Die Altacher klar besser, aber noch 0:0. Und der Blick in die anderen Stadien, der verspricht jetzt oder der verheißt im Moment auch nicht viel Gutes. Der WRC führt nämlich gegen die WSG Tirol mit 1:0. Und wenn der WRC heute gewinnt gegen die WSG, dann können die Altacher gar nicht mehr ins Europacup-Playoff kommen. Aber auch da ist noch viel Zeit zu spielen. Und auch noch das Abstiegsduell gibt es heute ja zwischen Blau-Weiß Linz und dem GRK. Und da führt der GRK mit 1:0, würde im Moment also bedeuten, dass Blau-Weiß-Linz runter muss in die zweite Liga.
0: Dankeschön, Thomas Österle, für dein Update aus dem Schnabelholz in Altach. 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

0: Schönen Samstag, es ist 17.30 Uhr. Jetzt für Sie die Radio Vorarlberg Nachrichten.
1: Mit Birgit Entner-Gerhold. Bei der Caritas kommen jedes Jahr rund 3.500 Tonnen Kleiderspenden zusammen. Mit 9 Kilo pro Kopf sind die Vorarlberger damit österreichweiter Spitzenreiter. 90% sind Damen- und Kindersachen. Bei der Herrenkleidung gibt es laut Caritas noch Luft nach oben. Bei einem Frontalzusammenstoß in Göfis ist heute Nacht der Lenker eines Sammeltaxis verletzt worden. Eine 21-jährige Autolenkerin ist auf der Walgaustraße ins Rutschen geraten und in den entgegenkommenden Nachtrufbus gekracht. Die Lenkerin war laut Polizei alkoholisiert. In Deutschland versinkt die Autoindustrie in wirtschaftliche Probleme. Das wird auch in Vorarlberg zu einem Stellenabbau führen, sagt Martin Ohneberg, Chef des Automobilzulieferers Henn. Grund dafür seien die schlechten Voraussetzungen am Standort Österreich, also die hohen Lohnkosten und viel Bürokratie. Mit der Umstellung auf Elektromobilität hätten sich die Probleme verschärft. In der Fußball-Bundesliga kämpft Altach zur Stunde gegen Ried um eine Europacup-Chance. Dazu brauchen die Altacher einen Heimsieg gegen Ried. Nach 30 Minuten steht es 0:0. Wir schalten in Kürze wieder live ins Schnabelholz. Und einen Erfolg gibt es übrigens schon zu verbuchen, nämlich für die Österreicher bei der Eishockey-WM in Zürich. Da ist die österreichische Mannschaft mit einem 5:2-Erfolg über Großbritannien perfekt ins Turnier gestartet.
0: Ja, und es dürfte jetzt langsam aber sicher wieder wärmer werden. Heute 13 Grad. Es hört aber langsam aber sicher auf zu regnen. In der Nacht klart es auf. Das heißt aber auch, dass es in der Früh morgen zum Teil wieder frostig ist. Und dann tagsüber einiges an Sonne. Es wird wärmer bei 14 bis 18 Grad. Die neue Woche startet wechselhaft. Dennoch, es wird wärmer bei knappen 20 Grad. Immerhin. Sie sind sicher unterwegs mit Radio Vorarlberg 6:02. Nach wie vor Stau, 20 Minuten Zeitverlust, und zwar auf der Lustenauer Straße Richtung Dornbirn West wegen einer Veranstaltung, und auf der A14 bei Lauterach in Fahrtrichtung Deutschland, da hat ein LKW eine Panne, der rechte Fahrstreifen ist blockiert, es gibt keinen Stau, aber passen Sie dennoch an dieser Stelle bei Lauterach in Fahrtrichtung Dornbirn auf sich auf. Unsere Gratis-Service-Nummer, die 0800 20 4000.
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0: und Elton John mit seiner Traumnummer Nikita aus den 80ern.

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2: Im Schnabelholz in Altach ist ein Tor gefallen. Ob es gilt, ist die Frage, Thomas Oesterle.
3: Ja, aus Altacher Sicht zum Glück nicht, denn es war ein Treffer der Rieder nach 34 Minuten. Da haben die Altacher zum ersten Mal nicht gut ausgeschaut. Eine Flanke von der rechten Seite und Wernitznik drückt den Ball über die Linie mit der Schulter oder doch mit der Hand. Das war die Frage und der Videoschiedsrichter hat sich da ganz, ganz lange Zeit gelassen. Aber dann in einer Lupe hat man es gut gesehen. Wernitznik war mit dem Oberarm dran und deshalb zählt dieser Treffer für die Rieder zum Glück nicht. Glück für die Altacher, die ansonsten gut drinnen sind in der Partie. 37 Minuten sind jetzt gespielt. 0:0.
2: Kurze Schrecksekunde. Es steht nach wie vor 0:0. Dankeschön. Jetzt Vanessa Paradis aus den 90ern. Be My Baby. Schönen Samstagabend.

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1: Kurz vor Schluss in Altach im Schnabelholz in der ersten Partie. Altach gegen Ried Thomas Oesterle, da wird diskutiert.
2: Ja, es ist gleich mal Pause, aber es könnte zuvor noch Elfmeter für Altach geben. Masombo mit der Flanke in die Mitte und dann ist Steurer der Verteidiger. Der Rieder mit dem Ellbogen dran. Jetzt geht es darum, ist das ein strafbares Handspiel oder nicht? Schiedsrichter Markus Greinecker hat weiterlaufen lassen. Jetzt ist wieder der VAR an der Reihe. Einmal hat er ja schon eingreifen müssen beim vermeintlichen Führungstreffer. Der Rieder hat er dann aber ein Handspiel erkannt von Wernitznik. Und jetzt könnte es wieder ein Handspiel geben auf Rieder Seite. Und was sagt der Schiedsrichter? Er schaut sich selber an. Also, das bedeutet mal, dass sich der VAR noch nicht wirklich einigt ist oder sicher ist, ob das wirklich ein Strafstoß war. Es war ein Angriff über die rechte Seite. Masombo blickt auf, will ihn in den Rückraum spielen und dann hat Steurer klar den Arm am Ball und er ist auch weggestreckt vom Körper. Und genau dieses Bild zeigt man Schiedsrichter Markus Greinecker jetzt und er muss jetzt entscheiden, ist das ein strafbares Handspiel oder nicht. Der Ball wird für mich klar abgelenkt, ansonsten wäre da Patrick Greil zur Stelle gewesen und hätte hier die große Chance gehabt auf das Führungstor. Was entscheidet Schiedsrichter Greinecker? Er entscheidet Strafstoß. Elfmeter für Altach nach diesem Handspiel. Und damit in der Nachspielzeit der ersten Hälfte die große Chance zur Führung für die Altacher. Zwei Top-Chancen hatten sie schon, beide durch Patrick Greil. Einmal hat er den eigenen Mann getroffen auf der Linie, Ristic. Und dann nach 25 Minuten nochmal eine tolle Chance für Greil nach einem Pass von Masombo war das, kommt er da ganz allein oder nicht ganz allein im Strafraum an den Ball, nimmt ihn sich mit und dann im Fallen probiert er es noch, aber Leitner kann abwehren und jetzt heißt das Duell dann wieder. Patrick Greil gegen Andreas Leitner im Tor der SV Ried. Greil, 11 Saisontore schon geschossen heuer, der beste Torjäger der Altacher. Der überragende Mann im Altacher Kader in dieser Saison. Jetzt also vom Elfmeterpunkt mit der Chance zur Führung für die Altacher sozusagen direkt mit dem Pausenpfiff, weil nach diesem Elfmeter wird einmal Schluss sein für diese ersten 45 Minuten. Greil gegen Andreas Leitner. Schiedsrichter Greinecker gibt den Ball frei. Patrick Greil, kurzer Anlauf, verzögert und ins Rechteck. 1-0 Altach mit dem Führungstor zur Halbzeit. Altach führt gegen Ried mit 1-0.
1: Ist das ein Nervenkitzel. Danke, Thomas Oesterle. Wir hören uns in der zweiten Halbzeit. Ja, schön. Der letzten Minute, in den letzten Sekunden vor Schluss jetzt noch ein Tor für Altach. Wir freuen uns.
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1: Am Mikrofon Paul Kacker. Der tote Wal vor Dänemark ist der gestrandete Buckelwal aus der Ostsee. An der Rückenflosse des Kadavers ist ein Tracker gefunden worden. Deutsche Retter hatten den Wal vor Dänemark ausgesetzt. Barbara Tschandl berichtet.
2: Schwimm! Schwimm!
3: In einer enorm aufwendigen Aktion hatte eine private Initiative den gestrandeten Wal am 2. Mai mit einem Lastkahn ins offene Meer transportiert. In der Hoffnung, das wochenlang vor der deutschen Ostseeküste herumgeirrte und mehrfach gestrandete Tier zu retten. Vergebens. Mecklenburg-Vorpommerns Landesumweltminister Till Backhaus erklärt heute, dänische Experten hätten zweifelsfrei festgestellt, dass es sich bei dem vor der Insel Anholt angespülten toten Buckelwal um Timi handelt. Letzte Sicherheit hatte heute der Fund eines Trackers an dem Wal gegeben. Die Geschichte rund um Timi und um seine Rettung hat in den letzten Wochen medial große Wellen geschlagen. Experten hatten den Transport des mutmaßlich schwerkranken und stark geschwächten Tiers dezidiert abgelehnt. Das Landesumweltministerium hat die privat bezahlte Rettungsaktion geduldet.
1: Ein rechtzeitiger Beginn der EU-Lohntransparenzrichtlinie in Österreich am 7. Juni wird unwahrscheinlicher. Die Wirtschaftskammer lehnt die Richtlinie ab. Diese bringe viel Bürokratie und Kosten. Die Kammer ist an den Verhandlungen beteiligt, wie die Richtlinie in österreichisches Recht umgesetzt werden soll. Laut Richtlinie kann in Unternehmen ab 100 Mitarbeitern jeder Arbeitnehmer Auskunft verlangen, ob jemand für vergleichbare Arbeit mehr verdient. Ist das der Fall, muss der Arbeitgeber das begründen. Setzt Österreich die Richtlinie nicht rechtzeitig in nationales Recht um, kann die EU ein Vertragsverletzungsverfahren einleiten. In 3 Stunden beginnt das Finale des Eurovision Song Contests in Wien. In der Stadthalle treten Vertreter von 25 Nationen an. Als Favoriten gelten Finnland, Dänemark und Australien. Österreichs Vertreter Cosmo singt als letzter. Vor kurzem ist in der Umgebung der Stadthalle eine Demonstration gegen die Teilnahme Israels am Song Contest zu Ende gegangen. Einige tausend Menschen dürften teilgenommen haben. Die Kundgebung ist ruhig verlaufen. In London laufen 2 Großdemonstrationen mit jeweils Zehntausenden Teilnehmern. Ein Protestzug richtet sich gegen Einwanderer, auf dem anderen wird für Palästinenser demonstriert. Die Kundgebungen werden von 4000 Beamten begleitet. Die Londoner Polizei spricht vom größten Einsatz seit Jahren. In Nigeria haben Einsatzkräfte Nigerias und der USA offenbar den weltweiten Vizekommandanten der Terrormiliz IS getötet. Wie die Präsidenten Donald Trump und Bola Tinubu mitteilen, ist Abu Bilal al-Minuki eliminiert worden. Al-Minuki soll für zahlreiche Terrorangriffe in Westafrika und der Sahelzone verantwortlich sein. Der höchste Anführer des IS trägt den Decknamen Abu Hafs al-Hashimi al-Kurash. Seine wahre Identität wird geheim gehalten. Manchester City ist englischer Cupsieger. Manchester schlägt in London Chelsea 1:0. Das waren die Nachrichten mit Paul Kracker.
4: In der Nacht klart es auf, es hört auf zu regnen. Es heißt aber auch, dass es in der Früh morgen zum Teil wieder frostig ist. -2 bis 4 Grad, so beginnen wir den Tag. Denken Sie an Ihre Pflanzen draußen. Tagsüber gibt es morgen viel Sonne, es wird wärmer bei 14 bis 18 Grad. Die neue Woche, die beginnt wechselhaft, aber wärmer bei knappen 20 Grad immerhin. Sie sind sicher unterwegs mit Radio Vorarlberg, 3 Minuten nach 18 Uhr. Nach wie vor Stau und eine Viertelstunde Zeitverlust auf der Lustenauer Straße Richtung Dornbirn West wegen einer Veranstaltung. Unsere Gratis-Service-Nummer, die 0800 20 4000. Kommen Sie sicher an.
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4: Die Nervosität steigt. Im Messequartier in Dornbirn wird alles vorbereitet für die größte Public Viewing Song Contest Party des Jahres. Und auch in Alltag volle Konzentration auf die 2. Spielhälfte in der Bundesliga. Und die gute Nachricht, es steht 1:0 nach der ersten Halbzeit für die Alltager gegen Ried. Wir schauen gleich ins Schnabelholz.

0: In der Partie Altach gegen Ried. Thomas Oesterle im Schnabelholz. Wie machen Sie sich in der zweiten Halbzeit die Partien?
1: Ja, auch wieder gut reingekommen, die Altacher mit Chancen schon wieder auf das 2:0. Zum einen durch Oedra Ogo, ein Kopfball nach einem Eckball von Greil und dann auch noch Wesel DeMarco zusammen mit Greil. Der beste Altacher in dieser Partie heute mit einer guten Chance, scheitert aber an Andreas Leitner. Also die Altacher machen das, was sie können, um doch noch ins Europacup-Playoff zu kommen. Sie führen hier gegen Ried, allerdings bei der Partie WRC gegen die WSG Tirol. Da führen die Kärntner weiterhin mit 1:0 und das würde dann bedeuten, dass den Altachern dieser Sieg heute leider sehr, sehr wenig bringt. Nur es würde nämlich bedeuten, dass Ried und der WRC gegeneinander spielen werden am Dienstag im Europacup-Playoff. Aber ein Tor der WSG, ein Unentschieden in dieser Parallelpartie, würde die Altacher schon wieder nach vorne katapultieren. Noch ein Blick schnell zum Abstiegskampf. Da scheint jetzt eine Vorentscheidung gefallen zu sein. Der GRK führt mittlerweile auswärts bei Blau-Weiß-Linz mit 2:0. Das bedeutet im Moment, dass die Linzer in der letzten halben Stunde 3 Tore brauchen, um doch noch in der Liga zu bleiben. Sieht derzeit also sehr danach aus, als ob der GRK drinnen bleibt und Blau-Weiß-Linz in die zweite Liga muss.
0: Wir fiebern weiter mit und hoffen das Beste.

0: Schönen Samstagabend.
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0: Ja, ziemlich viele Emotionen und ratlose Gesichter in der Partie Altach gegen Ried im Schnabelholz, Thomas Oesterle.
3: Er hat schon wieder den VAR gebraucht, denn es hat wieder Elfmeter-Alarm gegeben für die Altach und dann ist es ganz kurios geworden. Also zunächst ein Schuss von Oetraogo und Schiedsrichter Greinecker hat gleich auf Elfmeter entschieden. Wieder Handspiel soll es gewesen sein, dieses Mal von Solbauer. Dann aber vor einmal die Fahne oben von Schiedsrichterassistentin Amina Gucci. Davor ein Abseits, das hat man sich dann angesehen, war kein Abseits. Also ist wieder der mögliche Strafstoß in den Blickpunkt gekommen und da hat sich der VHR das wieder ganz genau angesehen. Schiedsrichter Greinecker auch wieder rausgeholt zum Monitor und der hat dann entschieden, kein Strafstoß und das war diesmal auch wieder die richtige Entscheidung, denn Solbauer ganz klar dabei gewesen mit dem Rücken und nicht mit der Hand, deshalb kein Elfmeter für Altach und jetzt mittlerweile die nächste Aufregung. Es hat jetzt nämlich die gelb-rote Karte gegeben für einen Rieder, für Martin Rasner, wenn ich es richtig gesehen habe und das heißt also, Ried jetzt nach 68 Minuten nur noch zu 10, Altach führt weiter mit 1:0.
0: Das sind doch gute Nachrichten, danke Thomas Oesterle. Ja, wir schauen uns ganz kurz das Wetter an. Es wird ziemlich klar und kalt in der Nacht, also wenn Sie Pflänzchen haben, schauen Sie, dass Sie in Sicherheit sind oder aus dem Frost freien. Auf jeden Fall schützen Sie sie bei -2 bis 4 Grad. Morgen Sonntag dann viel Sonne, 14 bis 18 Grad. Die kommende Woche beginnt wechselhaft und das bei bis zu 19 Grad. Sie sind sicher unterwegs mit Radio Vorarlberg. 6:30 ist es geworden. Es liegen uns im Moment keine aktuellen Meldungen vor. Falls Ihnen was auffällt, wir sind da gratis unter der 0800 20 4000. Ich bin Carmen Franceschini. Jetzt viel Spaß mit Josch.

0: Jubelstimmung im Schnabelholz in Altach, Thomas Oesterle.
1: Ja, was ist das für eine Partie? Was für eine verrückte Handspielpartie, könnte man fast sagen. Wieder ein Handspiel eines Rieders im Strafraum. Wer nützlich war, es dieses Mal. Elfmeter für die Altacher, den es diesmal auch gegeben hat. Und 2:0 Jan Massombo ins rechte untere Eck. Also, das gibt's gar nicht. Immer wieder diese Handspiele bei den Riedern. Und Massombo ist jetzt eiskalt geblieben. Greil mit dem ersten Elfer zum 1:0. Und Massombo jetzt mit dem zweiten zum 2:0. Altach also am besten Wege, hier zu gewinnen. Es gibt aber leider auch eine negative Nachricht, denn auch der WAC führt gegen die WSG mittlerweile mit 2:0.
0: Ja, schade, schade. Ja, gut. Aber trotzdem, ich denke mal, das ist jetzt mal gut zum Mobilisieren. 2:0. Vielleicht hält es ja eh. Also gewonnen haben sie quasi eh schon. Kurz vor Schluss. Viel Nervosität, viel Spannung in Altach. 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
2: 2:0 steht's im Schnabelholz kurz vor Schluss. Ein Sieg, der den Altachern in der Partie gegen Ried nicht viel bringt, Thomas Oesterle.
3: Ja, für die Partie gegen Ried bringt das schon was, zwar 3 Punkte, aber für die Endtabelle nicht, denn da werden die Altacher diese Qualifikationsgruppe auf Platz 3 beenden und damit das Europacup-Playoff verpassen. Aber heute wieder eine starke Leistung hier, 2 Tore, beide aus einem Elfmeter. Einmal in der ersten Hälfte war das erste Tor durch Patrick Greil und dann der zweite Elfmeter noch durch Massombo. Jetzt gibt es da noch einen Freistoß für die Rieder, allerdings mal schauen, ob das beim Freistoß bleibt, denn das Foul von Beere, das war schon sehr nah an der Strafraumgrenze. Könnte gut sein, dass es hier doch noch den Elfmeter geben wird. Habe jetzt noch nicht gesehen, ob das gecheckt wird. Auf alle Fälle, Altach führt hier 2:0, sieht derzeit nach Freistoß aus. Weil es den Elfmeter gibt, sind wir dann natürlich gleich wieder zurück.
2: Ja, und die hat es schon hat sie schon mehrere gegeben heute Abend. In der Partie im Schnabelholz. 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

0: Nicht wenig Aufregungen gab es heute in der Partie. Altach gegen Ried im Schnabelhorst, Hummels Österle. Jetzt kurz vor Schluss, wie schaut's aus?
1: Ja, die Partie, die ist entschieden. Wir sind schon in der Nachspielzeit. 4 Minuten wurden angezeigt. 2 davon sind schon absolviert und die Altacher führen immer noch mit 2:0. Werden hier also sich mit einem Heimsieg aus dieser Bundesliga-Saison verabschieden. Greil und Masombo, die Torschützen, es waren mit auch die besten über die ganze Saison. Bedeutet, die Altacher werden diese Bundesliga-Saison auf Platz 9 beenden als Dritter der Qualifikationsgruppe. Fürs Playoff ist sich's nicht ganz ausgegangen, weil der WAC heute gegen die WSG Tirol die Partie ist schon zu Ende mit 2:0 gewonnen hat. Und auch der Abstiegskampf ist entschieden. Partie zwischen Blau-Weiß Linz und dem GRK zwar noch nicht ganz zu Ende, auch hier läuft die Nachspielzeit schon, aber der GRK führt mit 3:0, wird also in der Liga bleiben. Für Blau-Weiß Linz geht's runter in die zweite Liga. Dafür kommt Austria Lustenau wieder zurück.
0: Danke, Fußball live bei Radio Vorarlberg. Thomas Österle aus dem Schnabelholzstadion. Ja, von einer Veranstaltung zur nächsten. Jubelstimmung hier. 2 Tore gegen Ried und in Dornbirn, Schauplatz, die größte Song Contest Public Viewing Party des Landes, startet in genau 6 Minuten, sorgt für Stimmung und zwar mit den Monroes, Sie wissen es, George Nussbaumer, alle sind da, unsere Moderatorinnen und Moderatoren. Dann ab 21 Uhr, da schalten wir dann und zwar nach Wien zu Cosmo, er ist ja der Letztplatzierte und wie gesagt, die Letzten werden die Ersten sein. Ich wünsche Ihnen auf jeden Fall viel Spaß, wenn Sie feiern. Zu Hause oder im Messequartier in Dornbirn. Und wenn nicht, dann, dann lassen Sie es sich so oder so gut gehen, auf jeden Fall. Und zwar jetzt noch mit einem Kult-80er, immer zur vollen Stunde, Paul Young. Every time you go away. Ich bin Carmen Franceschini. Alles Liebe für Sie. Haben Sie einen schönen Abend.

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1: Die Nachrichten mit Matthias Schmelzer. Der Militärchef der Terrorgruppe Hamas im Gazastreifen ist gestern bei einem israelischen Luftschlag getötet worden. Das haben die israelische Armee und die Hamas heute bestätigt. Is-al-Din al-Dad galt als letzter hochrangiger Drahtzieher des verheerenden Terroranschlags vom 7. Oktober 2023 und soll seit Beginn des Waffenstillstands im Herbst am Wiederaufbau der Gruppe in Gaza gearbeitet haben. David Kriegleder berichtet aus Tel Aviv.
2: Israels Armee spricht von einem bedeutenden Erfolg. Is-al-Din al-Haddad soll gestern bei einem gezielten Luftangriff getötet worden sein. Palästinensische Trauernde tragen seinen Leichnam durch die Straßen Gazas. Al-Haddad war einer der längst dienenden Kommandanten der Hamas. Er habe die Terroroffensive vom 7. Oktober 2023 maßgeblich kommandiert, ebenso die Verschleppung israelischer Geiseln, mit denen er sich lange zum Schutz umgeben haben soll, so Israels Geheimdienst.
1: Nach Angaben des iranischen Staatsfernsehens verhandeln mehrere europäische Länder mit dem iranischen Regime über die Durchfahrt ihrer Schiffe durch die Straße von Hormus. Um welche Länder es sich handelt, wurde nicht gesagt. Durch die Meerenge von Hormus läuft ein Fünftel der weltweiten Transporte von Erdöl und Flüssiggas. Der Iran blockiert dieses Nadelöhr, seit es von den USA und Israel angegriffen wurde. Wenn in 2 Stunden das große Finale des Eurovision Song Contests in der Wiener Stadthalle beginnt, dann kommt auf das Bühnenteam eine besondere Herausforderung zu. Es hat zwischen den Songs meist nur 45 Sekunden Zeit, um alle Bühnenelemente auszutauschen. Das Fernsehpublikum sollte davon möglichst nichts mitbekommen. Peter Teubenbacher.
3: Sobald ein Song zu Ende ist, beginnt die Zeit zu laufen und das 30-köpfige Bühnenteam gleich mit ihr. Am Boden werden gelbe Markierungen eingespielt, die anzeigen, wo die neuen Bühnenelemente hinkommen, wenn die alten weg sind. Alle Teammitglieder müssen ihre Handgriffe vorab wie eine eigene Choreografie einlernen. Wir sind alle genau instruiert und über Headsets verbunden. Jeder weiß sein Stichwort, sagt Bühnenmanager John Lamb. Das Wichtigste ist dabei die Sicherheit. Es bewegt sich alles sehr schnell, auch die Technik, und die Leute müssen rasch von A nach B und dann von C nach D. Bulgarien und Malta sind heuer die aufwendigsten Acts fürs Bühnenteam. Und wenn es sich trotz aller Mühen einmal nicht ausgeht, dann spielt die Regie so lange zusätzliche Bilder vom Publikum in der Sendung ein.
1: In der Fußball-Bundesliga sind vor kurzem 3 Spiele zu Ende gegangen. Blau-Weiß Linz verliert gegen den GRK mit 0:3 und muss in die zweite Liga absteigen. Altach gegen Ried endet 2:0 und WRC gegen Tirol ebenfalls 2:0. Olympiasieger Valentin Bontus holt bei der Kitesurf-Weltmeisterschaft in Portugal die Bronzemedaille. Für den 27-jährigen Niederösterreicher ist das die Krönung seines Comebacks nach einem Kreuzbandriss im Vorjahr. Das waren die Nachrichten mit Matthias Schmelzer. Zum Wetter.
4: Heute Abend ziehen an die Alpen-Nordseite im Osten noch einige Regenschauer durch. Meist trocken bleibt es dagegen von Osttirol bis ins Südburgenland. Vor allem im Osten und Süden ist es weiterhin sehr windig. In der Nacht werden die Schauer immer seltener. Morgen Sonntag scheint dann zumindest zeitweise fast überall die Sonne. Besonders vom Tiroler Unterland bis ins Nordburgenland gibt es teilweise aber auch etwas mehr Wolken. Und am Nachmittag sind generell einzelne leichte Regenschauer möglich. Höchstwerte morgen 12 bis 20 Grad und im Osten noch einmal sehr windig. So viel zum Wetter mit Jörg Stibor.
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1: Die Nachrichten mit Matthias Schmelzer. In London sind heute rund 60.000 Menschen bei zwei unterschiedlichen Demonstrationen auf die Straße gegangen. Eine gegen Einwanderer, eine andere, um Palästina zu unterstützen. Rund 4.000 Polizistinnen und Polizisten stehen im Einsatz. Zu größeren Ausschreitungen ist es bisher nicht gekommen. Barbara Tschandl.
2: Menschenmassen ziehen durch die Londoner Innenstadt. Ein Meer an britischen Flaggen. Viele halten Schilder mit der Aufschrift We want our country back, also wir wollen unser Land zurück hoch. Zu dem Protestmarsch unter dem Titel Unite the Kingdom hatte der rechtsextreme Aktivist Tommy Robinson aufgerufen. Hauptthema bei den Demonstranten ist die illegale Migration.
3: Wir geben zu viel für illegale Einwanderung aus. Es macht uns nichts aus, wenn Leute zu uns kommen, aber sie müssen etwas beitragen,
2: sagt ein Teilnehmer der Demo. Gleichzeitig marschieren Zehntausende bei einer Kundgebung für Palästina durch die Straßen. Die Polizei versucht mit eigenen Wegen für beide Demonstrationen Zusammenstöße zu verhindern. Größere Zwischenfälle hat es bisher noch nicht gegeben. Laut Polizei sind 11 Personen wegen unterschiedlicher Straftaten, wie es heißt, festgenommen worden.
1: In der norditalienischen Stadt Modena ist am Nachmittag ein Auto in eine Gruppe von Fußgängern gerast. 8 Menschen sollen verletzt worden sein. 4 von ihnen sollen sich in kritischem Zustand befinden, sagte der Bürgermeister der Stadt im italienischen Fernsehen. Der Lenker wurde festgenommen. Bisher gibt es keine Informationen darüber, wie es zu dem Zwischenfall gekommen ist. Südlich von Mannheim in Deutschland ist zu Mittag ein Kleinflugzeug in den Garten eines Wohnhauses gestürzt. Die 2 Insassen sind ums Leben gekommen. Am Boden im Gebiet Limburger Hof ist niemand verletzt worden. Warum das Kleinflugzeug abgestürzt ist, wird untersucht. Zum Sport jetzt und zur Fußball-Bundesliga. Da ist heute der Abstiegskrimi zwischen Blau-Weiß Linz und dem GRK entschieden worden. Bei 0:3 Endstand heißt der Absteiger Blau-Weiß Linz, Wolfgang Eichinger.
4: Nach 3 Jahren Erstklassigkeit heißt es für Blau-Weiß wieder runter in die 2. Liga. Bereits nach 6 Minuten im Heimstadion der Linzer der Schock. Der GRK trifft zum 1:0 durch Lichtenberger und nach dem Seitenwechsel sorgen Hofleitner und Materna für den 3:0 Endstand und für grenzenlosen Jubel beim GRK und Thorsten Schriebel.
5: Ich bin richtig, richtig stolz auf die Truppen, wie sie das gelöst haben. Nervenstark. Ich bin einfach glücklich, dass wir Klassenerhalt geschafft haben.
4: Bittere Enttäuschung natürlich bei Blau-Weiß Linz und Simon Seidel im entscheidenden Spiel. Haben dann doch die Nerven nicht gehalten.
6: Ja, es ist einfach ein scheiß Gefühl. Wenn du alles selber in der Hand hast im letzten Spiel und dann schaffst du auch nicht, dass du auf den Platz bringst. Es tut auch nur weh.
4: Der WRC bis letzten Samstag noch in akuter Abstiegsgefahr gewinnt gegen die WSG Tirol 2:0 und qualifiziert sich als Zweiter der Qualifikationsgruppe für das Europacup-Playoff gegen Ried. Die Rieder verlieren in der letzten Runde in Altach mit 0:2.
1: Das waren die Nachrichten mit Matthias Schmelzer. Und jetzt zum Wetter.
7: An der Alpen-Nordseite und im Osten ziehen weiterhin einige Regenschauer durch. Sie werden im Laufe der Nacht seltener. Vor allem im Osten bleibt es windig. Die Temperaturen sinken auf +11 bis -3 Grad. Morgen Sonntag überwiegt dann in den meisten Regionen der Sonnenschein. Es gibt aber auch einige Wolken, die da und dort etwas mehr werden können. Und vereinzelt entstehen vielleicht auch leichte Regenschauer. In Niederösterreich, in Wien, dem Burgenland und in der Steiermark weht lebhafter bis kräftiger Nordwind. Höchstwerte morgen 12 bis 20 Grad, in 2000 Meter Höhe -1 bis +4 Grad. So viel zum Wetter mit Jörg Stibor.
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8: Am Mikrofon Paul Kraker. Israel und der Libanon haben gestern ihre Waffenruhe um 45 Tage verlängert. Das teilten die USA mit. Israel führt derzeit Krieg gegen die Hisbollah im Libanon. Die Hisbollah ist eine Terrororganisation im Libanon. Sie ist mit dem Iran befreundet. Israel und die Hisbollah griffen einander trotz der Waffenruhe weiter an. Durch israelische Angriffe im Süden vom Libanon sind mindestens 6 Menschen getötet worden. Die Hisbollah griff den Norden von Israel mit Drohnen an. In Tirol ist Ende April ein stark untergewichtiges Mädchen ins Spital gebracht worden. Das Mädchen ist 7 Jahre alt. Sein Zustand war lebensbedrohlich. Die Polizei nahm seine Eltern fest. Ihnen wird vorgeworfen, ihre Fürsorgepflicht längere Zeit sehr vernachlässigt zu haben. Medien berichten, dass das Mädchen auch nicht in die Schule gegangen sein soll. Die Kinder- und Jugendhilfe war mehrmals mit der Familie in Kontakt. Sie soll schon vor 2 Jahren auf eine mögliche Vernachlässigung von dem Mädchen aufmerksam gemacht haben. Dem finnischen Formel-1-Fahrer Valtteri Bottas ist das Auto gestohlen worden. Wie Bottas mitteilt, ist vorige Woche beim Rennen in Miami sein Cadillac aus der Einfahrt der Unterkunft entwendet worden. Später wurde das Auto gefunden. Es dürfte als Fluchtwagen für ein anderes Verbrechen benutzt worden sein. In Frankreich ist ein sehr alter Hund gestorben. Es war der womöglich älteste Hund der Welt. Er wurde 30 Jahre alt. Das berichtet seine Besitzerin am Freitag. Der französische Zwergspaniel hieß Lazare. Er soll am 4. Dezember 1995 geboren worden sein. Der Hund war schon blind und taub. Er musste zuletzt Windeln tragen. Lazare verbrachte die meiste Zeit seines Lebens bei derselben Besitzerin. Als sie starb, ist er ins Tierheim gekommen. Dort adoptierte ihn eine Frau. Das waren die Nachrichten in einfacher Sprache, gelesen von Paul Kracker.
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1: Die Nachrichten mit Matthias Schmelzer. 8 Verletzte, 4 davon schwer. Das ist die Bilanz einer Amokfahrt heute am späten Nachmittag in Modena in Norditalien. Ein Mann, der später von Passanten überwältigt werden konnte, hat seinen Wagen mit hoher Geschwindigkeit in eine Menschenmenge gelenkt. Aus Italien meldet sich unsere Korrespondentin Cornelia Wospanik.
2: Über das Motiv sagt man offiziell noch nichts, aber was heute am späten Nachmittag in Modena geschehen ist, trägt die Handschrift, die man schon in anderen Ländern gesehen hat. Ein Mann lenkt seinen Wagen mit 100 Kilometern pro Stunde in eine Menschenmenge und kracht gegen das Schaufenster eines Geschäfts. Dann flüchtet er mit einem Messer. Zweimal sticht er auf einen Passanten ein, der ihn stoppen will. Dann seien andere zu Hilfe gekommen und hätten den Amokläufer festgehalten, erklärt der Mann, blutüberströmt und noch unter Schock. Die Identität des Lenkers ist mittlerweile geklärt. Er ist ein 31 Jahre alter italienischer Staatsbürger marokkanischer Abstammung.
1: In der Wiener Stadthalle startet in diesen Minuten das Finale beim 70. Eurovision Song Contest. 25 Länder kämpfen um den Titel des größten Musikwettbewerbs der Welt. Eine Demonstration gegen die Teilnahme Israels am Nachmittag ist friedlich verlaufen. Mögliche Belastungen durch Asbest bleiben im Burgenland weiter ein Thema. Jetzt ist in Großpetersdorf im Südburgenland auf einer Schotterstraße ein erhöhter Messwert festgestellt worden. Die Bevölkerung wurde in einem Schreiben darüber informiert. Thomas Brunner berichtet.
3: Die Straße, um die es geht, liegt am Ortsrand von Großpetersdorf und ist etwa 1,2 Kilometer lang. 2018 wurde dort Fräsgut aufgebracht, das jetzt Probleme macht. Die Asbestbelastung ist zu hoch, sagt Bürgermeister Harald K. von der SPÖ.
4: Ja, also ich bin am Dienstagabend informiert worden um 8:30 und dann haben wir eigentlich gleich am nächsten Tag einen Termin gehabt, haben uns die Straße hier angeschaut, haben uns auch schon Angebote, die ersten Angebote eingeholt, was es betrifft, die Straße zu überdecken.
3: Langfristig soll die Straße dauerhaft überdeckt werden mit Asphalt oder Spritzguss. Eine vollständige Asphaltdecke kostet allerdings etwa 130.000 Euro. Viel Geld für die Gemeinde. Bürgermeister K. hat mittlerweile auch den Lieferanten des Schotterguts mit dem Problem konfrontiert. Eine Stellungnahme wird für Montag erwartet. In Abstimmung mit der Taskforce des Landes gibt es Sofortmaßnahmen. Die Straße ist aktuell nur mehr für Anrainer frei. Bei Trockenheit wird bewässert, um die Staubentwicklung möglichst gering zu halten.
1: Noch einmal Italien. In der Stadt Prato in der Toskana ist eine Fälscherwerkstatt für 2-Euro-Münzen aufgeflogen. 3 Chinesen sind festgenommen worden. Die Ermittler sprechen von einer neuen, besonders gefährlichen Form der Fälschung. Die Münzen hatten Sicherheitsmerkmale wie Gewicht, Maße und magnetische Eigenschaften. Seit einem halben Jahr haben die Fälscher offenbar 20.000 gefälschte Münzen in Wechselautomaten von Spielhallen in Italien geworfen, um echtes Papiergeld zu bekommen. Das waren die Nachrichten mit Matthias Schmelzer. Zum Wetter.
5: Immer noch ziehen an die Alpen-Nordseite und im Osten einige Regenschauer durch. Im Laufe der Nacht werden sie aber allmählich seltener. Die Temperaturen sinken auf plus 11 bis minus 3 Grad. Morgen Sonntag überwiegt dann größtenteils der Sonnenschein. Es gibt aber auch einige Wolken, die gebietsweise etwas dichter sein können. Und vereinzelt sind vielleicht auch kurze Regenschauer dabei. Es wird milder mit 12 bis 20 Grad. Allerdings bläst in Niederösterreich, Wien, dem Burgenland und in der Steiermark noch einmal lebhafter bis kräftiger Nordwind. So viel zum Wetter mit Jörg Stiebohr.
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1: Die Nachrichten mit Matthias Schmelzer. In Österreich hakt es bei der Umsetzung der Lohntransparenzrichtlinie der EU. Formal zuständig für die Gesetzesvorlage ist Arbeits- und Sozialministerin Corinna Schumann von der SPÖ. Über die Details verhandeln aber die Sozialpartner, also Wirtschaftskammer und Gewerkschaft. Und die Kammer steht da merkbar auf der Bremse, berichtet Maria Kern.
2: Die EU-Lohntransparenzrichtlinie sieht vor, dass größere Unternehmen künftig aufschlüsseln müssen, wie hoch die Einkommensunterschiede zwischen Männern und Frauen sind. Außerdem soll jeder Beschäftigte Auskunft dazu bekommen, wie hoch das durchschnittliche Einkommen von Beschäftigten ist, die gleichwertige Arbeit verrichten. Die Wirtschaftskammer sieht darin eine Bürokratie- und Kostenlawine für Unternehmen und teilt daher mit, es sei gut möglich, dass es zu Verzögerungen bei der Umsetzung der Richtlinie kommt. Der ÖGB strebt dagegen weiterhin eine zeitnahe Umsetzung an. So lautet auch die Auskunft aus dem Arbeitsministerium. Viel Zeit bleibt aber nicht mehr. Kommende Woche findet die letzte Nationalratssitzung vor der Umsetzungsfrist am 7. Juni statt. Bleibt Österreich säumig, dann droht ein EU-Vertragsverletzungsverfahren.
1: Eine Neuaufstellung des Gesundheitssektors fordert Michael Heinisch, der Chef der Vinzenz Gesundheitsgruppe. Diese ist eines der größten Gesundheits- und Sozialunternehmen Österreichs im privaten, gemeinnützigen Bereich. Sie betreibt über eine Stiftung der Barmherzigen Schwestern Spitäler, Pflege- und Reha-Einrichtungen von Oberösterreich bis Wien. Für Michael Heinisch ist diese Neuaufstellung schon allein wegen des Wandels in der Gesellschaft notwendig.
3: Wenn wir die Menschen mit den Möglichkeiten, die wir jetzt haben in diesem Gesundheitswesen, versorgen wollen weiterhin, dann müssen wir neu denken. Es ist alternativenlos. Es stellt sich nicht die Frage, ob das realistisch ist oder nicht. Es führt kein Weg daran vorbei,
1: sagt Michael Heinisch von der Vinzenz Gesundheitsgruppe. In der Altstadt von Modena in Norditalien ist am späten Nachmittag ein Auto in eine Fußgängergruppe gerast. 8 Menschen wurden verletzt, 4 von ihnen schwer. Der Lenker versuchte zunächst zu flüchten, konnte aber von anderen Passanten überwältigt werden. Die Polizei hat ihn festgenommen. Zu den Hintergründen gibt es bisher noch keine gesicherten Informationen. Ein in den Bergen der norditalienischen Region Friaul-Julisch-Venetien vermisster Wanderer aus Wien ist heute tot geborgen worden. Der Leichnam des 23-Jährigen und der seines aus den USA stammenden 24-jährigen Begleiters waren von der Besatzung eines Hubschraubers entdeckt worden. Laut Bergrettung dürften die beiden Männer auf besonders steilem Gelände abgestürzt sein. Die beiden waren am Montag zu einer mehrtägigen Wanderung aufgebrochen. Möglicherweise hat sich das Unglück schon am gleichen Tag ereignet. Bange Stunden haben gestern Abend die Bewohner von Kleinaal im Salzburger Bongau erlebt. Nach einem Murenabgang mussten vorübergehend 7 Wohnhäuser evakuiert werden. 3 bleiben über Nacht noch gesperrt. Wir kommen zum Sport. Der erste Tag eines spannenden, für einige Mannschaften entscheidenden Wochenendes in der Fußball-Bundesliga. Wolfgang Eichinger.
4: Blau-Weiß Linz muss nach 3 Jahren in der Bundesliga in die zweite Liga absteigen. Die Linzer verlieren das entscheidende direkte Duell zu Hause gegen den GAK 0:3. Bitter also für die Linzer und Simon Seidel.
5: Wenn du euch selber in der Hand hast im letzten Spiel und dann schaffst du auch nicht, dass du auf den Platz bringst. Es tut auch nur weh.
4: Wolfsberg gewinnt gegen WSG Tirol 2:0 und spielt gegen Ried noch Europacup-Playoff. Die Rieder verlieren in Altach 0:2. Morgen die Entscheidung, wer wird Meister, LASK oder Sturm, ab 14.30 Uhr bei den Spielen Austria gegen LASK und Sturm gegen Rapid. Dem LASK reicht ein Unentschieden. Das Spiel Austria gegen LASK live in ORF 1. Manchester City gewinnt den FA Cup nach einem 1:0 im Finale gegen Chelsea. Perfekter WM-Auftakt für Österreichs Eishockey-Nationalteam. 5:2 Sieg über Großbritannien. Olympiasieger Valentin Pontus holt sich bei der Kitesurf-Weltmeisterschaft in Portugal die Bronzemedaille. Nach dem Kreuzbandriss vor mehr als einem Jahr ein tolles Comeback. Und beim Leichtathletik Diamond League Meeting in Shanghai wird Diskuswerfer Lukas Weiß-Heidinger 8. Hürdensprinter Enzo Dissel belegt den 9. Platz.
1: In der Wiener Stadthalle läuft seit einer Stunde das Finale des Eurovision Song Contests im Freien. Viele Fans verfolgen die Show draußen bei einem Public Viewing am Wiener Rathausplatz oder in anderen Städten, auch wenn es ein wenig kühl und nass ist. Das waren die Nachrichten mit Matthias Schmelzer. Und jetzt zum Wetter.
6: An der Alpen-Nordseite werden die Regenschauer bereits seltener. Im Osten kann es in den nächsten wenigen Stunden aber noch etwas häufiger regnen, vor allem im Nordburgenland. Die Temperaturen sinken auf +11 bis -3 Grad. Morgen Sonntag überwiegt dann größtenteils der Sonnenschein. Es gibt aber auch einige Wolken, die gebietsweise etwas dichter sein können, besonders im Osten. Vereinzelt sind auch kurze Regenschauer möglich. In Niederösterreich, Wien, dem Burgenland und in der Steiermark wird noch einmal lebhafter bis kräftiger Nordwind. Die Temperaturen erreichen morgen 12 bis 20 Grad. So viel zum Wetter mit Jörg Stieboer.
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1: Die Nachrichten mit Matthias Schmelzer. In der Altstadt von Modena in Norditalien ist am späten Nachmittag ein Auto in eine Fußgängergruppe gerast. 8 Menschen wurden verletzt, 4 von ihnen schwer. Der Lenker versuchte zunächst zu flüchten, konnte aber von anderen Passanten überwältigt werden. Cornelia Wospernik in Rom, weiß man schon etwas über mögliche Hintergründe?
2: Nun, über die Hintergründe der Tat wird noch spekuliert. Man geht jedenfalls davon aus, dass er absichtlich in die Menge gefahren ist, auch nach Sichtung der Sicherheitsvideos. Der Mann ist in Italien geboren, er ist marokkanischer Abstammung. Er hat ein abgeschlossenes Wirtschaftsstudium und er hat derzeit Arbeit gesucht, heißt es. Eine Hausdurchsuchung, die bei ihm am Abend zu Hause durchgeführt wurde, hat keinerlei Hinweise darauf ergeben, dass er sich irgendwie radikalisiert hätte. Vielmehr soll der Mann in psychiatrischer Behandlung gewesen sein. Und dieser Mann, der ihn gestoppt hat und auf den der Amokfahrer zweimal eingestochen hat, der sagt auch, dieser Mann stand ganz offensichtlich entweder unter dem Einfluss von Alkohol oder von Drogen. Also ganz normal habe er sich nicht verhalten. Zum Motiv also weiterhin Rätselraten beziehungsweise keine offizielle Auskunft.
1: Cornelia Wospernik in Rom. Ausnahmezustand herrschte heute in der britischen Hauptstadt London. 2 Großdemonstrationen, eine gegen Zuwanderer, eine für Palästina, haben etwa 80.000 Menschen auf die Straßen gebracht. Abgesehen von Dutzenden Festnahmen blieben die Proteste weitgehend friedlich. Der Buckelwal-Timme ist tot. An dem Walkadaver, der vor der dänischen Insel Anholt gefunden wurde, ist ein GPS-Tracker gefunden worden, mit dem der Standort des Wals kontrolliert werden sollte. Barbara Tschandl berichtet.
3: Schwimm! Schwimm! In einer enorm aufwendigen Aktion hatte eine private Initiative den gestrandeten Wal am 2. Mai mit einem Lastkahn ins offene Meer transportiert. In der Hoffnung, dass wochenlang vor der deutschen Ostseeküste herumgeirrte und mehrfach gestrandet Tier zu retten. Vergebens. Mecklenburg-Vorpommerns Landesumweltminister Till Backhaus erklärt heute, dänische Experten hätten zweifelsfrei festgestellt, dass es sich bei dem vor der Insel Anholt angespülten toten Buckelwal um Timi handelt. Letzte Sicherheit hatte heute der Fund eines Trackers an dem Wal gegeben. Die Geschichte rund um Timi und um seine Rettung hat in den letzten Wochen medial große Wellen geschlagen. Experten hatten den Transport des mutmaßlich schwerkranken und stark geschwächten Tiers dezidiert abgelehnt. Das Landesumweltministerium hat die privat bezahlte Rettungsaktion geduldet.
1: Zum Sport, da verliert Blau-Weiß Linz gegen den GAK mit 0:3 und muss aus der Fußball-Bundesliga absteigen. Und Olympiasieger Valentin Bontus holt bei der Kitesurf-Weltmeisterschaft in Portugal, wie schon vor 2 Jahren, die Bronzemedaille. Das waren die Nachrichten, Matthias Schmelzer. Zum Wetter.
4: Auch im Osten wird der Regen heute Nacht allmählich seltener. Der Sonntag bringt nur noch einzelne leichte Schauer und größtenteils überwiegt der Sonnenschein. Es gibt aber auch einige Wolken, die gebietsweise etwas dichter sein können, besonders im östlichen Niederösterreich und im Nordburgenland. In Niederösterreich, Wien, dem Burgenland und in der Steiermark weht noch einmal lebhafter bis kräftiger Nordwind. Höchstwerte 12 bis 20 Grad. Am Montag im Norden und Osten oft sonnig, im Westen und Süden am Nachmittag ein paar Schauer. So viel zum Wetter mit Jörg Stieboer.
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1: Die Nachricht mit Matthias Schmelzer. Heute ist Sonntag, der 17. Mai. Italien steht unter dem Eindruck einer folgenschweren Amokfahrt. In der Altstadt von Modena ist ein Auto in eine Menschenmenge gerast. Was den Lenker dazu getrieben hat, ist immer noch unklar. Unter Drogen- oder Alkoholeinfluss ist offenbar nicht gestanden. Barbara Tschandl.
2: 8 Menschen sind dabei laut aktuellen Informationen verletzt worden, 4 davon schwer. Der etwa 30-jährige Mann ist mit seinem Wagen in eine Straße in der Altstadt gerast, mit hoher Geschwindigkeit gezielt auf den Gehsteig gefahren und hat dort eine Gruppe von Passanten erfasst. Er hat dann noch versucht, zu Fuß zu fliehen, wurde aber von mehreren Passanten verfolgt und überwältigt. Der Mann wurde festgenommen. Die Hintergründe des Vorfalls sind noch völlig unklar.
1: Der britische Premier Keir Starmer hat jetzt einen offenen parteiinternen Herausforderer. Der zurückgetretene Gesundheitsminister Wes Streeting will in einer Wahl um das Amt des Labour-Chefs antreten, sagte er bei einem Auftritt in London. Dafür braucht Streeting aber die Unterstützung von mindestens 81 Labour-Abgeordneten. Der britische Regierungschef Keir Starmer ist unter Druck, seit seine Partei bei den Lokal- und Regionalwahlen eine schwere Niederlage erlitten hat. Nach Österreich und zur anstehenden Gesundheitsreform. Hier plädiert Michael Heinisch, Chef der Vinzenz-Gruppe, eines der größten Gesundheitsunternehmen in Österreich, für ein Mehr an Miteinander und für mehr Prävention.
3: 96% der Mittel investieren wir in die Reparatur von Krankheiten. Und das ist natürlich auch teuer. Billiger wäre es, wenn wir wesentlich mehr in Prävention investieren würden.
4: Wo werden aber jetzt Bund, Länder, Gemeinden, Sozialversicherungsträger, andere Trägervereine ansetzen müssen, um diese Wende zu schaffen?
3: Diese Systemlogik, so wie wir sie haben, der Bauplan des Gesundheitswesens, ja, der besteht eben aus unterschiedlichen Sektoren. Und jeder hat einen politischen Verantwortlichen. Für den einen Sektor, für die Krankenhäuser, die Länder, für den anderen Sektor, die Sozialversicherung. Und jeder versucht natürlich nach bestem Wissen und Gewissen seinen Sektor zu steuern, politisch zu steuern, ökonomisch zu steuern.
4: Zu schützen?
3: Zu bewahren, ja, dass der einfach wirklich funktioniert, dass das läuft. Aber damit vergisst man das große Ganze. Weil der Mensch, wenn er krank ist oder auch wenn er gesund ist, der denkt eben nicht in Sektoren, sondern der denkt, ich will integriert behandelt werden. Ich habe ein Leben, das unteilbar ist und ich will mich nicht in Sektoren darum kümmern, dass ich jeweils weitergereicht werde.
1: Sagt der Leiter der Vinzenz-Gruppe Michael Heinisch im Gespräch mit Volker Obermeier. Zum Sport. Österreichs Olympiasieger Valentin Bontus hat bei der Kitesurf-Weltmeisterschaft in Portugal die Bronzemedaille geholt. Wolfgang Eichinger, nach seiner schweren Verletzung ist Bontus wieder mit an der Weltspitze.
5: Im Segelrevier im Norden Portugals zieht der 25-jährige Niederösterreicher als Semifinalsieger in den Endlauf der besten 4 ein. Im Finale wird Valentin Bontus dann zwar nur 4., profitiert aber von einer Strafe gegen den Brasilianer Fonseca und landet letztendlich auf dem 3. Rang. Nach dem Kreuzbandriss vor gut einem Jahr ist es das perfekte Comeback in der Weltspitze.
6: Ja, fühlt sich unglaublich an, nach einer Verletzung wieder am Podest zu stehen. Ich glaube, in meinem Kopf geht sich jetzt noch einiges um und bedeutet mir sehr viel.
5: Weltmeister wird zum 3. Mal Max Meder aus Singapur.
1: Beim Finale des Song Contests in der Wiener Stadthalle läuft gerade die Abstimmung. Möge das beste Lied gewinnen. Das waren die Nachrichten mit Matthias Schmelzer. Zum Wetter.
7: Auch im Osten wird der Regen heute Nacht allmählich seltener. Der Sonntag bringt nur noch einzelne leichte Schauer und größtenteils überwiegt der Sonnenschein. Es gibt aber auch einige Wolken, die gebietsweise etwas dichter sein können, besonders im östlichen Niederösterreich und im Nordburgenland. In Niederösterreich, Wien, dem Burgenland und in der Steiermark weht noch einmal lebhafter bis kräftiger Nordwind. Höchstwerte 12 bis 20 Grad. Am Montag im Norden und Osten oft sonnig, im Westen und Süden am Nachmittag ein paar Schauer. So viel zum Wetter mit Jörg Stieboer.
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1: Im Studio Sebastian Rosenauer. Es ist 1 Uhr. Jetzt ist es offiziell. Bulgarien gewinnt den 70. Eurovision Song Contest. Dara kann mit ihrem Song Barangaranga die Jury sowohl als auch das Publikum überzeugen. Österreich landet mit Cosmo und seinem Song Tanzschein auf dem vorletzten Platz, noch knapp vor Großbritannien. Junge Menschen in Österreich fühlen sich besonders oft einsam und allein. Und zwar deutlich mehr als andere Altersgruppen, wie jetzt eine Erhebung der Gesundheit Österreich, kurz GÖK, zeigt. Die GÖK startet jetzt eine Initiative gegen Einsamkeit bei den Jungen und sucht junge Menschen, die dabei mitmachen wollen. Tanja Malle.
2: Über 16% der unter 30-Jährigen geben an, sich meist oder stets einsam zu fühlen. Besonders betroffen sind junge Menschen mit Gewalterfahrung, solche, die armutsgefährdet sind, solche, die Migrationshintergrund haben und solche mit hohem Social-Media-Konsum. Die GÖK startet mit beteiligen-gesundheit.at nun eine Online-Beteiligungsplattform. Das Ziel, so Gerlinde Rohrauer-Neff von der Gesundheit Österreich.
3: Wir fragen Jugendliche und auch Bezugspersonen, was sie brauchen würden, um sich verbundener zu fühlen und auch, was können wir gemeinsam tun gegen Einsamkeit oder um mehr Verbundenheit zu ermöglichen.
2: Ab Mitte Juni sollen daraus dann konkrete Projekte und Kooperationen gegen Einsamkeit bei jungen Menschen entwickelt werden.
1: Perfekter WM-Auftakt für Österreichs Eishockey-Nationalteam. Im ersten Gruppenspiel gibt es gleich einen 5:2 Erfolg über Großbritannien. Wolfgang Eichinger.
4: Ja, es war der erhoffte, geplante und im Endeffekt letztendlich auch klare Auftaktsieg für das Eishockey-Nationalteam. Im ersten Drittel nach 10 Minuten eine 3:0-Führung. Großbritannien kann mit 2 Toren im ersten Drittel noch anschließen. Aber dann mit 2 Treffern im zweiten Drittel sorgt Österreich für den 5:2 Endstand. Einer der Torschützen in seinem ersten WM-Spiel, Leon Wallner.
5: Ja, es fühlt sich unglaublich an. Aber wenn man halt die Sachen richtig macht und hart spielt, dann passieren halt gute Dinge und das ist mir halt leider mal passiert.
4: Nicht absteigen, das ist vorerst einmal das große Ziel für Österreich. Der Sieg über Großbritannien, ein erster wichtiger Schritt. Der zweite und wahrscheinlich schon entscheidende Schritt für den Klassenerhalt, der soll heute ab 16.20 Uhr gegen Ungarn folgen, live zu sehen in ORF Sport Plus.
1: Und die Wetteraussichten hat jetzt Thomas Wostal.
6: Der Sonntag startet kalt, aber tagsüber wird es dann spürbar wärmer als gestern. Am Nachmittag hat es heute zwischen 14 und 20 Grad. Und es wird ein recht freundlicher Sonntag mit Sonnenschein und nur gelegentlich auch einigen dichten Wolken. Und regnen wird es nur noch vereinzelt und kurz. Für alle, die auf den Bergen unterwegs sind, auf den Bergen ist es relativ frisch, in 2000 Meter Höhe hat es um die 0 Grad. Am Montag anfangs recht sonnig, am Nachmittag werden dann die Wolken mehr und im Großteil Österreichs, besonders im Bergland, sind dann auch Regenschauer und Gewitter möglich.
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1: Am Mikrofon Sebastian Rosenauer. Es ist 2 Uhr. Bulgarien gewinnt den 70. Eurovision Song Contest in der Wiener Stadthalle. Die 27-jährige Dara liefert eine explosive Performance und kann sowohl die Jury als auch das Publikum überzeugen. Clemens Stadl.